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0: Sie sind bei Lübeck FM und hören Kultur Melange. Durch die Sendung begleiten Sie Angelika Wolf, die auch für die Sendung verantwortlich ist, zusammen mit
1: Michael Lupatsch. Und bei der Produktion hier zu Hause bei mir, es ist schon richtig warm.
0: Aber da lassen wir uns ja gar nicht beeinträchtigen, sondern informieren wir Sie zunächst erstmal über das, was Sie heute erwartet.
1: Da gehen wir zunächst einmal in die Kunsthalle St. Annen und haben einen kleinen Rückblick auf die Shilpa Gupta-Ausstellung. Und dann natürlich sprechen wir über die neue Ausstellung, die jetzt seit dem 20. Mai läuft.
0: In unserem zweiten Beitrag informieren wir Sie über die neue Spielzeit des Theater Lübeck in allen drei Sparten.
1: Dann gehen wir in einen der kleinsten Ausstellungsräume hier in Lübeck, nämlich in die Overbeck-Gesellschaft. Da läuft jetzt bis Ende Juni eine Ausstellung unter dem Titel Fatal Attraction.
0: Und ganz am Schluss der Sendung geben wir Ihnen noch Hinweise auf das, was kulturell sich in den nächsten Wochen in Lübeck abspielen wird.
1: Und da wir von unseren vielen Berichten, die schon fertig sind, einige zurückgestellt haben für die nächsten Sendung, haben wir diesmal ein bisschen Platz für Musik. Viel Spaß auch damit hier bei Kulturmelange.

0: Das war das Trio Christophe Mali, Ça nous gêne. Wir schämen uns oder das beschämt uns hier bei Kultur Melange. Auch wenn Sie des Französischen nicht mächtig sind, haben Sie vielleicht herausgehört, dass es um Katar geht. Und tatsächlich, er besingt die Fußball-Weltmeisterschaft in Katar, die ja nicht unumstritten war. Und aktuell steht ja die nächste Fußball-WM an in Nord- und Südamerika. Auch da gibt es ja schon die ein oder anderen Bedenken, aber auch Vorfreude im Vorfeld. Und je nachdem, zu welcher Fraktion Sie sich da zählen, schämen Sie sich vielleicht auch ein bisschen oder auch nicht. Vom Fußball zur Kunst und erstmal nochmal nach Indien, denn die indische Künstlerin Shilpa Gupta hatte lange eine Ausstellung in der Kunsthalle St. Annen und Michael Lupatsch hat nochmal mit der Leiterin Noora Dirani gesprochen, welche Resonanz denn diese Ausstellung hatte.
1: Das war ja die Ausstellung We Last Met in the Mirror mit Shilpa Gupta. Die war großartig. Also wir haben durchweg positive Rückmeldungen bekommen von dem Publikum, weil die Arbeiten nicht nur formal sehr stark berührt haben, sondern natürlich auch inhaltlich. Es ging ja um das Thema der Grenzen und das Thema, wie wir Grenzen überwinden können. Und das ist so universal umgesetzt worden von der Künstlerin, dass sich viele Menschen da gespiegelt fühlten. Und das haben wir auch so als Rückmeldung bekommen.
2: Werden da Statistiken gemacht? Werden da Zahlen erhoben?
1: Ja, und die genauen habe ich nicht im Kopf, aber wir wissen, dass sie überdurchschnittlich gut besucht war. Und wir hatten ja nicht nur Publikum hier aus Lübeck, sondern eben auch national und internationale Gäste. Und das macht natürlich dieser große Name und auch der internationale Kunstpreis der Pusshill-Stiftung aus.
2: Ich habe bei mir zu Hause vor dem Bücherregal, wo meine Kochbücher sind, noch so einen kleinen Wachsstern stehen.
3: Ja, sehr schön.
2: Schon im Dezember, hat mir eine Freundin erzählt, war das aber abgesperrt. Man konnte sich keinen Wachsstern mehr nehmen, weil die Zuschauerinnen und Zuschauer, die Besucher hier, ein bisschen blöd damit umgegangen sind.
1: Ja, das war nur kurzzeitig. Also wir haben die Arbeit kurzzeitig absperren müssen, weil die Arbeit ihren Sinn erfüllt hat tatsächlich. Sie hat nämlich irritiert. Man wusste nicht, darf ich das anfassen, darf ich das mitnehmen oder wie gehe ich damit um? Und das ist ja, was die Künstlerin eigentlich auch möchte. Also sie hinterfragt ja immer die Grenzen zwischen der Realität, zwischen Kunst. Wo fängt die an, wo hört sie auf? Und damit hat sie eigentlich getroffen. Denn es gab eine Gruppe von Besuchenden, die sich da einfach mal auf die Sterne draufgelegt haben. Und damit sind natürlich die kleinen Sterne vor allem gebrochen. Das ist ja ein ganz fragiles Material, dieses Wachs. Sodass wir die ein oder andere, also die Arbeit kurzzeitig absperren mussten, um sie restauratorisch noch mal zusammenzuflicken. Und dann haben wir sie aber wieder aufgemacht. Am Ende waren auch keine Sterne mehr da.
2: Also Sie sind dann nicht sauer, dass wegen der vielen Arbeit, die Sie sich auch gemacht haben damit?
1: Nein, nein. Also ich meine, das gehört dazu. Und das ist natürlich immer ein bisschen schade, wenn man das Gefühl hat, dass Dinge nicht gewürdigt werden. Aber das ist in dem Fall, würde ich das nicht als böswillig oder so beschreiben, sondern das sind Dinge, die passieren im Museum und das ist ein lebendiger Ort und das soll es ja auch sein. So von daher ist es natürlich, ist man natürlich so ein bisschen traurig, wenn man denkt, huch, jetzt.
2: Und am Ende waren wirklich alle weg. Ich habe gedacht, sie seien, weil ja auch bei der Verlängerung der Ausstellung ist ein Teil der Werke dann noch woanders wieder hingekommen, weil sie schon versprochen waren. Ich dachte, die wären abtransportiert worden.
1: Nein. Die haben sich langsam aufgelöst und sind jetzt, wie bei Ihnen zu Hause, haben die sich verteilt in Lübeck und Umgebung, was ja auch schön ist.
0: Heute geht es wirklich quer durch die Welt, denn wir bleiben zwar in der Kunsthalle St. Annen, aber die dort gerade eröffnete Ausstellung Dimensionen der Freiheit geht von Indien hoch nach Skandinavien. Mit Dimensionen der Freiheit widmet sich die Kunsthalle St. Annen erstmals dem umfassenden Werk von den dänischen Künstlern.

0: dann Else Alfeld und Karl-Henning Pedersen, zwei zentralen Positionen der europäischen Nachkriegsmoderne und wichtigen Vertreterinnen der Cobra-Bewegung.
1: Diese Ausstellung, die haben wir ja zusammen besichtigt und da wird's ja wieder mal richtig bunt, ne? Also es ist ja richtige Kunstwerke sozusagen und nicht so Konzeptkunst wie bei Shilpa Gupta, obwohl ich persönlich Konzeptkunst ja auch immer ganz klasse finde.
0: So ist es. Man wandert wirklich ganz klassisch von Bild zu Bild und die sind wirklich alle sehr, sehr farbenprächtig. Und diese beiden Künstler, das heißt dieses Künstlerpaar, hat auch ganz unterschiedliche Themen und Malmethoden. Gleich werden Sie mehr davon hören. Das hat uns schon sehr beeindruckt. Das geht über drei Stockwerke. Jedes Stockwerk hat ja ein Motto. Am Tag vor der Eröffnung hat Michael Lupatschmidt, Nora Durani und der Kuratorin Susanna Eremian gesprochen. Ja, und erfahren Sie jetzt Näheres über Dimensionen der Freiheit.
1: Frau Eremian, Sie waren maßgeblich hier Kuratorin für diese Ausstellung zusammen mit Frau Durani. Es ist eine Ausstellung über eine dänische Künstlerin und einen dänischen Künstler, von dem ich noch nie und von der ich noch nie etwas gehört habe.
2: Ja, das ist auch für uns etwas, was wir für die Ausstellung als großes Benefit empfinden, dass eben wir Positionen zeigen können, die so stark verwoben sind mit unserer eigenen Sammlung, weil sie eben aus der Nachkriegszeit stammen, die Nachkriegsmoderne wahnsinnig repräsentativ abbilden, aber gleichzeitig auch innerhalb Deutschlands kaum bekannt sind, wohingegen sie in Dänemark wirklich zu den großen Stars gehören. Also gerade Karl-Henning Pedersen gehört zur ersten Generation der abstrakten Maler in Dänemark und ist da eine wirklich gestandene Größe.
1: Warum sind die hier in Deutschland nicht so bekannt geworden?
2: Das ist eine sehr gute Frage. Also vor allem bei Else Alfeld kann man sagen, dass das leider vielen KünstlerInnen der Moderne so erging, dass sie es schon zu Lebzeiten wahnsinnig schwer hatten, außerhalb, also international Renommee zu gewinnen, aber dann nach ihrem Tod das dann noch weiter verstärkt wurde. Und bei Karl-Henning Pedersen ist es wahrscheinlich einfach der Fall, dass man sich hier eher auf die nationalen Vertreter konzentriert. Aber das ist tatsächlich etwas, was uns auch gewundert hat. Also gerade weil er so bedeutend ist für die Entstehung der Cobra und eben für alle folgenden Generationen in Dänemark vor allem.
1: In dem ersten Raum hier zeigen Sie das Zusammentreffen der beiden. Karl-Henning Pedersen hat Else Alfeld Modell gestanden. Das ist ja ein bisschen andersrum, als das meistens passiert.
2: Genau, also das ist ein super Beispiel, dass es eben eine ganz andere Dynamik gab zwischen Alfeld und Pedersen. Also sie war die gestandene Künstlerin, sie war diejenige, die ihn auch dazu inspiriert hat, sich der Malerei zu widmen, weil er eigentlich Poet werden wollte. Und sie war also erfahrener, sie war die Inspiration und eben nicht, wie es häufig der Fall ist in KünstlerInnenbeziehungen, vor allem in der Moderne, dass sie die Muse war, dass er das Künstlergenie war, dass sie vielleicht in irgendeiner Form inspiriert hat. Also das war etwas, was auch beide und vor allem Pedersen immer wieder auch nach außen hin betont hat. Also was für eine große Inspirationsquelle sie für ihn war.
1: Trotzdem steht sein Name auf dem Plakat zuerst. Warum?
2: Das ist eine sehr gute Frage. Also man muss tatsächlich sagen, Karl-Henning Pedersen ist derjenige, der die größere Bekanntheit hat und der auch nach dem Tod von Else Alfeld dann initiiert hat, dass es das Karl-Henning Pedersen und Else Alfeld Museum überhaupt gab. Jetzt muss man sagen, das ist die Zeit, wie sie war. Der Mann war der doch dominierende Part, er war auch in der Rezeption der Kunst der dominierende Part. Und das ist ganz klar. Also die Foundation heißt so und auch das Museum heißt an erster Stelle Karl-Henning Pedersen.
1: Jetzt haben Sie Foundation und Museum schon genannt. Das sind die Kooperationspartner. Das sind die, die auch die Grundzüge der Ausstellung zusammengestellt haben.
2: Genau, also wir haben mit den Expertinnen schlechthin die Ausstellung entwickelt. Also das Konzept stammt von dem Karl-Henning Pedersen und Else Alfeld Museum und von der Foundation. Außerdem mit Kooperationspartner sind das Institut für Kulturaustausch in Tübingen. Und das Konzept für die Ausstellung stammt vom Christian Gether, dem ehemaligen Direktor des Aachen-Museum. Und alle die also Positionen sind die Expertinnen schlechthin für Else Alfeld und Karl-Henning Pedersen. Also die fassen wirklich die Expertise für diese KünstlerInnen zusammen und waren für uns dafür also die perfekten Partner überhaupt.
1: Die Ausstellung ist chronologisch geordnet. Können Sie ein bisschen mehr erzählen auf diese Ordnung der verschiedenen Räume?
2: Genau, also die Ausstellung verfolgt vor allem 40-jährige Partnerschaft von Alfeld und Pedersen, beginnt in den 30er Jahren bis hin in die 70er. und zeichnet also die Entwicklung ihrer Bildsprache nach, während der Besatzung Dänemarks durch Deutschland in den 40ern, dann das Ende des Krieges, der Zusammenschluss mit Kollektiven wie Hellhesten und Cobra Ende der 40er, Anfang der 50er Jahre. Und dann nach Ende des Krieges und vor allem in den 50er Jahren diese wiedergewonnene Freiheit, die für beide total wichtig geworden ist, um sich eben auch geografisch wieder zu bewegen. Und dann haben sie eben diese Freiheit noch genutzt, um viel zu reisen innerhalb Europas, aber auch bis nach Ostasien, nach Japan und China, und haben all das in ihre Arbeiten wieder einfließen lassen. Außerdem zeigen wir aber auch ein großes Kapitel, das sich dem Spätwerk von Carl-Henning Pettersen widmet, also knapp 30 Jahre auch, die er nach ihrem Versterben gemacht hat. Also das ist auch ein wichtiger Part der Ausstellung, zu gucken, wie er eben sein Schaffen danach reflektiert hat.
1: Sie haben Hellhesten erwähnt. Das ist auch eine Kunstzeitschrift, die es während der Nazi-Besetzung in Dänemark gegeben hat. Man konnte sich relativ frei ausdrücken, und diese Kunst von den beiden, die ist auch sehr politisch.
2: Genau, also Hellhesten ist ein super Beispiel dafür, dass Dänemark und die KünstlerInnen innerhalb Dänemarks während der deutschen Besatzung eine doch erstaunliche Freiheit bekommen haben, sich zu artikulieren. Das mag daran gelegen haben, dass Dänemark für die Nationalsozialisten eine besonders geografisch interessante Lage hatte, aber auch daran, dass die Nationalsozialisten eine gemeinsame Identität mit der nordischen Kultur Dänemarks behauptet haben und da irgendwie noch mehr ein Auge zugedrückt haben. Aber das haben die KünstlerInnen dort auch ganz eben für sich beansprucht und genutzt und diese Freiheiten unter anderem in Form von Kollektivpublikationen wie Hellhesten herausgebracht, in denen sie sich ganz offen solidarisiert haben mit beispielsweise vermeintlich entarteter Kunst. Also Carl-Henning Pettersen hat zum Beispiel ein Plädoyer und sein Fürwort für Paul Klee eingebracht in einem der Beiträge und auch ganz klar gesagt, dass die vermeintlich entartete Kunst für ihn maßgeblich war, um seine Kunst danach weiterzuentwickeln.
1: Carl-Henning Pettersen und Else Ahlfeldt waren ja ein Paar, aber künstlerisch haben sie immer ihre eigene Linie behalten. Welche war die Linie von der Älteren, von Else Ahlfeldt, 3 Jahre älter?
2: Else Ahlfeldt und Carl-Henning Pettersen haben eben eine wahnsinnig intensive Zeit miteinander verbracht, sich viel ausgetauscht, gegenseitig kritisiert und befürwortet, aber, und das ist total beeindruckend, immer ihre eigene Bildsprache beibehalten. Und Else Ahlfeldt hat sich ganz bewusst distanziert und eben nicht diese expressive Bildsprache der Cobra adaptiert, sondern sie steht für eine sehr abstrahierte Landschaft, Naturdarstellungen, die sich irgendwie zwischen Abstraktion und Figuration bewegen. Es sind sehr lasierte, leuchtende Farben, die ihre Umgebung, ihre Zeit abbilden, aber ohne dabei sehr konkret zu werden. Also die Arbeiten funktionieren nicht bezogen auf einen ganz konkreten Kontext oder Zeit, sondern sind auch für uns nach wie vor zugänglich, weil sie eben nicht spezifische Landschaften in Island oder Schweden, wo sie hingereist ist, abbildet, sondern da so eine Art Archetyp entwickelt.
1: Als deren beiden Kinder größer waren, ist sie dann auch recht viel allein gereist.
2: Genau, auch das steht für diese besondere Dynamik oder Beziehung, die die beiden gepflegt haben. Sowohl Ahlfeldt als auch Pettersen hatten eine große Sehnsucht zum Reisen. Also Ahlfeldt hat auch gesagt, dass das für sie quasi eine Überwindung dieser Traumata vom Krieg ist, diese Erfahrung des Eingesperrtseins. Sie hat ein sehr renommiertes Reisestipendium gewonnen 1951 und hat sehr zum Unmut ihrer männlichen Kollegen dieses Reisestipendium auch angenommen und ist dann mehrere Monate durch das nordische Lappland gereist, und unterdessen hat Pettersen dann auf die Teenagerkinder aufgepasst daheim, und das ist sehr schön dokumentiert durch einen regen Briefwechsel, der das auch zeigt. Also sie hat eine sehr liebevolle Beziehung, die da zum Ausdruck kommt, zu den Kindern und zu dem Gatten, aber auch berichtet dann von ihren Abenteuern, von ihren Erlebnissen, von Ausstellungsrezensionen, die sie gemacht hat, und also ganz klar ihre Entwicklung auch als eigenständige Künstlerin.
1: Auf jeder Etage gibt es dann immer auch ein großes, sehr großes Foto. Eine ganze Wand wird davon eingenommen. Ein bisschen aus dem Jahrzehnt jeweils, das dargestellt wird. Und man kommt den Personen ein bisschen privat näher dadurch. Das gefällt mir sehr.
2: Genau, das war eine bewusste Entscheidung, die wir getroffen haben, um auch noch hinter diese doch farbenintensiven, diese ästhetisch auch sehr zugänglichen Werke blicken zu lassen und zu zeigen, wie komplex die Arbeiten sind und was für eine besondere Beziehung und Persönlichkeiten hinter diesen Arbeiten, die wir ausstellen, noch zu finden sind. Und das ist eben dieses historische Material, das wir so groß gezogen haben, ist wirklich ein sehr schöner Zugang, wie wir auch finden, damit man noch mehr auch den Persönlichkeiten der beiden näher kommt.
1: Aber es gibt nicht nur Gemälde.
2: Nein, wir haben primär Gemälde, auch wir arbeiten auf Papier, aber auch Mosaikkunst, die wirklich auch einzigartig ist in ihrer Form. Das haben Ahlfeld und Patterson dann in den 50er Jahren für sich entdeckt, die sogenannte Ravenna-Technik, und haben, wie Sie es bezeichnet haben, das Malen mit Steinen begonnen. Also haben angefangen, diese sehr aufwendige Technik anzuwenden, bei der sie die Steine von Hand in geeignete Größe geschnitten haben. Und teilweise sind die eigentlichen Mosaike auch mehrere Meter groß. Aber wir zeigen hier eine Auswahl von Arbeiten, die wirklich eine schöne Referenz auch zu den Malereien haben.
1: Aus dem Spätwerk von Carl Henning Patterson haben Sie dann auch noch Bronzen hier, die mich auch ziemlich berührt haben, mit einer doch sehr zerklüfteten Oberflächenstruktur, aber gar nicht so wie bei Giacometti, so ein bisschen doch deutlich anders und auch in Bezug auf das malerische Werk. Jetzt einige Worte zu seinen Hauptideen, zu Carl Henning Pattersons.
2: Carl Henning Patterson war maßgeblich für die Entstehung einer Bildsprache verantwortlich, die sehr repräsentativ ist für die Kobra. Also Carl Henning Patterson hat eine sehr gestisch-expressive Malerei entwickelt, in der es sehr pastos ist, sehr farbintensiv, kontrastreich. Wir haben dicke, markante Linien, die die Flächen durchziehen. Und er hat eine ganz konkrete Motivwelt, die er auch über die Jahrzehnte verfolgt. Das sind hybride Wesen, Fabelwesen. Er bezieht sich auf die nordische Mythologie, Folklore, Pferde, Fische, Sterne, also begegnen uns in all seinen Werkphasen, aber in immer veränderter Form. Also es sind vor allem so Zwischenwesen zwischen Mensch und Tier. Und das setzt sich eigentlich ganz schön auch fort in den Bronzen. Also es ist fast so, als würden die Figuren aus den Gemälden in den dreidimensionalen Raum heraustreten.
1: Das Kollektiv Cobra, also Kopenhagen, Brüssel, Amsterdam, habe ich heute hier gelernt. Das hat einige Jahre bestanden. Und einer der Räume hier ist überhaupt auch Künstlerkollektiven gewidmet. Können Sie da noch ein bisschen zu sagen?
2: Ja, also uns war es ein großes Anliegen zu zeigen, warum das Thema der Kollektive auch nach wie vor relevant ist und auch die Gedanken und Ambitionen, die Ahlfeld und Patterson hatten, in die Gegenwart zu überführen. Und dafür haben wir eben ein ehemaliges Künstlerkollektiv, das Living Room Collective, mit drei zeitgenössischen KünstlerInnen eingeladen. Das sind Shi, Julia Stang und Kenneth Lin, die sich mit ihrer Erfahrung als Living Room Collective auseinandersetzen. Also sowohl mit den Vorzügen, mit den Gewinnen, den sie daraus gezogen haben, auf einer persönlichen und auch künstlerischen Ebene, aber auch mit den Herausforderungen. Und das überführen sie in einer extra für die Ausstellung konzipierten Installation in den Raum und beschäftigen sich also mit diesen Erfahrungen, fordern die Besuchenden aber auch dazu auf, sich selber darüber Gedanken zu machen. Also was sind Bedingungen, die notwendig sind, damit ein Kollektiv entstehen und bestehen kann? Was kann vielleicht dazu führen, dass sich ein Kollektiv aber doch auch wieder auflöst oder auflösen muss?
1: Und da gibt es dann auch Stifte, da gibt es Zettel, da kann man sogar auf die Wand schreiben, wie ich es gesehen habe. Also da werden die Besucherinnen und Besucher auch wieder aufgefordert, mitzutun.
2: Ja, das wünschen wir uns sehr und rufen sehr dazu auf, dass die Besuchenden auch diesen Prozess der Reflexion für sich annehmen und nachdenken und auch Spuren hinterlassen, weil wir natürlich auch großes Interesse daran haben. Und es müssen ja nicht nur KünstlerInnen-Kollektive sein, es gibt ja diverse Formen von Netzwerken. Es ist ja auch eine Form von Freundschaft, die so ein Kollektiv ist. Und auch das braucht ja bestimmte Bedingungen, um zu bestehen.
1: Frau Dirani, damit sind wir auch ein bisschen beim Mitmachen und es wird ja auch hier in der Kunsthalle St. Emmen immer darauf geachtet, dass möglichst viele verschiedene Menschen hier reinkommen, verschiedene Altersklassen, ganz verschiedene Ansprachen.
3: Ein paar Worte zum Begleitprogramm.
4: Ja, wir haben auch dieses Mal wieder ein breites Begleitprogramm aufgestellt. Wir haben KünstlerInnen-Workshops organisiert, eben mit den KünstlerInnen, die hier auch vor Ort sind, sogenannte Mahjong-Workshops, die zum, ja, was ein Brettspiel ist und die eben zum gemeinsamen Spielen einladen. Wir haben aber auch das Art-Dinner, was Sie schon kennen, organisiert. Wir werden verschiedene Rundgänge für Kinder haben, also Meet Art for Kids ist wieder dabei, wo wir über das kreative Tun und die eigene Kreativität und das eigene, ja, die Förderung der eigenen Kreativität die Kinder eben an die Kunst heranführen. Die Kinder und junge Menschen natürlich. Wir haben einen Jugendbeirat und BürgerInnenbeirat gegründet. Diese Beziehungen wollen wir stärken und gehen damit jetzt noch mal stärker voran und werden verschiedene Treffen organisieren, um auch unsere eigene Arbeit mit den Menschen der Stadt zu reflektieren. Das heißt, was gefällt an der Ausstellung, was können wir besser machen, welche Themen sollen wir in Zukunft bespielen. Also auch diesen Austausch wird es sehr stark geben. Und wir haben ab dem 20.06. eine weitere künstlerische Installation, die wir zeigen werden, also direkt im Eingangsbereich der Kunsthalle, die auch frei zugänglich ist, nämlich die dänische Künstlerin Benedikt Bjerre, die eine Arbeit zeigt, bestehend aus einer Hundertschaft an mit Helium gefüllten Luftballons in Form von Pinguinen. Die werden also sich dann im Foyer der Kunsthalle tummeln. Und die Menschen sind dann eben eingeladen, sich in diese raumgreifende Installation hineinzubewegen und zu sehen, wie sich die Pinguine da eben bewegen und dürfen sie auch umstellen und so weiter. Das heißt, das wird eine Arbeit sein, die
3: Künstler damit. Frage: Müssen Sie da auch wieder selber an den Heliumflaschen stehen, um die aufzublasen?
4: Ja, klar, natürlich. Sonst wäre es ja langweilig. Also das ist dann schon auch liegt dann schon auch bei uns. Aber was die Künstlerin macht, ist, dass sie damit natürlich auf eine spielerische Weise die Arbeit lädt, ja nicht nur Erwachsene und Jugendliche, sondern auch vor allem Kinder ein, sich der zeitgenössischen Kunst zu nähern. Kritisiert die Künstlerin aber auf eine spielerische Weise das Thema des Klimawandels. Der Lebensraum der Pinguine schrumpft massiv momentan. Und außerdem das Thema des Massenkonsums, der natürlich auch eine wichtige Rolle in dem Werk der Künstlerin spielt. Dazu wird es auch zeitnah eine Publikation geben. Das ist eine Arbeit. Und die andere Arbeit, die wir zeigen werden, ist von Marta Gornicker. Die wird punktgenau zum Tag des Grundgesetzes am 23.05. eröffnen. Das ist eine Videoinstallation, die wir hier zeigen und die sich eben kritisch mit dem Grundgesetz auseinandersetzt und hinterfragt die Schutzfähigkeit des Grundgesetzes, aber auch die Beständigkeit des Grundgesetzes und eben eigentlich dafür einsteht, dass wir als Deutschland ein sehr vielfältiges und heterogenes Land sind.
3: Passend zum Thema Freiheit, genau. Das ja auch im Ausstellungstitel ist, den Sie uns jetzt noch mal ganz nennen.
4: Dimensionen der Freiheit, Karl-Henning Pettersen und Else Ahlfeld.
0: Diese Ausstellung in der Kunsthalle St. Annen ist noch zu sehen bis zum 25. Oktober 2026. Und noch einen besonderen Hinweis möchte ich Ihnen nicht vorenthalten. Die Bilder in dieser Ausstellung, die traditionell gehängten Bilder, sind gar nicht so traditionell gehängt. Sie hängen nämlich relativ tief. Dass sie also auch für Menschen mit Behinderung, die vielleicht auf einen Rollstuhl angewiesen sind, kleine Menschen, Menschen, die nicht so in die Höhe gucken können, durchaus geeignet ist. Und das ist ein besonderes Verdienst, denke ich.

0: Jazzmusik hier bei Kulturmelange und das immer noch mit Michael Lupatsch und Angelika Wolf. Und Angelika hatte schon vor einiger Zeit mit den drei hohen Herren des Lübecker Theaters gesprochen, und zwar als sie die Spielzeit 2026/27 vorgestellt haben. Und da geht es natürlich auch zunächst noch einmal ein bisschen um Bilanz. Und das mit dem geschäftsführenden Direktor Kaspar Sawade. Und danach kommen noch Malte Lachmann fürs Schauspiel und Stefan Vlader für die Oper und auch für die Konzerte.
1: Herr Sawade, fangen wir mal mit den Daten und Fakten an, die in Ihren Zuständigkeitsbereich fallen. Ist es dem Theater Lübeck denn gelungen, trotz der Baustelle vor der Tür in der noch laufenden Spielzeit Publikum ins Theater zu locken?
2: Ja, wir sind wunderbar ausgelastet. Wir haben steigende Zuschauerzahlen, trotz der Baustelle, trotzdem, dass uns relevante Besuchergruppen wie zum Beispiel die Busreisende gar nicht erreichen können. Die sind uns komplett weggebrochen. Dennoch sind wir auf Vor-Corona-Niveau. Wenn die Baustelle fertig ist, dann explodiert das Theater durch zu viel Zuschauer.
1: Herr Vlader, zunächst mal zu dem Musiktheater. Das ist ja eins Ihrer beiden Zuständigkeitsbereiche. Auf welche erste Premiere dürfen wir denn gespannt sein und wie geht's dann weiter?
3: Also wir starten in die Spielzeit mit Mozarts Idomeneo. Für mich eines seiner wichtigsten Stücke, die auch für ihn Zeit seines Lebens, ja, selbst hat es seine beste Oper bezeichnet. Ein ganz musikgeschichtlich wichtiges Stück, weil es eigentlich die erste wirklich durchkomponierte Oper ist. So ein bisschen in Vergessenheit geraten, vielleicht auch deshalb, weil danach diese großen, drei großen Taponte-Opern und die Zauberflöte und so, das einfach Popularität den Idomeneo ein bisschen in den Hintergrund gedrängt hat, und ich hoffe, ihn jetzt ein bisschen in den Vordergrund wieder holen zu können, weil es einfach ein ganz tolles Stück ist. Wir setzen dann fort mit einem Musical, das nach einem Film von Mel Brooks, ein Film aus den 60er Jahren, 1968 glaube ich, der Film hieß Springtime for Hitler, The Producers. Das ist ein später hat einen Oscar gewonnen gleich fürs beste Originaldrehbuch. Wurde dann 2001 zum Musical, von ihm selbst auch komponiert, gemacht und hat 12 Tony Awards bekommen und war also eine der erfolgreichsten Broadway-Produktionen eigentlich aller Zeiten. Und dann wurde das Musical nochmal verfilmt, also eigentlich eine riesen Erfolgsgeschichte. Ich hoffe sehr, dass es bei unserem Theater auch funktionieren wird. Wir freuen uns sehr auf diese Produktion, weil es ein ganz wirklich außergewöhnliches Stück und eine ganz genial, grotesk, komische Idee ist, die Mel Brooks da auf die Bühne gebracht hat. Dann spielen wir Giuseppe Verdis Maskenball und Ballo in Mascara, ein sehr politisches und sehr, sehr dramatisches Stück, für mich eine der besten Verdi-Opern. Da freue ich mich sehr drauf, dass Anna Drescher wird inszenieren, die hier die wunderbare Lucia di Lammermoor schon verantwortet hat. Zum Idomeneo habe ich noch vergessen zu sagen, dass kein geringerer als Michael Schade, der vielleicht bedeutendste Mozart-Tenor der letzten 30 Jahre, den Idomeneo singen wird. Wir gehen nach dem Maskenball in die Produktion Dialog der Karmeliterinnen von Poulenc. Ein Stück über eine historische Begebenheit, wo in der Französischen Revolution 1794 16 Nonnen des Karmeliterinnenklosters, weil sie sich geweigert haben, ihr Gelübde abzulegen, unter die Guillotine mussten und dort singend hingegangen sind. Es gibt eine Parallelität zu den Lübecker Märtyrern, was auch einer der Gründe war, warum wir das Stück angesetzt haben. Und dann kommt nach den drei großen Richard Strauss-Opern, die wir gemacht haben, Salome, Elektra und Rosenkavalier, jetzt die Ariadne auf Naxos. Eine unglaublich witzige Komödie, wo es darum geht, was dürfen reiche Leute tun, wo muss man ihnen Grenzen setzen. Kriegt, finde ich, in der heutigen Zeit durch Elon Musk und Jeff Bezos und so weiter, kriegt das eine gewisse Aktualität, die ist da sehr komödiantisch aufgelöst wird. Und am Ende gehen wir in eines der erfolgreichsten Unterhaltungsmusikstücke, nämlich das Weiße Rössl von Ralf Benatzky, wobei das schon nicht stimmt, weil die Musik ist nicht ausschließlich von Benatzky. Aufgrund der Kürze der Zeit, die zur Verfügung stand, dieses Ding auf die Beine zu bringen, hat er befreundeten Komponisten den Auftrag gegeben, da mitzuwirken. Und das waren keine geringeren als Künecke und Kranichstetten und Robert Stolz, die da die Musik gemacht haben. Berühmter Film mit Peter Alexander, unsere Generation kennt das noch. Dann haben wir eine kleine, aber sehr wichtige mobile Produktion. Gregory Fried hat eine Oper über das Tagebuch der Anne Frank geschrieben. Und das gibt es auch in einer Version mit Klavier. Das bringen wir im Studio heraus. Und damit wollen wir dann auch in die Schulen gehen und das als Mobilproduktion anbieten.
1: Das ist ja neu, ne? Dass Sie auch von Musiktheater aus Mobilproduktion anbieten. Aber eine schöne Idee. Und Anne Frank ist ja immer noch traurige Aktualitäten. Ja. Herr Lachmann, mit welcher Inszenierung startet das Schauspiel und was haben Sie sonst noch anzubieten?
4: Das kann ich gar nicht so einfach sagen, denn wir starten gar nicht nur mit einer Inszenierung, sondern gleich mit dreien. Wir machen ein Eröffnungswochenende und spielen im großen Haus Biedermann und die Brandstifter, also ein Klassiker. Und in Biedermann und die Brandstifter geht es um einen Hausbesitzer, der auf einmal feststellt, dass auf dem Dachboden Menschen einziehen. Und um ihn herum brennen andauernd Häuser ab. Und er fragt diese Menschen, wart ihr das? Und die sagen, ja, waren wir. Und er lacht das weg und sagt, ach, das war wohl ein Witz. Ich verrate nicht, wie dieses Stück ausgeht. Es werden viele kennen. Aber ich glaube, es ist ein Stück der Stunde, denn wir müssen uns schon individuell und als Gesellschaft fragen, wie gehen wir mit Gefahren um, die wir am Horizont sehen und die wir ignorieren. Stichwort Rechtsruck, Stichwort Klimawandel, ganz viele andere Stichwörter auch noch. Und es ist ja nun so, dass bei uns für die großen klassischen Produktionen inzwischen eine Regisseurin immer wieder verantwortlich war und so auch jetzt, nämlich Cilli Drechsel. Die hat uns hier schon viele schöne und auch sehr zugängliche Inszenierungen von klassischen Stoffen beschert und auch diesmal wieder. Dann ist die zweite Premiere dieses Eröffnungswochenendes in den Kammerspielen Felix Krull. Felix Krull gehört hier natürlich über Mann nach Lübeck, ganz klar, die Geschichte eines Lügners, eines Hochstaplers. Und da gibt es eine Fassung, die schon seit fast 2 Jahrzehnten am Münchner Volkstheater gespielt wird. Ich bin großer Fan. Ich habe Tickets für diese Inszenierung von Bastian Kraft schon in meinem Studium Menschen zum Geburtstag geschenkt, weil sie so witzig ist. Und wir haben uns diese Fassung nach Lübeck geholt, sie natürlich auch weiter bearbeitet und haben sie einem neuen Regisseur an den Hals geworfen, Branko Janak, ein Kollege, der eigentlich an ganz großen Häusern bundesweit, aber auch darüber hinaus im deutschsprachigen Raum inszeniert. Und der wird diese rasante Abhandlung eines Hochstaplers mit 3 Schauspielenden in den Kammerspielen herausbringen. Und dann haben wir eine Eröffnungspremiere im Studio. Last 5 Years, das ist ein Musical, ein Kammermusical, eigentlich eine simple Liebesgeschichte erzählt mit Klavier. Und wir machen das in einer Doppelbesetzung, werden das auch noch in den Kammerspielen herausbringen, um dann in Krankheitsphasen nicht wie sonst Vorstellungen ausfallen lassen zu müssen, sondern immer wieder Last 5 Years spielen zu können. Das ist so der organisatorische Aspekt dessen. Und der dramaturgische Aspekt ist auch interessant, denn diese simple Liebesgeschichte wird einmal vom Anfang zum Ende und dann vom Ende zum Anfang erzählt. Und so treffen sich die Liebenden nur einmal in diesem Stück. Und das ist sehr, sehr anregend und natürlich tolle Musicalmusik. Dann gibt es bei uns weiter, wie jedes Jahr, mit dem Familienstück zur Vorweihnachtszeit, dem sogenannten Weihnachtsmärchen. Und ich als Schauspieldirektor habe es mir ja vorgenommen, hier wirklich jedes Format einmal selbst zu inszenieren. Gerade hatte ich Premiere im Studio. Auch da habe ich noch nie vorher inszeniert und ich habe noch nie das Weihnachtsmärchen gemacht. Und ich habe lange gesucht nach einem klassischen Stoff für Kinder, der auch Erwachsene interessieren kann, der also Familien anspricht, Schulklassen anspricht und der, das war mir wichtig, von einer Frau stammt, denn es ist ja gar nicht selbstverständlich, dass Autorinnen gespielt werden auf Theaterspielplänen. Gerade bei Klassikern ist es gar nicht selbstverständlich. Und wir legen da immer ein Augenmerk drauf, dass wir eben nicht nur Autoren, sondern auch Autorinnen spielen. Letztes Jahr haben wir mit Nils Holgersson einen kleinen Jungen im Mittelpunkt gehabt. Dieses Mal wollte ich gerne ein kleines Mädchen im Mittelpunkt haben. Und so bin ich nach vielen, vielen Stunden in der Stadtbibliothek auf Madita von Astrid Lindgren gekommen. Madita ist ja ein Mädchen, das die Erwachsenenwelt mit ihren kindlichen Augen, wir würden vielleicht sagen, aus Erwachsenenperspektive missversteht, aber sie reimt sich die Dinge so zusammen, wie sie das für richtig hält. Und ich finde, das ist so witzig und herzerwärmend. Und ich glaube, das ist für ein junges Publikum genauso herzerwärmend und witzig und interessant wie für ein erwachsenes Publikum. Daran werden wir uns also abarbeiten mit dem Familienstück zur Vorweihnachtszeit. Und dann haben wir in den Kammerspielen ein Klassiker, könnte man sagen, Stolz und Vorurteil. Aber ich habe immer Angst, dass man glaubt, ich verhasple mich, wenn ich diesen Titel sage. Es geht nämlich nicht um Stolz und Vorurteil, sondern Stolz und Vorurteil oder so heißt das Stück. Das wird inzwischen an vielen, vielen Theatern gespielt und ist extrem populär, denn es ist eine Überschreibung von Isabel MacArthur, von diesem Jane Austen-Klassiker, der erzählt wird aus der Perspektive der Dienstmädchen. Und die Dienstmädchen kommen natürlich in Stolz und Vorurteil gar nicht zu Wort. Und hier kommen sie nicht nur zu Wort, sondern sie singen auch noch. Viele der Theater, die das spielen, machen das als Playback. Und wir machen das natürlich, weil wir können und weil wir wollen und weil es unser Steckenpferd ist mit unserer wunderbaren Theaterband. Und von diesem sehr, sehr witzigen Material kommen wir dann zu einem sehr, sehr ernsthaften Material, man könnte sagen, eine Ausgrabung. Zino Wey als Regisseur ist bei uns am Haus ja der Experte für Stoffe von Frauen, die zu Unrecht wenig gespielt werden oder nicht mehr gespielt werden. Er hatte hier schon unter meinem Vorgänger Automatenbuffet verantwortet, hat Medea Stimmen inszeniert letztes Jahr. Und wird jetzt von Maria Lazar Der blinde Passagier machen, also die Geschichte eines sogenannten Flüchtlings, der sich an Bord eines Schiffes rettet und man weiß da nicht, wie man damit umgehen soll. Und Zino Wey hat ja die Gabe, diese Stoffe sehr bildhaft auf die Bühne zu bringen und mit einer ganz ungewöhnlichen Regiehandschrift. Also da freue ich mich, genauso wie ich mich auf den Witz von Mia Konstantin bei Stolz und Vorurteil oder so freue, auch sehr diese komplexe Bildwelt wieder mit diesem politisch wichtigen Material zu erleben. Und im großen Haus wird es dann groß, nämlich mit Die Nibelungen. Und Die Nibelungen, die muss man natürlich erstmal überarbeiten, damit man sie überhaupt auf die Theaterbühne bringen kann. Das hat Wagner getan, das hat Hebbel getan. Wir machen das in einer Überschreibung eines zeitgenössischen Autors, nämlich Ferdinand Schmalz. Der nennt das Hildensaga, denn die Hilden stehen im Vordergrund, Brünhild, Kriemhild, die beiden Frauenfiguren. Und auch das ist erstaunlich witzig. Wir sind darauf gekommen, weil wir unbedingt wollten, dass der Regisseur Thilo Nest hier wieder am Haus arbeitet. Der hat Besuch der alte Dame inszeniert, ist eigentlich Schauspieler am Berliner Ensemble, aber seit über einem Jahrzehnt auch ein ganz wichtiger Regisseur, Land auf Land ab. Und dann waren wir extrem erfreut, dass er gesagt hat, er kommt nochmal, haben ihn gefragt, was interessiert ihn, und dann hat er gesagt, Die Nibelungen. Und das nimmt er sich also dann im Frühjahr und Premiere im Februar im Großen Haus vor. Parallel dazu kommt ein Regisseur, der hier auch schon gleich mehrere Erfolge gefeiert hat, nämlich Helge Schmidt, Faustpreisträger für ein Rechercheprojekt Beste Regie, hat hier das sehr, sehr breit wahrgenommene Projekt Hafenstraße inszeniert und die Spielzeiteröffnung dieser Spielzeit, nämlich Das beispielhafte Leben des Samuel W. Und der hat uns vorgeschlagen, sich mit der Ostsee zu beschäftigen. Er wird also recherchieren, mit Menschen reden, die an der Ostsee leben, über die Ostsee als ökologische Sphäre. Nicht erst interessant, seitdem Timmy vor Wismar lag. Und mit der Ostsee als politische Sphäre, auch nicht erst interessant, seitdem Putin in die Ukraine einmarschiert ist und Russland als Anrainerstaat der Ostsee da sehr präsent ist, sondern auch schon immer ein großes Thema gewesen. Mit diesem großen Thema wird sich Helge Schmidt mit seinem Team und unserem Ensemble beschäftigen. Und dann bleibe ich quasi an der Ostsee als Regisseur, nämlich in Dänemark, und beschäftige mich mit dem Verhältnis der dänischen Premierministerin mit der Presse. Hört sich dröge an, ist aber nun mal Sujet der erfolgreichsten dänischen TV-Serie Borgen. Und es erreichte mich vor einigen Monaten eine E-Mail eines dänischen Theaters, die gefragt haben, ob wir nicht als Nachbarn kooperieren wollen. Und als ich deren Spielplan las, sah ich, die machen eine Musical-Uraufführung, eine Adaption von Borgen. Dann habe ich gedacht, das müssen wir nach Lübeck holen. Das ist uns auch gelungen und wir werden also die deutschsprachige Erstaufführung von Borgen, das Musical, in den Kammerspielen machen und ich darf das inszenieren, worauf ich mich wirklich sehr freue. Wir gehen natürlich auch wieder in den Stadtraum. Lilli Thiemeier, die schon die Grünholm-Methode in der Drägerfirmenhalle inszeniert hat, wird diesmal ins Landgericht gehen, dort einen Klassiker machen, nämlich Michael Kohlhaas, diese Erzählung von Heinrich von Kleist, die sich um Selbstjustiz dreht und insofern natürlich in das Gerichtsgebäude gut passt. Und dann wird es am Ende der Spielzeit einmal noch größer als die Nibelung und einmal ganz, ganz klein. Ganz, ganz klein, weil wir immer eine Assistentin oder einen Assistenten inszenieren lassen und somit in die freie Wildbahn als freischaffende Regisseurin entlassen. Und das wird diesmal Pauline Knabner mit Staubfrau machen von Maria Milisaljewicz. Zeitgenössisches Stück, das sich mit dem Thema Gewalt gegen Frauen beschäftigt. Also ein sehr, sehr schweres, trauriges Thema, das aber wichtig ist und das wir als so wichtig erachten, dass wir es auf die Bühne im Studio bringen. Und von dem kleinen Studio gehen wir ins große VfB-Stadion und spielen da Freilichttheater. Das ist natürlich absolut größenwahnsinnig und ich würde lügen, wenn ich nicht sagen würde, dass ich Angst vor der eigenen Courage habe. Aber wir haben diese tolle Kooperation mit dem VfB jetzt seit einigen Jahren und wollten schon immer mal dort auch Theater spielen. Und jetzt wird krass 100 Jahre und wir haben uns gedacht, das ist die Gelegenheit, mal wirklich was Großes zu machen. 2027, mein Jahrhundert, die Abhandlung über das Leben von Günter Grass aus seiner eigenen Perspektive, ganz episodenhaft vom Nationalsozialismus bis zur Love Parade, also ganz, ganz facettenreich ins Stadion zu bringen. Das wird Dominik Günther machen, der hat so ziemlich an jedem Theater in Deutschland schon inszeniert, ist selbst Wrestler, hat auch schon mal ein Wrestling-Match in der Hamburger Staatsoper veranstaltet, ist also ein Mann für Spezielles und dieses spezielle Riesenfeuerwerk theatraler Bühnenkunst wird er dann zum Ende der Spielzeit ins VfB-Stadion bringen. Das sind unsere Pläne.
1: Das klingt ja alles, was Sie vorhaben, sehr spannend und ja, man kann sich darauf freuen. Herr Vlader, gibt es außer dem Tenor, den Sie schon erwähnt haben, irgendwelche besonderen Gäste oder Änderungen in Ihrem Gesangsensemble?
5: Es gibt keine Änderungen im Gesangsensemble. Es gibt natürlich ein neues Opernstudio, da sind wir noch nicht ganz fertig mit den Vorsingen. Ansonsten bleibt diesbezüglich alles gleich. Wir haben natürlich einige Gäste wieder in den Opernproduktionen auch. So kommt Eva Brudnikow-Weite wieder, die unsere Carmen war. Die wird Ulrika im Maskenball werden. Es kommt Florina Stucki wieder, die schon im Simon Boganegger als Gast hier war. Sie wird Amelia sein, auch in Ballo in Maske. Wir haben viele Gäste im Producers. Wir haben einzelne Gäste noch in anderen Produktionen. Und wir haben natürlich im Konzertbereich sehr viele erfolgreiche internationale Solistinnen und Solisten.
1: Und das Schauspielensemble, Herr Lachmann, bleibt das, wie wir es kennen oder haben Sie auch Neuzugänge?
4: Wir haben tatsächlich einen Neuzugang, auf den wir uns alle sehr freuen dürfen. Ein junger Schauspieler, Elias Nuriel Kohl, absolviert gerade an der renommierten Schauspielhochschule Ernst Busch in Berlin, wird hier sein Erstengagement antreten. Ein ganz musikalischer Kerl, hat auch eine klassische Gesangsausbildung. Musik ist ja auch bei uns im Schauspiel immer sehr wichtig und Elias Nuriel Kohl ist jetzt schon hier vor Ort. Unser Publikum wird ihn auch in der Abo-Gala heute Abend kennenlernen. Und er probt gerade an Felix Krull als einer der drei SchauspielerInnen, die da auf der Bühne stehen.
1: Vom Theater zum Konzert, Herr Vlader, das ist nochmal wieder Ihr Bereich. Worauf können sich denn die Konzertliebhaber und Liebhaberinnen freuen?
5: Wir haben wieder 9 Sinfoniekonzerte in der MUG, wie immer, Sonntagvormittag, Montagabend. Diesmal haben wir auch wieder einige berühmte Gäste. So wird Michael Schade, der also als Idomeneo hier proben wird zu dieser Zeit, gleich im ersten Sinfoniekonzert als Gesangssolist auftritt mit einem reinen Schubert-Programm, das er vor vielen Jahren mal mit Nikolaus Hanon-Kur bei den Berliner Philharmonikern gemacht hat und mir geschickt hat. Und ich fand das so spannend, dass wir das hier sozusagen nochmal machen. Dann werden wir als Gastdirigenten Hans Graf begrüßen dürfen. Hans Graf, einer der profiliertesten Dirigenten seiner Generation. Er war viele, viele Jahre Chefdirigent am Mozarteum Orchester in Salzburg, dann viele Jahre in Houston in Amerika. Jetzt aktuell ist er Chefdirigent bei Singapore Symphony. Wird hier eine Schostakowitsch-Symphonie machen und Tschaikowskis Violinkonzert. mit einer jungen Solistin, Victoria Wong, die hier, wir haben ja die Kooperation mit der Stiftung, Deutschen Stiftung Musikleben, für diesen Wettbewerb hier, wo sich die jungen Musiker tolle Instrumente erspielen können. Und sie hat da ja den ersten Preis gemacht und hier mit uns gespielt. Und das war so toll und kam beim Publikum auch so gut an, dass ich sie eingeladen habe, das zu machen. Dann haben wir ein Programm um den russischen Komponisten Edison Denisov, der eher einer der Unbekannteren ist, aber 30 Jahre tot ist jetzt. Und sein Enkel Fedor Rudin, ehemaliger Konzertmeister der Wiener Philharmoniker, wird das Programm dirigieren. Es gibt dazu noch Mussorgsky und Tschaikowskis Mozartianer. Und ein österreichischer Jazz-Saxophonist und neuer Musikspezialist wird das Saxophonkonzert von Denisov spielen und dazu Jazz-Improvisationen machen. Das ist ganz Spannendes. Wir haben natürlich das Beethoven-Jahr. Das beginnen wir mit der 9. Symphonie im Neujahrskonzert. Und wir haben mit Richard Egger einen großen Meister der alten Musik, internationaler, also ein englischer Dirigent und Cembalist, wird ein Beethoven-Programm machen und mit seiner Frau, die auch Cembalistin ist, am Hammerklavier das Konzert für Klavier vierhändig und Orchester von Karl Czerny spielen, dem Beethoven-Schüler. Ich werde 8. Symphonie von Bruckner machen. Wir werden im Zusammenhang mit der Poulenc-Oper auch das berühmte Konzert für zwei Klaviere und Orchester von Francis Poulenc spielen und haben da das vielleicht berühmteste Klavierduo der Welt, nämlich die Geschwister Labeck, zu Gast, die das hier spielen werden. Wir haben Ian Bostridge mit einem Britten-Liederzyklus. Wir haben ganz vieles, ganz Tolles. Wir freuen uns da.
1: So, jetzt wissen wir genau, wohin wir unbedingt gehen müssen und können einer wunderbaren Theatersaison entgegensehen. Herr Savade, hat sich denn irgendwas im Kartenerwerb und Abo-Angebot geändert? Oder ist das alles so, wie das die treuen Theaterbesucher und Besucherinnen kennen?
6: Wir haben nachgedacht, ob wir was ändern, aber wir haben nichts geändert. Ja, alles wie immer. Die Studierendenkarte geht weiter. Also wer weg studiert und das jetzt hört und noch nicht die Studentenkarte hat, einfach an der Kasse abholen.

0: The Bombards sangen Sorry, I'm late, I didn't want to come hier bei Kulturmelange. Das ist doch eine besondere Art der Ausrede, eigentlich gar nicht kommen zu wollen und dann noch zu sagen, Entschuldigung, dass ich zu spät bin. Letzterem müssen wir uns eigentlich hier wieder anschließen, denn wir haben wieder unsere Sendezeit überschätzt und sind auch schon fast am Ende und es passt gerade noch das Gespräch über den Künstler Sichel Yan in der Overbeck-Gesellschaft hinein. Insekten haben den chinesischen Künstler Sichel Han inspiriert. Die Ergebnisse zeigt die Overbeck-Gesellschaft in Lübeck in einer Ausstellung. Näheres erfahren Sie jetzt von Michael Lupatsch im Gespräch mit der Chefin der Overbeck-Gesellschaft, Paula Kummers.
1: Ich freue mich sehr, Sie heute hier begrüßen zu dürfen zur Ausstellung Fatal Attraction von Sichel Han. Das ist ein chinesischer Künstler, der seine erste institutionelle Einzelausstellung hier in der Overbeck-Gesellschaft präsentiert. Und zwar folgt der Künstler einem besonderen Tier, nämlich dem Nachtfalter. Und der Nachtfalter ist ein Tier, das wir nicht oft sehen, sondern das meistens so um 3 Uhr nachts herauskommt. Und der Künstler hat in dieser Ausstellung tatsächlich Nachtfalter hier aus dem Overbeck-Garten gefilmt und in einem neu produzierten Werk zusammengestellt. In diesem Film folgt er dem Nachtfalter aus dem Garten hier in Lübeck in ein Forschungsinstitut nach Hamburg und sogar noch nach Konstanz. Und wir können viel über das Verhältnis zwischen Nacht und Licht, also auch dem Tag, lernen und wie der Nachtfalter diesem Licht folgt und wie er auch abgebildet wird.
2: Film ist ja das eine, wir sehen aber hier auch Skulpturen. Da es fürs Radio immer ein bisschen schwierig ist, über Kunstausstellungen zu berichten, vielleicht mögen Sie einfach beschreiben, was wir hier sehen außerhalb des Films.
1: Sehr gerne.
2: Weil Nachtfalter sind ja auch noch so klein.
1: Das stimmt, aber hier handelt es sich um den Ligusterschwärmer und mit ausgestreckten Flügeln misst er schon mal 12 cm. Allerdings haben Sie recht, was wir hier nämlich noch sehen, sind 2 Werkgruppen. Die erste heißt Bear und Bear bedeutet nackt oder bloß. Und was wir hier sehen, kommt einem Panzer nahe, dieser Tiere. Und hierfür hat der Künstler Material benutzt, das eigentlich erstmal aussieht wie Leder oder wie Stahl. Sobald wir aber herantreten, merken wir, es ist hauchdünnes Material und tatsächlich handelt es sich um Papier. Und dieses Papier hat der Künstler modelliert, zusammengesetzt und wir können hier auch Körperformen sogar erkennen. Die zweite Werkgruppe heißt Excuvier und Excuvier bedeutet Hülle. Und hier geht es um eine Hülle, die ein Insekt vielleicht abgestreift hat oder sogar ein Kokon, den er zurückgelassen hat. Und diese Skulpturen vibrieren fortwährend.
2: Das müssen wir uns auch mal anhören und näher rangehen. Deswegen, weil vibrieren, das macht ja auch immer ein bisschen, ja, Geräusche. Können Sie das auch noch ein bisschen beschreiben? Für mich sieht es so aus wie, ja, fast wie Kleider.
1: Ja, das stimmt. Das hat auf jeden Fall was von einem Textil. Allerdings handelt es sich hier um einen Vorhang im Original. Und diesen Vorhang hat in Lübeck schon jeder einmal gesehen, denn er hängt bei Junge im Hauptbahnhof. Und dieser Vorhang ist dazu da, Menschen passieren zu lassen, aber Insekten draußen zu lassen.
2: Das gibt es auch in Spanien sehr häufig.
1: Es gibt es auch in Schmetterlinghäusern oder Insektenhäusern. Und der Künstler hat das hier tatsächlich wie eine Art Stoff drapiert. Und es erinnert auch an eine Art Kokon. Und dieses Beben, was man jetzt hört im Hintergrund, ist auch eine ganz besondere Erfahrung, die man dann noch im Zusammenspiel mit diesen Skulpturen haben kann.
2: Ja, es ist ein bisschen bedrohlich auch.
1: Das stimmt, denn das Licht, was den Nachtfalter immer wieder anzieht, ist leider nicht nur eine Verheißung, sondern es bedeutet oft den sicheren Tod.
2: Man verbrennt sich dran, ne?
1: Richtig. Und dieses bedrohliche Gefühl wird dann eben auch durch den Sound und das Vibrieren hier nochmal erlebbar.
2: Können Sie noch ein bisschen mehr zum Film sagen? Ich weiß nicht, wie oft wird der dann gezeigt? Läuft der so in ewiger Schleife oder vielleicht gehen wir da mal in die Richtung und können ein bisschen drauf gucken?
1: Ja, der Film ist 20 Minuten lang und folgt dem Nachtfalter an 3 unterschiedlichen Orten. Einmal im Garten hier in Lübeck, wo er in der Nacht munter umherflattert, in ein Forschungsinstitut in Hamburg, wo er ganz traditionell wissenschaftlich aufgepiekst wird und durch harsches Licht dokumentiert. Und die dritte Station ist einem Forschungsinstitut in Konstanz. Und dort forschen Menschen zur Vision der Nachtfalter. Und dafür werden Elektroden in das neuronale System der Nachtfalter eingeführt. Und damit wird dann die Sehkraft analysiert und eben auch dieser Drang, dem Licht zu folgen. Und diese drei Stationen verhandelt der Künstler in diesem Film. Und das dauert knapp 20 Minuten.
2: Hat man denn irgendwie festgestellt, warum der so selbstmörderisch immer Richtung Licht fliegt?
1: Dazu müsste uns der Künstler noch was sagen, aber ich denke, das ist auf jeden Fall eine ganz spannende Frage.
2: Für die Veranstaltungshinweise bleibt jetzt keine Zeit mehr, aber eins wollen wir sagen: Hanse Kulturfestival vom 5. bis 7. Juni hier in der Hansestadt in der Ecke so um die Kanalstraße bis an die Große Burgstraße. Und wir beide singen dabei.
0: Wir sagen Tschüss, Angelika Wolf, die auch für die Sendung verantwortlich ist, und
2: Michael Lupatsch.
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1: Verantwortlich für die nachfolgende Sendung ist Martin Meitzel. Guten Morgen zusammen. Bevor wir in unser Thema einsteigen, möchte ich mit einem Zitat beginnen. Die Grenzen meiner Sprache bedeuten die Grenzen meiner Welt. Der Philosoph Ludwig Wittgenstein beschäftigte sich Anfang des 20. Jahrhunderts intensiv mit Sprache und der Frage, wie Menschen denken und kommunizieren. Mit diesem Satz wollte er ausdrücken, dass Sprache weit mehr ist als nur Worte. Sie beeinflusst, wie wir unsere Umwelt wahrnehmen, Dinge verstehen und unsere Gedanken ausdrücken. Vereinfacht gesagt, für vieles, was wir denken oder beschreiben können, brauchen wir Sprache. Genau daran knüpft unser heutiges Thema an, Sprache und Sprachwandel. Sprache begleitet uns jeden Tag, in Gesprächen, in sozialen Medien, in Musik, der Werbung, aber auch der Politik. Und gleichzeitig verändert sie sich ständig. Neue Wörter entstehen, andere verschwinden oder bekommen eine neue Bedeutung. Vielleicht nutzt ihr selbst Begriffe, die Erwachsene nicht verstehen oder die vor einigen Jahren noch niemand verwendet hat. Hierzu hat sich auch eine Klasse des 13. Jahrgangs eines Grundkurses Deutsch an der Dorothea-Schlözer-Schule Gedanken gemacht und sich mit dem Thema Sprache in gesellschaftlichen Zusammenhängen und Sprachwandel auseinandergesetzt. Kurz nach dem schriftlichen Abitur und somit vor dem baldigen Ende der Schulzeit, an dieser Stelle wünsche ich Ihnen, der BG 23.2, bereits jetzt alles Gute für die Zukunft, steht auch Sie an einem Übergang in einen neuen Lebensabschnitt und auch Sprache verändert sich immer mit den Menschen und ihrer Zeit. In dieser Sendung wollen wir gemeinsam überlegen, welche Auswirkungen Sprache in gesellschaftlichen Verwendungszusammenhängen hat, welche Auswirkung die Namensfindung auf das Selbst haben kann, welche Räume Sprache leider allzu oft für Diskriminierung schafft und wie wir dieser begegnen können und vieles mehr. Ich lade euch ein, Sprache heute einmal ganz bewusst zu betrachten, denn Sprachwandel passiert nicht irgendwo, sondern mitten unter uns.
2: Hey Jungs, Kopfhörer auf, Mikros laufen. Willkommen zu einer neuen Folge von Sprachspagat.
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2: Wir nehmen das Ganze heute im Rahmen unseres Deutschunterrichts auf. Grüße an Mr. M. aus Eichholz. Und bevor wir voll in die Diskussion einsteigen, müssen wir erstmal kurz das Spielfeld abstecken.
4: In der Sprachwissenschaft unterscheidet man ja verschiedene Arten von Sprachen oder Sprachebenen, die wir im Alltag benutzen. Da gibt es zum einen die Wissenschaftssprache, die extrem präzise und theoretisch ist. Dann gibt es natürlich aber auch die Fachsprache, welche viele Menschen in den Berufen oder in Schulen benutzen, also voller Fachbegriffe. Und natürlich dann auch die Normal- oder Standardsprache, die wir beim Bäcker oder mit den Eltern sprechen oder mit unserem Dönermann. Die Normalsprache ist aber auch in Teilen der Schulen vertreten.
3: Genau, das ist das klassische Hochdeutsch, das auch in den Schulbüchern steht. Da wo Herr Meitzel, unser Deutschlehrer, sich freut, wenn wir es in den Klausuren benutzen.
4: Exakt, aber heute wollen wir über eine ganz besondere, extrem dynamische Form sprechen, die quer über all diese Ebenen schießt. Und zwar das sogenannte Code-Switching. Also das Phänomen, wenn Menschen mitten im Alltag blitzschnell zwischen verschiedenen Sprachen, Dialekten oder eben diesen Sprachebenen hin und her wechseln. Und darum soll es heute gehen. Mit mir im Studio sitzen Alex und Sam. Moin Jungs.
3: Hey, was geht Max? Richtig gute Einleitung. Das Thema ist komplett unser Alltag. Ich freue mich drauf.
5: Assalamu alaikum Jungs. Nein, heute nicht auf Arabisch. Oder lieber auf Polnisch. Dzień dobry. Nein, komm auf Deutsch. Hey zusammen. Ja, das mit den Sprachnehmern ist wirklich spannend, weil beim Codeswitching ja quasi unsere ganz eigene neue Ebene erschaffen. Das ist weder reines Hochdeutsch noch eine eigene Fremdsprache, sondern was völlig Eigenes. Bin gespannt, freut mich.
4: Lass uns direkt ins kalte Wasser springen und uns angucken, wie das bei uns läuft. Oh. Also wenn ich morgens mein Handy anmache und durch Insta-Reels oder TikTok durchscrolle oder abends zocke, ist da gefühlt mehr Englisch als Deutsch am Start. Aber Sammy, mal ganz ehrlich unter uns, sind wir überhaupt noch in der Lage, ein normales Gespräch ganz ohne Anglizismen zu führen? Ich meine, ich merke es ja gerade bei mir selber, dass ich immer wieder dahin hinabweiche.
5: Safe, ständig. Ich hatte letztens erst die Situation, ich sitze beim Abendessen mit meinen Eltern und wollte erzählen, dass ein Kumpel von mir ein mega gutes Tor im Training geschossen hat. Das aber nicht gezählt hat leider, weil es abseits war. Und statt zu sagen, das war echt schade und unfair, rutscht mir eiskalt raus, boah, das war so undeserved. Der Chili hat komplett geschittet. Meine Eltern haben mich angeguckt, als käme ich vom Mars. Aber für mich war das in dem Moment das logischste Wort, weil ich davor 2 Stunden FIFA gezogen

0: kurz und knackig rüberbringen kannst. Überleg mal, wir sagen alle ständig, ich muss kurz das checken. Niemand sagt mir, ich muss das kurz überprüfen. Das klingt doch voll komisch. Eine deutsche Übersetzung würde dann weit komplett gehen. Manche Sachen funktionieren psychologisch nur im originalen Code.
1: Ja, das verstehe ich auf jeden Fall. Ich bin auch der Meinung, dass oft einfach ja, englische Begriffe in Sätzen die Leichtigkeit und die Lässigkeit rüberbringen, weil es im Deutschen einfach viel ja, steifer klingt.
2: Das stimmt.
1: Naja, das Englische kommt ja vor allem über die Medien und die Popkultur zu uns. Ich glaube, wir alle hören selber englische Musik. Aber Codeswitching hat bei vielen von uns ja einen ganz realen und familiären Hintergrund, der tiefer geht als nur Social Media. Bei dir zu Hause, Sam, wird ja zum Beispiel viel Polnisch gesprochen, oder?
2: Genau, genau.
1: Und bei dir, Alex, Lettisch.
0: Genau.
1: Linguisten nennen das oft Code-Mixing, wenn die Sprachen so richtig miteinander verschmelzen. Aber Sam, möchtest du vielleicht mal ein bisschen erzählen, wie das Ganze bei euch abläuft? Gibt es da so typische Situationen oder typische Verhaltensweisen?
2: Oh ja, jeden Tag am Küchentisch. Letzte Woche ruft meine Mutter aus der Küche, Sammy, hotsch na objad, das Essen wird kalt. Und ich antworte ganz automatisch auf so einem Mix Denglisch-Polnisch, ja, sah das Mama. Ich muss nur kurz das Game finishen. Dann komme ich. Wir merken das gar nicht mehr. Ich fange einen Satz auf Deutsch an und weil mir das polnische Wort für ein bestimmtes Gefühl oder einem Spruch schneller einfällt, switche ich mitten im Satz. Wie komisch, oder? Wie sieht's bei dir aus, Alex? Ist das auch so?
0: Ohne Witz, fast so ähnlich. Bei mir ist es aber so, dass mir manchmal einfach dieser lettische Wortschatz fehlt. Deshalb muss ich ein lettisches Wort mit ein deutsches ersetzen. Aber das ist komplett normal für mich. Das passiert völlig unbewusst. Wenn das Gehirn merkt, dass ein Wort in der anderen Sprache gerade schneller verfügbar ist, schaltet es einfach um. Das ist wie ein permanenter zweigleisiger Zug im Kopf. Ja, Max, wie wirkt das eigentlich für dich, so als Deutschen ohne eine andere Sprache?
1: Ja, also ich kann immer sagen, wenn ihr am Telefon plötzlich loslegt, verstehe ich natürlich am Anfang absolut gar nichts und bin komplett lost. Gerade Lettisch und Polnisch klingen für mich ja sowieso wie eine Geheimsprache oder wie die Sprache von Sims, aber ich finde es eigentlich extrem stabil. Ich schaffe es ja kaum, meine unregelmäßigen englischen Verben für die nächste Klausur zu lernen. Und ihr wechselt einfach mal so die komplette Sprache mitten im Satz. Ohne zu stottern oder irgendwas anderes. Das ist für mich eine krasse kognitive Leistung und kein Sprachverfall.
2: Danke, Max. Das tut gut zu hören. Es gibt ja leider immer noch viele Kritiker, die behaupten, dieses Code-Switching bei Menschen mit Migrationshintergrund sei ein Zeichen von mangelnder Sprachkompetenz. Oder dass man keine Sprache richtig kann.
1: Ja, und genau diese Kritik finde ich aus sprachlicher Sicht eigentlich totaler Quatsch. Ich finde, es ist keine Schwäche, sondern eine enorme Flexibilität. Es ist, als hättest du zwei Werkzeuge gleichzeitig in der Hand. Alex meint das ja vorhin schon, diese kleine Metapher mit den zwei Zügen. Und nimmst immer das, was gerade am besten passt. In der Schule lernen wir natürlich dieses Art korrekte Deutsch. Das beherrschen wir alle drei, offensichtlich. Aber für Millionen Menschen in Deutschland ist dieser fließende Mix eben die gelebte und emotionale Realität. Da merken wir direkt, dass Sprache nicht nur aus leblosen Grammatikregeln besteht, sondern ganz tief mit unserer Identität verknüpft ist. Alex, nächste Frage an dich. Wechselst du mit der Sprache auch ein Stück weit dein Gesicht oder deine Persönlichkeit? Fühlst du dich anders, wenn du Lettisch sprichst, im Vergleich zu Deutschen?
0: Ja, zu 100%. Das Lettische ist von der Kultur her viel zurückhaltender, aber die Wörter haben oft so eine ganz eigene tiefe Bedeutung, die man im Deutschen lang erklären müsste. Wenn ich mit meiner lettischen Familie spreche, bin ich irgendwie in einem anderen Modus. So mehr familiär, ruhig. Durch den Switch zeige ich auch, zu welchem Teil ich gerade gehöre. Es ist wie ein emotionales Zuhause, das man je nach Raum wechselt. Bei dir ist das mit dem Polnischen bestimmt ähnlich, Sammy, oder nicht?
2: Absolut. Polnisch ist für mich die Sprache für Familie, für Emotionen, aber auch für Humor. Das klingt ein bisschen komisch, ne? Aber manche Witze funktionieren einfach im Deutschen gar nicht.
1: Das ist spannend, dass ich als, ja, so gesagt, Deutscher ohne Migrationshintergrund auf eine andere Art auch kenne. Den Unterschied merke ich zum Beispiel immer, wenn bei uns ein Großfamilientreffen ansteht und die ganze Verwandtschaft inklusive Onkel, Tanten und den älteren Verwandten zusammenkommt. Da rede ich natürlich automatisch viel gewählter und verwende keine Begriffe wie Bro, chillig oder Digger. So, das ist einfach nicht angebracht, meiner Meinung nach, bei so einem Familientreffen. Aber andererseits rede ich auch mit euch komplett anders als wie bei diesen Familientreffen, versteht ihr? Und dann bin ich kaum wieder auf dem Rückweg und schreibe euch in der WhatsApp-Gruppe, schaltet mein Kopf direkt unbewusst sofort in unseren Kumpelcode, so gesagt, um. So schafft Sprache eben sichtbare Grenzen, aber sie schafft eben auch Heimat. Wer den Code der jeweiligen Gruppe nicht spricht, bleibt oft einfach auch draußen. Das, glaube ich, können wir alle irgendwo, ja, nachvollziehen, oder Jungs?
2: Ja, safe, safe.
0: Auf jeden Fall.
1: Ja, Und gerade auch bei der Gaming-Szene oder in der Schule, wenn du da einfach sprachlich nicht mit einem

0: Gruppe ja connecten kannst, dann bist du eigentlich sofort draußen.
1: Aber bist halt der Außenseiter, ne?
0: Ja,
1: Muss man
0: genau
1: sich
0: so.
1: anpassen.
0: So, hat ja auch bei uns gedauert, bis wir irgendwann zusammengefunden haben. Wir hatten ja auch viele andere Leute in der Klasse. Genau.
1: Shoutout alle Leute.
2: Ja, zum Glück haben wir uns gefunden, ne?
0: Ja. Und so denke ich eben auch, dass ja Sprache und eben dieses genaue Code-Switching auch sehr diese Identität von uns allen formt.
2: Wenn wir gerade schon beim Thema Familientreffen und ältere Generationen sind, man passt sich ja, wie gesagt, sehr oft an, um halt dazu zu gehören. Aber manchmal nutzt man halt genau diese Sprache genau für das Gegenteil. Nämlich, um sich ganz bewusst von den Erwachsenen abzugrenzen. Ihr kennt das doch bestimmt alle. Max, mal die ganz ehrliche Frage an dich. Ist unsere Jugendsprache eigentlich sowas wie ein reiner Geheimcode vor Eltern oder vor Lehrern? Geht es da eigentlich nur um eine Rebellion?
0: Schwierig. Also es geht auf jeden Fall um Abgrenzung und Identitätsfindung. Identitätsfindung hatte ich ja gerade schon angesprochen. Aber wir alle kennen das ja auch, wenn ein Lehrer im Unterricht versucht, so richtig verkrampft unsere Wörter zu benutzen, um nah an den Schüler zu sein. Letztens meinte einer zu mir: Max, deine Hausaufgaben war heute echt wilde Arbeit. Voll der Vibe, Mann. No joke, in dem Moment sind diese Begriffe für mich instant tot und uncool. Ich meine, was gibt es Uncooleres, als würde der Lehrer das sagen? Wir ziehen mit unserer Sprache eine unsichtbare Wand hoch und signalisieren so den Erwachsenen, das ist unsere Zone und ihr versteht unsere Welt eh nicht. Also lasst uns unseren Code.
1: Meint ihr nicht, früher war das genau dasselbe? Unsere Lehrer stehen heute an der Tafel, korrigieren unsere Aufsätze und beschweren sich über den Fall der Sprache durch unser Denglisch oder Kiezdeutsch. Aber die hatten doch früher auch ganz sicher auch ihre eigenen Codes, über die sich deren Eltern aufgeregt haben.
0: Genau da wird es eben für unseren Deutschunterricht oder für unseren Podcast heute so richtig wissenschaftlich. Sprache ist nämlich kein starres Denkmal, sondern ist stetig im Wandel. Also ein stetiger Sprachwandel. Ich meine, wenn wir mal gar nicht so weit, sondern nur genau 30 Jahre zurückgehen, also in die Mitte der 90er Jahre, gab es exakt dieselben Diskussionen wie heute. Nur hießen die Codes damals anders. Alex, ich meine, du hattest mir ja neulich erzählt, was dein Vater da über die 90er gesagt hat, oder?
1: Oh ja, die Story war wild. Mein Vater hat mir neulich seine alten Mixtapes und Zeitschriften aus den 90ern gezeigt. Er meinte, durch den weltweiten Boom von US-Hip-Hop, Grunge-Musik und Sendern wie MTV haben die Jugendlichen damals plötzlich massenhaft englische Begriffe in ihren Alltag importiert. Das war das Code-Switching der 90er-Generation. Wörter wie cool, chillen oder dissen, was damals ganz frisch aus der amerikanischen Rap-Szene kam, waren die absoluten Aufreger in den Schulen. Mein Vater wurde damals sogar von einem Lehrer ermahnt, weil er in seinem Aufsatz cool statt großartig geschrieben hat. Die Erwachsenen dachten damals wirklich, die deutsche Sprache stirbt jetzt endgültig aus. Es wurde sogar Vereine gegen Anglizismen gegründet, um das Deutsche zu retten.
2: Und heute? Heute kräht kein Hahn mehr danach. Diese alten 90er-Wörter stehen ganz normal im Duden und genau die Lehrer, die sich heute über unser Cringes aufregen, benutzen damals als Teenager selbst cool, checken. Niemand regt sich heute mehr über das Wort Job oder cool oder Trend auf. Jugendsprache und das Wechseln der Codes sind also kein Sprachverfall, sondern einfach der ganz normale historische Motor für den Sprachwandel. Ohne das würde sich Sprache doch gar nicht weiterentwickeln.
0: Da stimme ich dir vollkommen zu, Sammy. Naja, Jungs, unsere Sendezeit wird immer weniger. Und damit wir das ganze Thema mal ein bisschen abrunden, habe ich eine kleine Frage an euch beiden. Deshalb jetzt mal Butter bei die Fische. Wenn das vor 30 Jahren so war, wie sieht es dann in der Zukunft mit unserer Sprache aus? Ich meine, ich stelle jetzt mal euch allen die Frage, um unseren kompletten Podcast mal ein bisschen abzurunden. Welche Wörter aus unserer heutigen Jugendsprache oder unserem heutigen Code-Switching haben eurer Meinung nach das Potenzial, in 30 Jahren ganz normale deutsche Alltagssprache zu sein und auch ihren Platz im Duden zu finden? Sam, fang du doch einfach mal an.
2: So, Jungs, ich sag euch ganz ehrlich, ich setze mein ganzes Geld auf das Wort Cringe. Das beschreibt einen Zustand von akuter Fremdscham so perfekt, treffend und kurz, da gibt es im klassischen Deutschen einfach kein gleichwertiges Wort für. Ich bin mir absolut sicher, das wird in 30 Jahren völlig normal von Tagesschau-Moderatoren oder Politikern in den Nachrichten benutzt, ohne dass jemand mit der Wimper zuckt. Alex, ganz ehrlich, wie siehst du das?
1: Safe, das sehe ich auch so. Ich glaube auch, dass Wörter wie Macher zum Beispiel im Sinne von einer anpackenden, erfolgreichen Person oder das englische GOAT, also greatest of all time, also ich,
2: Bestimmt.
0: Ja, gut und.
1: Absolut bleiben werden. Das ist durch den Sport, Rap und Social Media so tief in unserem kollektiven Gedächtnis drin, das geht nicht mehr weg. Ich wette, sogar im Jahr 2060 sitze ich als Opa im Schaukelstuhl und sage zu meinen Enkeln: Boah, das ist aber richtig cringe von euch. Geht mal lieber chillen. Europa war damals ein Macher.
2: Ja, bestimmt, ja.
0: Ja, auf jeden Fall, Bruder. Ja, also das ist schon echt ein guter Gedanke. Also ich gehe da auch ehrlich gesagt komplett mit Alex mit. Das ist echt ein, ja, so ein halbwegs ansprechender Gedanke, dich als Opa dort zu sehen, der Quinch sagt. Aber sonst gehe ich auch ehrlich komplett mit dir mit, Alex. Also ich glaube, das Wort wie Macher oder Goat wird für immer so in unserem Wortschatz bleiben.
1: Würdest du echt sagen?
0: Ja, ich meine, das sind ja wirklich so Begriffe, die wirklich so perfekt, ohne wirklich krass umgangssprachlich zu sein, eine Situation oder eine Person zu beschreiben. Ich glaube, Cringe ist eher so, ja, vorübergehend. Wisst ihr, ich meine, bei mir selber lässt ja Cringe momentan schon ein bisschen nach.
2: Aber sagen wir mal ehrlich, gibt es ein anderes Wort für Cringe im Deutschen? Nein. Und das ist der Punkt.
0: Ja, hast du recht. Aber da würde ich auch sagen, ich grenze mich, glaube ich, auch, weil ich es nicht mehr benutze, ein bisschen von diesen ganzen Kleinkindern ab, die eben komplett jetzt das Wort einfach komplett überwiegend benutzen. Wisst ihr, was ich meine?
2: Wir können gerne eine Wette eingehen, Max. Und wir schauen dann in 2060, welches Wort es geworden ist. Machen wir es so?
0: Okay, Sammy, wir gehen gerne diese Wette ein. In 2060 gibt es dann vielleicht nochmal eine zweite Folge von Sprachspagat. Seid gespannt. Wir sehen uns dann wahrscheinlich irgendwann in 40 Jahren wieder. Denn heute war es auf jeden Fall erstmal mit unserer Sendezeit. Ja, wir haben also heute gesehen, dass Code-Switching mehr als einfach nur Denglisch oder irgendwelche Grammatikfehler sind. Es ist vielmehr ein Werkzeug, welches unsere Identität schafft, egal ob wir Polnisch, Lettisch oder deutsche Wurzeln haben. Es ist ein direkter Spiegel der Globalisierung, gelebter Alltag für Millionen Menschen in einer multikulturellen Gesellschaft. Ein Teil eines völlig naturellen, historischen Sprachwandels. Und machen wir uns nichts vor. Manchmal ist das auch einfach die beste Art, die ältere Generation ein bisschen zu triggern. Ich bedanke mich bei den Jungs, dass ihr heute mitgemacht habt.
1: Ja, am Ende, Leute, sind wir alles Menschen. Egal aus welcher Kultur man kommt, egal welche Sprache man spricht. Ist egal. Einfach akzeptieren und weiterleben lassen.
2: Danke, Alex. Sehr, sehr schöne Wörter von dir. Genau, Leute, draußen, prägt euch dies ein. Und hiermit wollte ich mich nochmal bedanken, Max und Alex, für diese schöne Diskussionsrunde und Meinungsrunde. Es hat richtig viel Spaß gemacht. Und genau.
0: Naja, ich danke euch beiden. Das war's mit Sprachspagat. Wir sehen uns vielleicht nie wieder oder in 40 Jahren, Sammy, wenn die Wette abgeschlossen ist.
3: Ciao, Leute.

0: Guten Tag, mein Name ist Maike und ich heiße Sie herzlich willkommen zu unserer heutigen zweiten Podcast-Folge. Nun sprechen wir über ein Thema, das eigentlich jeden Menschen betrifft, aber über das man überraschend selten wirklich nachdenkt. Namen. Genauer gesagt darüber, wie Namen unsere Identität, unsere Wahrnehmung und auch unsere gesellschaftliche Stellung beeinflussen können. Dafür habe ich heute Charlotte, Jolene und Surak dabei. Es freut mich, dass ihr hier seid.
1: Hi, danke, dass wir hier sein dürfen.
0: Wir haben unsere heutige Folge in drei allgemeine Themenbereiche aufgeteilt. Zuerst geht es bei uns um Identität und Persönlichkeit, dann um Vorurteile und Gesellschaft und am Ende noch um kulturelle und soziale Aspekte von Namen. Und ich würde sagen, wir starten direkt mit der ersten Frage. Wie stark beeinflussen Namen eigentlich unsere Identität? Ich persönlich glaube nämlich schon, dass Namen ein wenig beeinflussen können, wie Menschen sich selbst wahrnehmen. Aber ich denke nicht, dass der Name alleine die Persönlichkeit formt. Viel wichtiger sind für mich die Erfahrungen, die Erziehung oder auch die Erwartungen an sich selbst. Der Name kann hierbei vielleicht ein kleiner Auslöser sein oder auch bestimmte Gefühle verstärken, aber nur eher als Nebenfaktor.
2: Da stimme ich teilweise zu. Aber ich glaube trotzdem, dass Namen eine größere Rolle spielen, als man oft denkt. Unser Name ist ja eines der ersten Wörter, die wir überhaupt hören und lernen. Dadurch wird er automatisch ein Teil unseres Selbstbildes. Man benutzt ihn ständig, um sich vorzustellen oder sich selbst zu beschreiben. Gefällt einem dieser, kann man sich besser mit sich selbst identifizieren.
3: Ja, das sehe ich ähnlich. Ich glaube auch, dass Namen das Selbstbild beeinflussen können. Wenn jemand seinen Namen mag, fühlt man sich oft wohler beim Vorstellen oder auch allgemein sicherer. Aber wenn jemand zum Beispiel wegen seines Namens gemobbt wurde, dann kann das auch Unsicherheiten auslösen.
1: Bei mir ist das tatsächlich ziemlich stark. Ich habe eine deutsche Version und eine arabische Version von meinem Namen. Zum einen Surak, das ist die deutsche Version. Und zum anderen Surajuddin, das ist die arabische. Und ich merke schon, dass ich beide mit unterschiedlichen Seiten von mir verbinde. Einfach weil ich diese Namen in unterschiedlichen Umfeldern höre. In meiner Familie eher die arabische Version und in meinem anderen Umfeld, also Arbeit, Schule, die deutsche natürlich.
0: Also das heißt, du hast wirklich auch das Gefühl, dass sich dadurch dein Verhalten verändert?
1: Ja, ein bisschen schon. Nicht komplett natürlich, aber ich merke, dass ich mich in verschiedenen Kreisen anders wahrnehme. Mein arabischer Name fühlt sich auch einfach besonderer und persönlicher an, da es nur von einer kleinen Menge an Personen benutzt wird, während mein deutscher Name sehr neutral für mich wirkt, da ich das ständig höre im Alltag.
2: Das ist voll interessant, weil das eigentlich zeigt, dass Namen auch Zugehörigkeit vermitteln können. Was auch interessant ist, ist, dass man durch seinen Namen unterschiedlich wahrgenommen werden kann. Denn laut der selbsterfüllenden Prophezeiung passen Eltern oder generell das Umfeld, in dem man sich aufhält, ihr Verhalten daran an, welche Erwartungen sie mit dem Namen verbinden. Das ist natürlich bei jedem individuell, da jeder andere Erfahrungen und Erwartungen hat. Ein als stark oder selbstbewusst empfundener Name kann also das eigene Auftreten positiv beeinflussen.
3: Ja, genau. Aber ich glaube trotzdem, dass irgendwann andere Dinge wichtiger werden als der Name. Sobald man jemanden kennenlernt, entscheidet eher der Charakter oder das Verhalten von der Person darüber, wie man die Person wahrnimmt.
0: Ja, genau das denke ich auch. Der Name beeinflusst ja vielleicht den ersten Eindruck oder auch bestimmte Gefühle gegenüber sich selbst. Aber die Persönlichkeit entsteht letztendlich eher durch das Leben, das man halt eigen führt. Dann kommen wir zu unserem zweiten Punkt, Vorurteile. Namen lösen ja oft direkte, bestimmte Assoziationen aus. Manche Namen wirken hier eher sympathisch und andere eher streng oder auch altmodisch. Warum passiert das eigentlich?
2: Ich glaube, das liegt daran, dass unser Gehirn ständig versucht, Menschen schnell einzuordnen. Namen sind oft der erste Kontaktpunkt, also entstehen automatisch stereotype Vorstellungen, weil das Gehirn unbewusst die Informationen der Umwelt in Schubladen einordnet.
3: Ja, ich glaube auch, dass weichklingende Namen oft sympathischer als grobe Namen klingen. Das liegt daran, dass unser Gehirn Klänge unbewusst mit Eigenschaften verbindet. Das nennt man Lautsymbolik. Ein Beispiel für einen weichklingenden Namen ist Alina.
2: Ah.
3: Dieser Name klingt rhythmisch fließend und auch ruhig. Das verbindet unser Gehirn mit Freundlichkeit, Wärme und auch Nähe. Und viele Menschen haben schon eine bestimmte Sichtweise auf den Namen, obwohl sie die Person dahinter noch gar nicht kennen.
0: Das sieht man ja auch oft in sozialen Medien, Büchern oder auch Filmen. Dort werden bestimmte Namen immer wieder mit bestimmten Eigenschaften verbunden. Dadurch entstehen ja auch Klischees. Ein bekanntes Beispiel dafür ist die Figur Cho Chang aus der Harry Potter-Reihe. Viele Leute kritisieren ja hierbei, dass eine der wenigen wirklich asiatischen Figuren aus der Reihe einen so vereinfachten Namen trägt, welcher schon fast ein wenig stereotypisch wirkt. Dies zeigt vor allen Dingen, dass Medien ja bei unsicherer oder auch nicht ausreichender Informationslage die Namen aus anderen Kulturen oft sehr vereinfacht darstellen, was die Verbreitung von bestimmten Klischees ja im Gegenzug sehr verstärken kann.
1: Interessanterweise habe ich persönlich nie wirklich Vorurteile wegen meines arabischen Namens erlebt, obwohl man vielleicht erwarten würde, dass das eher passiert.
0: Ehrlich gesagt überrascht mich das ein bisschen.
1: Mich manchmal auch. Ich habe natürlich allgemein Diskriminierung und Vorurteile erlebt, aber jetzt nicht direkt aufgrund meines Namens. Ich habe eher das Gefühl, dass so typisch deutsche Namen eher mit Klischees verbunden werden, also viel stärker verbunden werden mit Klischees. Jetzt zum Beispiel, wenn man den Namen Renate hört, ohne jetzt irgendeine Renate da draußen anzugreifen. Aber wenn man doch den Namen Renate hört, hat man direkt ein bestimmtes Bild im Kopf, findet ihr nicht?
3: Ja, doch, eigentlich schon. Manche Namen lösen direkt bestimmte Vorstellungen aus, obwohl das auch eigentlich total unfair ist.
2: Ja, und daraus entstehen dann auch echte Nachteile. Zum Beispiel gibt es ja diesen sogenannten Kevin-Effekt. Da wurden Namen, die in der Gesellschaft als negativ oder bildungsfern angesehen wurden, statistisch tatsächlich mit schlechteren schulischen Leistungen oder sozialem Status verbunden, obwohl das natürlich überhaupt nichts über die Person aussagt.
0: Und genau das ist ja das Problem. Also Menschen werden dadurch schnell in Schubladen gesteckt. Gerade in der Schule oder auch später im Berufsleben kann das ja Auswirkungen haben, obwohl ein Name eigentlich kaum etwas über den Charakter der Person aussagt.
1: Ich glaube, das zeigt einfach, wie schnell Menschen urteilen wollen.
3: Ja, aber es liegt halt schon daran, dass ein Name einfach der erste Eindruck eines Menschen ist.
0: Und nun zum Schluss wollen wir noch darüber sprechen, wie Namen mit Kultur, Geschichte und Herkunft verbunden sind. Ich finde nämlich, dass Namen oft viel mehr transportieren als nur die eigentliche Identität.
2: Definitiv. Namen sind fast wie kleine historische Archive, die soziale Normen, Epochen oder eben auch die Herkunft in sich tragen. Sie zeigen oft, aus welcher Zeit oder Kultur jemand kommt.
3: Ja, genau. Und eigentlich stammt ja auch jeder Name aus irgendeiner Kultur oder aus irgendeiner Sprache. Deshalb tragen Namen auch immer irgendwie eine Geschichte mit sich.
1: Bei meinem arabischen Namen zum Beispiel ist es ein Synonym für Licht im Koran. Deshalb verbinde ich damit sehr viel Kultur und Bedeutung.
0: Ja, das ist eigentlich auch ein schönes Beispiel dafür, dass Namen ja auch oft emotional viel tiefer gehen, als man eigentlich selbst denkt.
1: Ja, und in der arabischen Kultur kann man aus dem vollständigen Namen oft sogar erkennen, wer der Vater oder Großvater ist. Mein vollständiger Geburtsname, haltet euch jetzt fest, ist Surak al-Din Mohammed Hamrun al-Juru al-Okla. Und nur 2-3 Wörter davon sind eigentlich mein eigener Name. Denn Mohammed ist der Name meines Vaters, Hamrun ist der Name meines Großvaters und al-Juru ist mein sogenanntes Haus, also den Familienstamm, dem ich zugehöre. Mhm. Das heißt, andere syrische Menschen können sich schon ein Bild von mir machen, nur durch meinen Namen, da sie schon durch meinen vollständigen Namen meine ganze Familie kennen.
2: Das finde ich sehr interessant. Das gibt es tatsächlich auch in anderen Kulturen. Zum Beispiel tragen in Lateinamerika viele Menschen den Nachnamen von Mutter und Vater, um beide Familien sichtbar zu machen.
3: Oder religiöse Namen. Viele Menschen fühlen sich emotional mit ihrem Namen verbunden, weil er einen religiösen Hintergrund hat. Denn wenn der eigene Name einen religiösen Hintergrund hat, ist er mehr als nur ein persönliches Etikett. Er trägt eine starke Bedeutung, eine tiefreichende Geschichte und eine soziale Identität zugleich.
0: Und viele Namen verändern sich ja auch im Laufe der Zeit in ihrer Aussprache, Schreibweise oder auch Bedeutung. Trotzdem bleibt ihre ursprüngliche Herkunft meist deutlich erkennbar. Ähnliche Namen findet man ja auch oft in verschiedenen Ländern oder auch Kulturen. Zum Beispiel gibt es den Namen Alexander in Deutschland, Alejandro in Spanien und Alexandre in Frankreich. Die Namen klingen unterschiedlich, haben aber denselben Ursprung aus dem griechischen Alexandros. Das zeigt vor allen Dingen, wie Kulturen miteinander verbunden sind und sich im Laufe der Zeit gegenseitig auch beeinflusst haben.
2: Ja, und das zeigt zum Beispiel auch das Mittelalter. Dort wurden zum Beispiel durch die Christianisierung viele alte germanische Namen ersetzt. Zum Beispiel wurden Ehrennamen wie Matthias oder Elisabeth vergeben und nicht mehr germanische Namen wie Dietrich oder Gundula.
1: Das zeigt eigentlich ganz gut, dass Namen nie nur privat sind, sondern immer auch gesellschaftlich geprägt werden.
0: Genau, und vielleicht ist das ja auch das Interessante an Namen. Sie sagen nie alles über eine Person aus, aber trotzdem oft mehr, als man zuerst eigentlich denkt. Damit sind wir auch schon am Ende unserer Podcast-Folge angekommen. Heute haben wir darüber gesprochen, wie Namen unsere Identität beeinflussen können, welche Vorurteile damit verbunden sind und wie viel Kultur und Geschichte eigentlich in einem Namen steckt. Vielen Dank nochmal an Charlotte, Jolene und Surak fürs Mitdiskutieren.
1: Gerne. Ciao.
2: Tschüss.
3: Tschüss.

0: Herzlich willkommen zu einer neuen, heute sehr intensiven Folge von Unter Kopfhörern. Schön, dass ihr alle eingeschaltet habt. In diesem Podcast blicken wir hinter die Kulissen der Musikkultur. Wir sezieren Beats, feiern Trends und nehmen vor allem die Texte unter die Lupe, die tagtäglich durch eure Ohren jagen. Und genau darum sollte es heute gehen, um die Macht der Worte, die wir uns oft völlig unkritisch auf die Playlist packen. Ich saß nämlich neulich in der Bahn. Neben mir ein Jugendlicher, die AirPods auf voller Lautstärke. Es lief ein Track, der eigentlich einen super Vibe hatte. Fetter Beat, verdammt gute Produktion, das Ding ging sofort ins Ohr. Aber als ich dann mal genauer auf den Text gehört habe, war ich echt sprachlos. Da wurde über Frauen geredet, als wären sie reine Gebrauchsgegenstände, austauschbare Objekte für den schnellen Flex. Und ich habe mich gefragt, warum nicken wir eigentlich alle so relaxed im Takt dazu? Ist Sexismus im Jahr 2026 nur noch ein austauschbarer Vibe, den man ignoriert, solange der Bass drückt? Oder haben wir hier ein massives, tiefsitzendes Problem, das wir viel zu oft weglächeln? Darüber will ich heute nicht alleine diskutieren, sondern habe mir eine spannende Runde mit ganz unterschiedlichen Blickwinkeln an den Tisch geholt. Da wäre zum einen Katja. Sie ist heute unsere kritische Stimme in der Runde. Katja hinterfragt die Trends, nimmt kein Blatt vor den Mund und schaut ganz genau hin, wo die Grenze zwischen Kunst und stumpfer Respektlosigkeit verläuft. Dann haben wir Feli dabei. Sie bringt uns heute die harten Fakten. Feli liefert uns den Realitätscheck mit Daten und handfesten Argumenten. Damit wir aber nicht nur über Gefühle, sondern über die Realität sprechen. Und last but not least Paula. Unsere Expertin für Popkultur. Sie beobachtet tagtäglich, wie Medien, Social Media und Musik zusammenhängen und wie das, was wir streamen, unser Denken und unseren Lifestyle prägt. Und dann haben wir noch mich, die Moderatorin Maya. Mädels, schön, dass ihr da seid. Lasst uns direkt einsteigen.
1: Erstmal danke, Maya, für die Einladung. Hi, mein Name ist Katja und ich möchte direkt zu deinen Punkten einhaken, denn ganz simpel, wir reden hier über Rap. Rap ist die Stimme der Straße. Rap war schon immer Provokation und Rap war schon immer ein Kampf. Wenn ein Boxer im Ring jemanden umhaut, fragst du ja auch nicht nach seiner moralischen Integrität. Warum erwarten wir von einem Rapper, dass er wie ein Sozialarbeiter spricht? Ist es nicht eher unser Problem, dass wir die Kunstformen nicht mehr von der Realität trennen können?
2: Das ist ein Argument, das oft kommt, Katja. Und das kommt von mir, der Faktenmaus Feli. Aber wir müssen uns auch die Zahlen anschauen. Sexismus ist heute nicht weg. Er hat so gesehen sein Outfit gewechselt. Während wir früher über ganz klare Verbote oder Unterdrückung sprachen, erleben wir heute eine Welt, in der Frauen theoretisch alles dürfen, aber durch Sprache und Bilder subtil wieder herabgesetzt werden. Wir nennen das den modernen Sexismus.
3: Genau das spüren wir im Rap extrem. Und das kommt von mir, die mit der Popkultur sich sehr gut auskennt. Erst feierst du nur den fetten Beat und natürlich den Vibe. Aber wenn du mal genau hinhörst, merkst du, wie tief der Sexismus eigentlich schon sitzt. Wir machen heute den Deep Dive von Farid Bang bis Shirin David und fragen uns am Ende selbst, wo endet die Harmlosigkeit der Kunstfreiheit und ab wann beginnt der stumpfe Sexismus?
0: Lasst uns jetzt richtig starten. Paula, du hast ein paar Beispiele mitgebracht aus der Rap-Szene. Wenn wir über die Macho-Kultur im Rap reden, kommen wir an einem Namen nicht vorbei. Farid Bang.
3: Safe, also an dem führt einfach kein Weg vorbei. Farid Bang hat diesen extrem Macho-Vibe im Deutschrap ja quasi groß gemacht. Der feiert sich für seine Muskeln, seine harten Lines und diese unantastbare Boss-Image. Und genau deshalb sind seine Texte das perfekte Anschauungsmaterial für heute. Ich habe da direkt mal was mitgebracht und zwar schauen wir uns mal die Sprache an. In einem seiner Klassiker Dynamit rappt er mit Kollege.
4: 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Zwei Optionen, Arsch oder Mund auf Kleinen. Und du wärst gern wie wir, doch du hast den Körper einer Frau.
3: Die Frau ist hier kein Subjekt, sie ist der Sandsack für die Punchline von Farid Bang.
1: Okay, Paula, aber glaubst du wirklich, dass ein Fan nach Hause geht und seine Freundin schlägt oder plötzlich respektlos ist, nur weil er diese Line gehört hat? Das ist doch völlig übertrieben. Das ist nämlich alles eine Überzeichnung, fast schon so Comic-Stil-mäßig, denn Farid Bang ist eine Karikatur, er ist ein Charakter, der eines Gangsters.
2: Psychologisch gesehen ist das Problem nicht nur die eine Tat, Katja. Es ist die Normalisierung. Es gibt Studien zum sogenannten Priming. Wenn du den ganzen Tag Begriffe wie Schlampe, Bitch oder solche Abwertungen gegenüber Frauen hörst, sinkt deine Hemmschwelle für respektloses Verhalten im Alltag. Du nimmst die Frauen nicht mehr als gleichwertiges Gegenüber wahr, sondern als Teil einer Kulisse, in der der Mann natürlich der Protagonist ist.
3: Und es geht weiter mit der Objektifizierung. Nehmen wir den Track EWWMG. Da heißt es:
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3: klingt erstmal wie ein völlig überzogener, dummer Spruch über Rollenbilder. Aber im Kontext der Szene bedeutet es, hier wird rohe Gewalt im Alltag normalisiert. Und die Frau komplett auf eine unterwürfige Rolle in der Küche reduziert. Sie wird mit Füßen getreten, sobald sie dem Mann im Weg steht. Und damit, finde ich, sollte man das Muster mittlerweile wirklich erkennen.
0: Jetzt wird es aber interessant. In den letzten Jahren sind Frauen gekommen, die genau diese Sprache übernehmen. Ikki Mel ist da gerade das Gesprächsthema Nummer 1. Sie rappt über Sex, Saufen und Party und zwar genauso vulgär wie die Männer.
3: Genau, in ihrem Song aus dem neuen Album, by the way, Popstars, und zwar Kokosnuss, rappt sie...

0: Sie nimmt sich den Raum, aber jetzt achtet mal auf die Reaktion. Wenn Farid Bang über Sex rappt, ist er der Player, der Boss. Aber wenn Ekimel dasselbe tut, quillt die Kommentarspalte über vor Beleidigung wie billig, peinlich oder Schlampe.
1: Naja, also vielleicht liegt es ja daran, dass es bei ihr so, ja wie soll ich sagen, eher künstlich wirkt. Es wirkt dann bei den Zuhörern wie ein Schockeffekt, um halt einfach Klicks zu generieren, nicht mehr und nicht weniger. Bei den Männern kauft man es ihnen eher ab, denn es ist nun mal halt so, wie sie meistens reden.
2: Und genau da haben wir sie. Die Doppelmoral. Warum ist vulgäre Sprache bei Männern authentisch und bei einer Frau kalkuliert? Das ist ein klassisches patriarchalisches Muster. Wir erlauben Männern die sexuelle Offensive, während Frauen die Hüterin der Moral sein sollen. Wenn die Frau dieses Bild bricht, reagiert die Gesellschaft mit Scham und versucht die Frau durch Beschämung wieder in ihre Schranken zu weisen und die Stereotypen und altmodernen Muster aufrechtzuerhalten.
3: Aber ist das nicht eigentlich Empowerment, wenn sie sagt, ich benutze die Wörter, mit denen ihr mich beleidigt, einfach selbst?
0: Es ist ein zweischneidiges Schwert, ehrlich gesagt. Aber es zeigt vor allem eines, wer die Macht über die Sprache hat, hat die Macht über das Narrativ. Ekimel provoziert nicht, weil sie vulgär ist, sondern weil sie sich nicht schämt. Und eine schamlose Frau ist das größte Feindbild für die sexistische Strukturen in unserer Gesellschaft.
3: Und außerdem müssen wir über die Queen des Deutschraps reden, Shirin David. Sie ist wahrscheinlich die am meisten diskutierte Person der Szene. Sie vereint High-End-Pop mit hartem Rap und einem extrem sexualisierten Image.
0: Shirin ist ein Mastermind. In ihrem Track Ich darf das rappt sie ganz klar:
4: 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Ohne Make-up auf dem Cover von einem Klatsch- und Tratschblatt.
0: Sie bricht hier mit dem klassischen braven Frauenrollen. Sie dreht das Klischee komplett um, indem sie ihre eigene Sexualität als Macht demonstriert. Sie sagt, ich bediene den männlichen Blick, aber ich bestimme die Bedingungen und schreibe die Rechnung. Sie nutzt die Weiblichkeit als knallhartes Business-Tool. Und ich finde, das ist wirklich krass.
1: Okay. Paula, jetzt mal ganz ehrlich, das ist doch totale Selbsttäuschung. Sie bestimmt die Bedingungen. Okay, Shirin David rennt mit einem komplett operierten Körper durch die Gegend, der exakt den feuchten Fantasien der Männerwelt entspricht. Ich will sie da nicht kritisieren, das ist ihre eigene Entscheidung, aber das ist doch kein Feminismus. Das ist im Prinzip Kapitalismus in knappen Outfits. Sie befreit Frauen nicht. Sie verkauft ihnen nur das nächste unerreichbare Schönheitsideal unter dem Label Empowerment. Genau das, was der Feminismus eigentlich verhindern will.
2: Da muss ich Katja teilweise recht geben. In der Soziologie nennen wir das die Kehrseite des Business-Feminismus. Es entsteht ein neuer perfider Druck. Die Frau muss heute nicht nur schlau und wirtschaftlich unabhängig sein, sondern bitteschön noch aussehen wie ein perfekt retuschiertes Instagram-Model. Der Zwang zur Perfektion wird hier einfach nur in Freiheit umverpackt.
0: Aber es ist ihre Freiheit. Warum darf eine Frau nicht verdammt sexy sein wollen und gleichzeitig die Fäden in der Hand halten?
1: Weil sie das System eben nicht bekämpft, sondern davon profitiert. Sie macht sich zur Ware. Wenn der einzige Weg für eine Frau im Rap-Game ganz nach oben zu kommen, der ist, sich komplett zu sexualisieren, dann haben die alten patriarchalen Strukturen doch auf ganzer Linie gewonnen. Genau das, was sie die ganze Zeit kritisiert. Sie hat nicht das System gesprengt. Sie hat sich nur den goldenen Käfig ausgesucht.
2: Aber Katja, man muss das Ganze auch ökonomisch betrachten. Unabhängig vom Look hat Shirin David die Machtstrukturen in den deutschen Major-Labels komplett aufgebrochen. Sie verhandelt ihre Millionen-Deals selber, besitzt ihre eigenen Masterrechte und schottet sich gegen die alten männlichen Strippenzieher komplett ab. Das ist ein gigantischer Unterschied zu den 2000er Jahren, als die Frauen in den Rap-Videos der Männer nur als stumme Statistinnen im Hintergrund standen und mit ihren Hintern gewackelt haben, während die Männer die Checks eingesteckt haben.
3: Das stimmt, aber der Graben verläuft ja nicht nur zwischen euch beiden, sondern auch quer durch die Community. Habt ihr euch mal die Kommentare unter ihren Videos angeschaut? Da schreiben erschreckend viele Frauen Dinge wie: Ich als Frau schäme mich für sie, oder du machst alles kaputt, wofür wir gekämpft haben. Und das bringt uns direkt zum nächsten extrem spannenden Punkt: Der Feind im eigenen Kopf. Alright, Leute. Feli, erklär uns mal das. Warum greifen Frauen oft andere Frauen an, wenn es um Sexismus geht?
2: Das nennen wir internalisierten Sexismus. Wir alle wachsen in einer Gesellschaft auf. Wenn uns von klein auf erzählt wird, dass eine anständige Frau sich dezent verhält, dann empfinden wir Frauen, die laut und sexuell offensiv sind, als Bedrohung für unseren eigenen Status.
0: Das ist die klassische Pick-me-Mentalität. Eine Frau distanziert sich von Shirin David oder Ekimel, um den Männern zu signalisieren, Ich bin nicht so wie die. Ich bin eine von den Guten. Wählt mich. Ja, dazu sage ich einfach nur Hashtag pick me, love me and choose me. Naja, damit wertet man einfach die eigene Gruppe ab, um in einem sexistischen System einen besseren Platz zu bekommen und hoch angesehen zu werden.
1: Ja, aber naja, das betrifft ja auch irgendwo die Männer. Ein Mann im Rap darf keine Schwäche zeigen. Wenn ein Rapper über, keine Ahnung, Depression oder Liebeskummer rappt, ohne es in eine, ja, harte Story zu verpacken, wird er als Pussy bezeichnet. Das ist auch Sexismus, oder nicht?
2: Absolut, Katja. Das zeigt perfekt, dass das Problem alle betrifft. Wenn Männlichkeit im Rap nur über Dominanz und Gewalt definiert wird, bleiben für echte Emotionen überhaupt kein Platz. Alles, was nicht in dieses harte Raster passt, wird direkt abgewertet. Dass Wörter wie Pussy oder Sissy als die ultimativen Beleidigungen für Schwache benutzt werden, beweist doch nur, wie tief dieser Gedanke in der Sprache festsitzt.
3: Wir haben jetzt viel über Kunst geredet, aber lasst uns mal wirklich ernst werden. Die Sprache im Rap bleibt ja nicht in den Kopfhörern. Was macht das mit uns im echten Leben?
2: Also dazu fällt mir direkt das Thema Catcalling ein. Wenn in Songs vermittelt wird, dass Frauen auf der Straße freiwild sind, dass man jederzeit kommentieren darf, dann fühlen sich junge Männer darin bestätigt. Es entsteht eine direkte Linie von der Sprache, die in Songs benutzt wird, zum Verhalten auf den Schulhof oder in Clubs.
1: Okay, sorry, aber das ist mir jetzt wirklich ein bisschen zu viel. Jetzt sind die Rapper also schuld, wenn Typen sich im Club nicht benehmen können. Ein Song reflektiert doch nur, was ohnehin schon auf den Straßen passiert. Ich frage mich gerade wirklich ernsthaft, ob die Musik überhaupt die Ursache dahinter ist. Oder ist die Musik nur die Bühne für Probleme, die wir in der Erziehung oder im Bildungssystem einfach nicht gelöst kriegen? Wir machen es uns verdammt nochmal zu einfach, wenn wir die Schuld nur bei Haftbefehl oder Farid Bang suchen.
0: Katja, es ist ein Kreislauf. Die Musik spiegelt die Gesellschaft, aber sie befeuert sie eben auch. Und vergessen wir nicht den Online-Hass, der daraus resultiert. Heutzutage ist Online-Hass so präsent wie noch nie. Und eine Künstlerin braucht in der Realität ein viel dickeres Fell als ein Künstler. Wenn ein Rapper ein schlechtes Album macht, wird die Musik kritisiert. Wenn eine Rapperin ein schlechtes Album macht, wird sofort ihr Aussehen, ihr Privatleben und ihre Intelligenz angegriffen. Das ist doch wirklich krank. Das ist ein systematischer Hass, der durch diese sexistischen Denkmuster in den Texten legitimiert wird.
1: Ja, aber genau da liegt der Punkt.
3: Genau da liegt der Punkt. Wenn wir im Jahr 2026 immer noch über ungleiche Bezahlung und Respektlosigkeit reden, müssen wir uns fragen, welche Vorbilder wir eigentlich groß machen. Die Grenze zwischen dem Vibe im Track und der Grenzüberschreitung in der Realität ist verdammt dünn. Mädels, wir kommen zum Schluss. Wir haben heute echt viel aufgemacht, aber die Frage, die mir am meisten im Kopf bleibt, ist, liegt das Ganze jetzt wirklich nur an ein paar Rappern, die mit ihren Texten übertreiben, oder steckt das Problem einfach viel tiefer in unserer Gesellschaft?
2: Safe. Letzteres, wir sind doch irgendwie alle damit drinne. Jedes Mal, wenn wir im Club zu einer sexistischen Line abgehen oder den Song in unserer Playlist einfach weiterlaufen lassen, ohne darüber nachzudenken, was eigentlich gesagt wird, machen wir es den Typen ja irgendwie einfach leicht. Wir supporten das System ja quasi einfach mit.
1: Ja, und den Punkt verstehe ich auch total. Und ich muss ehrlich sagen, nach unserer Diskussion sehe ich es heute auch nochmal auf jeden Fall zumindest ein wenig kritischer. Klar, Kunst muss auch mal anecken und provozieren dürfen, aber ja, wir dürfen halt nicht mehr alles blind als, ja, ist halt nur ein Vibe abstempeln. Man muss den Künstlern auch einfach mal die unangenehmen Fragen stellen. Aber ich bleibe bei meiner Aussage, dass wir auch nicht übertreiben müssen.
0: Also mir ist besonders wichtig, dass wir vor allen Dingen die Frauen supporten, die das Game gerade ordentlich aufmischen. Also ganz ehrlich, egal ob Shirin oder Iggy Mel, die brechen die alten Regeln und zeigen, dass Empowerment eben nicht immer brav und höflich sein muss, wie in den alten Strukturen.
3: Voll. Mein Fazit für heute ist eigentlich, wir checken Sexismus oft erst dann, wenn er uns im echten Leben selbst triggert. Aber weggucken bringt halt nichts. Wenn sich was ändern soll, müssen wir laut werden und den Mund aufmachen. Also hört beim nächsten Mal Stream einfach mal ein bisschen genauer hin. Danke fürs Zuhören bei Unterkopfhörern. Bis zum nächsten Mal.

0: Hallo Lena, auf dem Weg hierher habe ich ein Werbeplakat gesehen und da ist mir aufgefallen, wie viel Werbung uns täglich umgibt. Ist dir das auch schon mal aufgefallen, wie viel Werbung wir alltäglich sehen?
1: Ja, Werbung ist wirklich überall. Auf TikTok, Instagram, YouTube, im Fernsehen oder, wie du gesagt hast, wenn man einfach durch die Stadt läuft.
0: Und das Krasse daran ist, man merkt oft gar nicht, wie viel Werbung uns eigentlich beeinflussen kann.
1: Werbung beeinflusst und manipuliert uns häufig unbewusst, richtig?
0: Genau. Darüber reden wir heute. Also, wie funktioniert Werbung? Warum bleibt sie im Kopf? Wie wird die Sprache dabei benutzt? Aber auch, wie hat sich Werbung verändert und warum ist Social Media dabei so wichtig geworden? Früher war Werbung ja hauptsächlich im Fernsehen oder im Radio.
1: Oder auch in Zeitungen.
0: Heute läuft eigentlich alles über Social Media. Wie du schon angesprochen hast, läuft viel über TikTok und Instagram. Und dabei sieht Werbung oft gar nicht aus wie Werbung.
1: Das stimmt. Influencer machen Videos, nennen irgendwelche Produkte und man merkt gar nicht, dass sie Werbung machen.
0: Und viele Leute vertrauen denen und somit werden sie zum Kauf angeregt.
1: Eigentlich ist das ziemlich schlau. Viele denken dann, wenn diese Person das Produkt benutzt, dann muss ich es auch benutzen.
0: So werden wir oft manipuliert. Im Fernsehen zum Beispiel funktioniert Werbung ganz anders, eher über Emotionen.
1: Da fallen mir Weihnachtswerbung ein. Sie sind häufig extrem emotional.
0: Stimmt. In Weihnachtswerbung geht es nicht direkt um ein bestimmtes Produkt, sondern eher um das Gefühl, das mit diesem Produkt vermittelt wird.
1: Und bei dem Werbeplakat, was du heute Morgen gesehen hast, muss es schneller wirken. Deshalb stehen häufig nur kurze Sachen wie jetzt kaufen oder nur heute. Eigentlich hat sich Werbung extrem verändert. Früher war Werbung eher für alle gleich und heute bekommt jeder eine andere Werbung angezeigt.
0: Das merkt man richtig. Ich habe letztens nach einem Produkt gesucht und auf einmal wurde mir das überall angezeigt.
1: Ja, personalisierte Werbung. Firmen sammeln dabei Daten über uns und wissen häufig genau, was wir mögen und was wir nicht mögen, was wir kaufen wollen und was nicht.
0: Das ist schon irgendwie gruselig.
1: Total. Vor allem, weil viele gar nicht merken, wie viel Informationen sie dabei über sich preisgeben.
0: Aber die Frage, die ich mir dabei stelle, ist, wie funktioniert Werbung überhaupt?
1: Werbung spricht Gefühle an. Werbung verkauft nicht nur ein Produkt, sondern unter anderem das Gefühl, was mit diesem Produkt einhergeht. Zum Beispiel bei Parfümwerbung. Da geht es nie nur um das Parfüm, sondern um das Gefühl, was es auslöst.
0: Also meinst du, in Parfümwerbung ist es oft so, dass wenn eine Person das Parfüm aufsprüht, dass diese Person dann erfolgreicher wird?
1: Richtig. Bei Sportmarken ist das auch so. Nur wird dabei das Gefühl gegeben, dass du stärker oder cooler wirst.
0: Dadurch denkt man dann vielleicht irgendwann, das Produkt brauche ich wirklich. Und wir wollen die verschiedenen Produkte haben, um so zu sein wie in der Werbung. Natürlich regt das irgendwie zum Kauf an. Ich habe mir letztens eine Sportjacke gekauft, ganz nach dem Motto, just do it.
1: Just do it, ja. Manche Werbung vergisst man einfach nicht. Und andere hingegen schon. Woran liegt das?
0: Das liegt bestimmt an Wiederholung oder Sachen, die wir mit bestimmten Produkten verbinden, wie ein Spruch oder Musik.
1: Ja, manche Werbejingles kriegt man einfach nie wieder aus dem Kopf.
0: Leider ja.
1: Mit Humor funktioniert es auch gut. Deshalb benutzen Firmen auch häufig auffällige Bilder oder starke Gefühle.
0: Werbung benutzt auch oft und viele sprachliche Tricks, wie zum Beispiel Übertreibungen.
1: Sowas wie das beste Produkt aller Zeiten, Wörter wie exklusiv, Premium oder limitiert, lassen alles automatisch wertvoller wirken.
0: Obwohl diese Wörter manchmal gar nichts Genaueres bedeuten.
1: Und dann gibt's auch Imperative, also Befehle wie jetzt kaufen oder probier's aus.
0: Und nicht zu vergessen rhetorische Fragen wie bist du bereit für dein neues Leben? Dadurch fühlt man sich dann direkt angesprochen.
1: Nicht nur das. Werbung arbeitet außerdem auch häufig mit doppeldeutigen Aussagen. Zum Beispiel mehr drin für dich. Das kann alles bedeuten.
0: Ja, voll. Mehr Qualität, mehr Inhalt oder einfach nur mehr Gefühl.
1: Aber es klingt clever und bleibt daher länger im Kopf. Bei Social Media läuft das nochmal anders als bei normaler Werbung.
0: Du meinst viel lockerer und persönlicher?
1: Ja, viele Firmen passen sich der heutigen Zeit an. Sie benutzen Jugendsprache, Emojis oder Trends. Dadurch wirkt die Werbung eher wie ein normales Video.
0: Und genau deshalb funktioniert sie so gut. Vor allem bei Jugendlichen, die viel auf Social Media unterwegs sind. Gefährlich dabei ist aber, dass bestimmte Wörter Menschen richtig unter Druck setzen könnten. Wie zum Beispiel nur noch heute oder fast ausverkauft.
1: Denkst du, man hat das Gefühl, etwas zu verpassen, wenn man das Produkt dann nicht kauft?
0: Ja, dadurch kauft man dann schneller, ohne lange darüber nachzudenken, oder es löst andere Emotionen aus.
1: Emotionale Werbung funktioniert meistens besser als sachliche Werbung, weil viele Menschen häufig emotional entscheiden.
0: Deshalb zeigen Werbungen oft glückliche Familie oder perfekte Situation. Gefühle bleiben eben länger im Gedächtnis als Fakten.
1: Werbung beeinflusst aber auch, wie Menschen sich selber sehen. Vor allem durch perfekte Körper oder Luxusleben. Dadurch vergleichen sie sich häufig mit viel zu unrealistischen Vorbildern.
0: Und das kann unter anderem auch Druck erzeugen, besonders bei Jugendlichen auf Social Media. Findest du Werbung, die dir angezeigt wird, eher informativ oder manipulativ?
1: Das ist eine sehr gute Frage, aber ich würde eigentlich sagen, es ist beides.
0: Ja, Werbung informiert zwar schon über bestimmte Produkte, aber gleichzeitig versucht sie natürlich auch, den Menschen zu beeinflussen, dieses Produkt zu kaufen. Und oft merkt man das gar nicht bewusst. Aber wie erkenne ich denn nun manipulative Werbung?
1: Manipulative Werbung erkennt man häufig an Übertreibung oder an künstlichem Zeitdruck. Aber auch wenn etwas zu perfekt dargestellt wird oder wenn wichtige Informationen fehlen. Deshalb sollte man Werbung immer kritisch hinterfragen.
0: Also kann man sagen, Werbung ist heute überall und beeinflusst uns stärker, als viele denken. Vor allem durch die Sprache, die benutzt wird, durch Emotionen, die dabei freigesetzt werden und auch durch Social Media.
1: Ja, und deshalb ist es umso wichtiger zu verstehen, wie Werbung funktioniert. Dann kann man bewusster entscheiden und wird weniger manipuliert.
2: Hallo und willkommen zu unserem Podcast. Mein Name ist Alena.
3: Hey, ich bin Ruth.
4: Ich bin Nathalie.
5: Und ich bin Dejan.
2: Und gemeinsam sprechen wir heute über politische Sprache und wie sie in verschiedenen Kontexten eingesetzt wird. Dabei reden wir vor allem darüber, wie Worte Meinung bilden können.
3: Genau, ich würde dann einmal schon mal anfangen. Und zwar finde ich, wie wichtig Sprache in der Politik und auch in der Meinungsbildung ist. Das merkt man schon meistens direkt, wenn man sich die Unterschiede zwischen links und rechts anschaut. Also wie sie mit den Wählern, aber auch miteinander kommunizieren. Das sagt ja schon mal viel, wie sie darüber, wie sie Sprache einsetzen. Wenn wir uns als erstes dann links anschauen, dann merkt man schon, dass sie sehr inklusive und kollektive Sprache benutzen, also sehr auf alle bezogen dann. Und deren Hauptthema ist ja auch soziale Gerechtigkeit und in der Gesellschaft. Und es werden eben diese gesellschaftlichen Probleme auch von der linken Seite dann gezielt thematisiert und aufgearbeitet und dann auch der Bevölkerung nähergebracht, sodass sie auch verstehen, wie das entstanden ist. Und das erweckt dann auch ein bisschen den Drang in der Bevölkerung, selber für diese Gerechtigkeit dann einzustehen. Man sieht ja auch, dass dann das Framing zum Beispiel ist sehr so Schutz- und Gerechtigkeitsframes. Also es geht darum, wie Minderheiten oder Benachteiligte von gesellschaftlichen Strukturen zum Beispiel angegriffen sind.
5: Unter Framing versteht man, dass Wörter und Begriffe immer bestimmte Deutungsrahmen im Kopf aktivieren. Sprache ruft also nicht nur eine Bedeutung ab, sondern auch ein ganzes Netz an Assoziationen, Erfahrungen und Bewertungen.
3: Und die linke Seite stellt sich dann eben selbst als diese Schutzinstanz dann dar, die eben diese Minderheiten beschützt und dann zum Zweck der Gerechtigkeit einsteht. Und das merkt man zum Beispiel auch an zum Beispiel Heidi Reichenick von der Linken. Mhm. Die hat zum Beispiel in einer Rede mal gesagt, wir legen uns mit euch, mit denen da oben an und das ist links. Genau, daran kann man erkennen, wie die Sprache eben wir gegen die da oben, das ist sehr kollektiv gedacht.
2: Ja, ich finde aber auch, da sie das Pronomen wir mit reingenommen hat, ja, fühlt man sich direkt irgendwie Teil davon und ja, man fühlt sich auch direkt viel mehr angesprochen und es ist wie so eine Gemeinschaft eher und nicht so ich oder ihr, sondern allgemein bezieht sie die Zuhörer oder allgemein auch das Publikum, die Bevölkerung voll mit ein und das ja, fühlt man dann auch direkt mit.
3: Ja, ganz genau. Also die zeigen ja dann Beistand zur Bevölkerung und die reden halt eben so ziemlich mit den Leuten. Also die geben dann ja auch nicht nur so einfältige Erklärungen für Probleme, sondern kommunizieren ja auch wirklich so auf Augenhöhe quasi. Und man merkt ja auch mit zum Beispiel der Umgang mit der rechten Seite, dass sie diese ja auch als reaktionär und unsachlich bezeichnen. Und das zeigen sie auch, indem sie zum Beispiel faktische Gegendarstellungen bieten, also auch mit der rechten Seite argumentieren mit Hilfe von Statistik oder so. Mhm. Und genau, oder auch gezielte Begriffsverwendungen und so benutzen zur Erklärung auch und zur Einordnung. Also die sagen ja schon die Worte rassistisch, faschistisch und nationalistisch und so weiter. Also es ist schon eine sehr klare Einordnung dann.
4: Ich finde, dass diese Unterschiede oft auch durch Medien teilweise noch stärker wirken, als sie vielleicht wirklich sind. Also ich stimme dir definitiv zu, es gibt Unterschiede in der Sprache, in dem Tonfall, wie sie sich verhalten, was sie vermitteln wollen von links und rechts. Aber so einzelne prägnante Aussagen bleiben ja hängen und erzeugen dann so schnell dieses Bild von typisch links oder typisch rechts. Also wie gesagt, vor allem durch soziale Medien meistens. Mhm. Ja. Da erwische ich mich manchmal auch dabei, wenn man jetzt irgendwie eine kurze Aussage, einen Begriff hört, dass man direkt denkt, ja, das ist doch typisch rechts. Also man muss das auch auf jeden Fall einordnen, dass man jetzt nicht nur, dass man sich ein bisschen mehr damit befasst und nicht nur denkt, okay, ich habe jetzt ein hartes Wort gehört, irgendwas Faschistisches und das ist direkt jetzt typisch links, weil es kann ja auch manchmal, typisch rechts, Entschuldigung, das kann ja auch manchmal von links kommen. Aber ich stimme dir trotzdem zu, dass es aktive Unterschiede zwischen den beiden gibt.
2: Ja, auf jeden Fall.
5: Und das ist ja auch dann wieder so ein Effekt von diesem Framing, was eben stattfindet.
3: Ja, da habt ihr auf jeden Fall recht. Also wir reden hier ja schon von so Stereotypen oder halt extrem schon von den beiden Seiten jetzt. Also wir vergleichen hier schon Extreme, das stimmt. Genau, und um dann auch zur rechten Seite, um uns die anzuschauen, also um uns dann jetzt die rechte Seite anzuschauen, in der Extremform sieht man ja schon diese Betonung von Ordnung und Identität und Abgrenzung. Also es ist, da ist dieses Wir versus die anderen Mindset schon sehr stark vertreten, weil es folgen ja auch Argumente wie Volk, Heimat und alles, und das zeigt ja auch schon diese die Konservativität. Also diese Betonung, wie wichtig das Alte ist und dass es dann auch so bleiben soll. Das ist dann ja auch die Narrative über so kulturelle Zusammengehörigkeit ist ja auch dann auch eine andere Zusammengehörigkeit als zum Beispiel dann auf der sehr linken Seite. Also dass die Metaphern und so, die gezogen werden, ist ja sehr von dann Katastrophe und Zerstörung. Also es ist ja... zum Beispiel fallen solche Sätze wie Verfall der, des Volkes oder die kulturelle Identität verteidigen und so. Und das ist ja schon sehr, das ist ja schon mal ein anderes Bild von Zusammenhalt als auf der linken Seite. Es ist ja sehr, wie gesagt, sehr wir versus die anderen. Es löst dann eine Art Panik und Tatendrang in den Menschen aus, weil es eben, weil die sich eben bedroht fühlen, ja.
2: Ja, finde ich auch 100%. Also man merkt ja auch, dass so eine Art Spannung aufgebaut wird und die Zuhörer oder allgemein das Publikum, man merkt da einfach, dass das einen ganz schön auffühlt. Also auch so dieses Wir gegen die Denken kommt auf jeden Fall dann an und das löst dann auf jeden Fall nochmal mehr so Aufregung aus, ja.
3: Genau, also es herrscht dann definitiv mehr Panik als dann zum Beispiel rationales Denken. Und das entsteht ja zum Beispiel auch durch das Externalisieren vom Problem. Also das ist so eine Art Weiterführung von dem Wie versus die anderen Mindset. Dass zum Beispiel, also als Beispiel Gewalt in der Gesellschaft wird dann, dann wird zum Beispiel ignoriert, wie es auch innerhalb der eigenen Bevölkerung aufkommen kann oder dass es zum Beispiel an Faktoren wie Armut, Unsicherheit oder Diskriminierung liegt und stattdessen wird die Gewalt dann irgendwie auf Außenstehende oder dann geflüchtete Menschen zum Beispiel geschoben und so eben halt von sich selbst weggedrängt.
2: Mhm.
3: Ja. Genau, und die linke Seite wird dann ja auch konkret abgegrenzt durch so Begriffe, so abwertende Begriffe, so wir kennen alle den Begriff Woke, zum Beispiel so wird ja die linke Seite oft bezeichnet dann und das soll ja auch dazu dienen, dass die weniger glaubwürdig wirken und quasi dämlicher wirken, indem man einfach abwertende Begriffe benutzt.
5: Ja, also man muss ja auf jeden Fall auch bedenken, dass sowohl die Linke als auch die AfD, als die beiden Extremen im Bundestag sozusagen, bis jetzt auch immer nur in der Opposition waren. Und ich finde, bei den Regierungsparteien merkt man richtig krass, dass sich die Sprache vom Wahlkampf zur der Sprache in der Machtposition ziemlich krass unterscheidet auch.
2: Das stimmt.
5: Also ja. Im Wahlkampf geht es halt vor allem darum, Aufmerksamkeit zu bekommen, Menschen emotional anzusprechen und möglichst einfache Botschaften zu vermitteln. Und deshalb ist die Wahlkampfsprache oft sehr direkt, vereinfacht und eben emotional. Und die Parteien benutzen kurze Slogans, starke Bilder und klare Schlagwörter, damit ihre Botschaften im Kopf bleiben. Und da hört man dann Formulierungen, zum Beispiel von der CDU, wie soziale Gerechtigkeit und Sicherheit oder was wir bestimmt alle kennen von Olaf Scholz, das Wort Respekt.
4: Ja, das stimmt. Ja,
2: das hat er auch oft betont.
5: Oder auch von den Grünen zum Beispiel, die Klimakrise. Das ist ja auch sehr stark emotionalisiert. Und solche Begriffe lösen sofort bestimmte Gefühle und Vorstellungen natürlich aus. Ja, wie eben schon erwähnt, merkt man das besonders deutlich bei den Grünen, finde ich. Vor allem im Bundestagswahlkampf 2021. Damals war die Sprache stark moralisch geprägt. Es ging um Verantwortung für kommende Generationen, um das 1,5-Grad-Ziel oder darum, dass Klimaschutz keine Belastung, sondern eine Chance sei. Und die Sprache war kämpferisch, optimistisch und sollte Menschen mobilisieren. Und Klimaschutz wurde nicht nur als politisches Thema dargestellt, sondern fast als moralische Pflicht. Und gleichzeitig wurde vieles vereinfacht, weil Wahlkampf eben davon lebt, klare Botschaften zu senden und Menschen schnell zu überzeugen. Und dann hat man dann halt einen klaren Unterschied gemerkt, als sie dann tatsächlich gewählt wurden und dann auf einmal total viele Kompromisse eingegangen sind und Sachen, die sie vorher kritisiert haben, auf einmal selbst gemacht haben. Und das merkt man halt auch an der Sprache. Also die wird dann deutlich vorsichtiger und ja, es werden mehr so vage, schwammige Formulierungen gewählt. Und das erkennt man halt auch an konkreten Begriffen wie Versorgungssicherheit, Übergangslösungen oder pragmatische Maßnahmen, die dann Leute wie Robert Habeck zum Beispiel verwendet haben. Ja, und das klingt natürlich dann ganz anders als die kämpferische Sprache aus dem Wahlkampf. Und statt den klaren Forderungen dominieren plötzlich Abwägungen und Kompromisse. Ja, und darin sieht man eben gut, wie eng Sprache und die politische Rolle zusammenhängen.
2: Ja, 100%.
4: Dem stimme ich auf jeden Fall auch zu. Also ich finde, dass man halt, das habe ich ja vorhin im Prinzip schon erwähnt, dieses Bild dann von Parteien hat, von einzelnen politischen Personen. Und dass man manchmal auch die Ziele gar nicht einhält, weil man eben zu viele vor dem Wahlkampf wahrscheinlich hat, die man dann gar nicht durchsetzt. Und das merkt man halt auch meistens.
5: Ja, wirklich. Also allein, wenn man sich die Wahlprogramme anguckt, die meisten sind irgendwie so 80 bis 100 Seiten lang. Und da weiß man schon, das werden die gar nicht umsetzen können alles. Ja. Vor allem, wenn man halt mehrere Parteien in der Regierung hat.
2: Ja, genau. Dann ist das auch gar nicht möglich. Also
5: wie gesagt, daran sieht man eben gut, wie eng Sprache und die politische Rolle zusammenhängen. Im Wahlkampf sollen Politiker Hoffnung erzeugen, Emotionen wecken und sich klar von Gegnern abgrenzen. Und in der Regierung dagegen müssen sie Vertrauen schaffen, Entscheidungen erklären und auch unbequeme Maßnahmen rechtfertigen. Und deshalb wird die Sprache oft komplizierter und weniger emotional. Ja. Und außerdem spielt auch hier wieder das Framing eine große Rolle. Politiker wählen nämlich ihre Begriffe bewusst aus, weil jedes Wort bestimmte Bilder im Kopf erzeugt. Wenn man zum Beispiel von Steuern zahlen spricht, klingt das wie eine wirtschaftliche Transaktion. Der Bürger wirkt wie ein Kunde des Staates. Spricht man dagegen von Steuern beitragen, entsteht eher das Bild von Gemeinschaft und Solidarität. Mit genau solchen sprachlichen Unterschieden können sie die Menschen eben unterbewusst beeinflussen, wenn sie das positiv formulieren, sie eben zu wählen. Und wenn sie dann aber gewählt wurden, nimmt man eher diese pragmatische Sprache, um sozusagen die Bürger eher ruhig zu halten.
2: Ja, ich finde aber auch, es ist in der Demokratie wichtig, die Bevölkerung mit einzubeziehen und zu überzeugen, während es bei der Diktatur oder bei einer Diktatur zum Beispiel ganz anders läuft. Also ich finde, der große Unterschied zwischen Demokratien und Diktaturen zeigt sich darin, wie halt mit Sprache gearbeitet wird und wie dadurch das Volk beeinflusst wird. Ich finde nämlich, dass in Demokratien Politik meistens versucht, Menschen zu überzeugen. Also deshalb spielen auch wichtige Dinge wie Framing eine große Rolle. Also dass bestimmte Wörter, finde ich, bewusst gewählt werden, damit Menschen ein Thema auf eine bestimmte Art wahrnehmen. Also das machen die Politiker dann, finde ich, schon ganz bewusst, so wie Dejan auch eben erwähnt hatte. Wenn nämlich zum Beispiel von einer, Belastung für den Staat zum Beispiel gesprochen wird, klingt das direkt viel negativer, als wenn man zum Beispiel von einer Unterstützung für Menschen spricht. Also obwohl es nämlich um ein ähnliches Thema geht, lösen die Begriffe, finde ich, komplett unterschiedliche Gefühle aus. Auch die Semantik, also die Bedeutung und Wirkung von Begriffen, ist echt wichtig, finde ich.
5: Semantik politischer Sprache ist die Art und Weise, wie Begriffe benannt, besetzt und bewertet werden. Beim Benennen werden zunächst Begriffe geschaffen oder ausgewählt, die politische Realität überhaupt erst sprachlich greifbar machen. Im nächsten Schritt werden diese Begriffe besetzt, also mit konkreten Inhalten und Bedeutungen gefüllt. Schließlich erfolgt das Bewerten, bei dem Begriffe bereits emotionale oder moralische Konnotationen tragen.
2: Also Wörter wie zum Beispiel, weiß ich nicht, Freiheit oder Sicherheit wirken positiv, werden aber von verschiedenen politischen Gruppen unterschiedlich auch verstanden und auch irgendwo genutzt. Also es wird immer zu einem unterschiedlichen Zweck genutzt, um ein bestimmtes Gefühl damit zu erzeugen. Ich finde, in Demokratien können unterschiedliche Meinungen aber dennoch offen diskutiert werden. Also Menschen dürfen widersprechen, Medien zum Beispiel dürfen Kritik äußern und Parteien vertreten, ja, komplett verschiedene Ansichten. Also das haben wir ja zum Beispiel auch bei Die Linke und bei der AfD, komplett verschieden. Das sind natürlich auch die Extremen, aber ja. Sprache dient aber hier eher dazu, Zustimmung zu gewinnen und Menschen zu überzeugen. Und ich finde, in Diktaturen wird Sprache dagegen oft stärker genutzt, um irgendwo auch Kontrolle auszuüben. Also dort soll Sprache weniger Diskussion ermöglichen, sondern ja eher ein einziges Weltbild richtig vermitteln. Gegner werden nämlich häufig sprachlich abgewertet oder vereinfacht dargestellt. Ich finde auch echt fast sogar beleidigt manchmal, wodurch halt schnell starke Feindbilder entstehen können und aber auch entstehen. Ja, also auch wirklich so entstehen. Außerdem finde ich aber auch, dass viele Euphemismen benutzt werden.
5: Bei Euphemismen handelt es sich um beschönigende oder verschleiernde Begriffe, die harte oder unangenehme Realitäten sprachlich abmildern.
2: Also, ja, sogenannte beschönigende Begriffe. Dadurch wirken, finde ich, Probleme oder sogar, ja, oft Gewalt sogar, harmloser, als sie eigentlich sind.
4: Ja, zu dem, was du gerade gesagt hast, fällt mir aber auch noch ein. Also ich finde es relativ spannend, dass die Grenze zwischen demokratischer und diktatorischer Sprache

0: Worte wie Freiheit oder Gerechtigkeit benutzt werden, ist es manchmal schwer, das zu unterscheiden, weil beide manchmal das Ziel haben, die Bürger und das Volk zu beeinflussen.
1: Ja, 100%. Also Alaina, du hast ja schon recht. Und das finde ich auch eigentlich irgendwie sehr spannend, weil die Grenze ist nicht immer komplett eindeutig. Also da hast du auf jeden Fall recht. Auch demokratische Systeme arbeiten manchmal mit sehr starken Vereinfachungen, sogar Frames oder Euphemismen, also diesen ja beschönigenden Begriffen. Politiker sprechen nämlich zum Beispiel eher von, ja, jetzt als Beispiel Herausforderungen statt Krisen. Oder zum Beispiel bei einem Krieg von sogenannten Kollateralschäden statt von zivilen Opfern, richtig. Und dadurch wirken manche Dinge weniger schlimm oder sogar weniger emotional und es wird auch ja von der Bevölkerung gar nicht so richtig ernst genommen, finde ich. Ich finde aber, dass es trotzdem einen Unterschied gibt. Und zwar liegt der Unterschied darin, dass in Demokratien normalerweise noch Widerspruch halt möglich ist. Also das ist in Diktaturen ja gar nicht mehr, also das fällt ja komplett weg. Menschen dürfen nämlich in Demokratien wirklich Kritik noch äußern und Medien dürfen diskutieren und diese auch veröffentlichen, also ihre Meinung auch veröffentlichen. Und ja, Leute dürfen auch auf die Straße gehen, demonstrieren und sowas halt. Und in Diktaturen fehlt halt diese Offenheit und fällt einfach komplett weg. Also das ist da gar nicht so. Genau, deswegen, da gibt es auf jeden Fall einen Unterschied.
2: Ich finde es auch echt krass, wenn man irgendwie so den Übergang beobachten kann von der Demokratie zu einer Diktatur. Ich finde, das sehen wir aktuell leider ein bisschen in den USA. Weil da wird jetzt die Meinungsfreiheit ja irgendwie immer mehr eingeschränkt und auch Proteste werden einfach von der Polizei niedergeschlagen. Und ja, das ist schon sehr undemokratisch, muss man sagen. Ja, okay. Aber man sieht es halt eben auch in der Sprache, die benutzt wird von der Regierung. Also Donald Trump kreiert ja auch klare Feindbilder innerhalb seiner eigenen Bevölkerung und ja, hat damit natürlich auch Einfluss auf die Bevölkerung und wie die das Ganze wahrnehmen. Also da haben wir dann wieder dieses Framing natürlich. Und das ist schon ziemlich krass, finde ich.
1: Ja, 100%.
3: Ja, genau. Also besonders interessant war ja auch, dass es ja mit der Sprache dann angefangen hat. Also es hat ja mit den Reden angefangen und dann folgten ja die Taten, die dann auch zum Verfall der Demokratie beitragen.
0: Ich stimme euch allen auf jeden Fall zu und zu dem, vor allem was Ruth gesagt hat, würde mir jetzt auch ein Vergleich einfallen zu der AfD und den Nationalsozialisten. Also wenn man ja über politische Sprache spricht, geht es ja nicht nur darum, was Politiker sagen, sondern auch darum, wie sie etwas sagen, wie sie etwas vermitteln, was für ein Bild schaffen sie für die Bevölkerung. Und ja, deswegen würde ich mich gerne auf die Parallelen zwischen dem Sprachgebrauch der AfD und dem der Nationalsozialisten beziehen, weil man das halt auch gut auf Diktaturen und Demokratien beziehen kann. Also Sprache wird ja, wie gesagt, oft gezielt verwendet, um Emotionen auszulösen oder auch teilweise Menschen zu beeinflussen durch Framing oder auch Gruppen gegeneinander zu stellen. Also es macht ja die AfD auch manchmal, vielleicht ist es auch manchmal unbewusst, aber es passiert nun mal, vor allem durch Propaganda meistens. Und dieses Motiv bzw. Muster ist halt oft, wie gesagt, bei der AfD erkennbar, bei den Nationalsozialisten so oder so. Also es geht jetzt hier nicht darum, die AfD mit den Nationalsozialisten gleichzusetzen, das ist nicht möglich, die sind auch nicht 1:1 gleich, das ist ja logisch. Aber Sprachwissenschaftler und die Gesellschaft erkennen ja bei einigen Politikern der AfD einfach nur mal Parallelen. Ich glaube, auch wir hier, die im Raum sind, erkennen das ja auch, wenn wir uns die Reden von den beiden anhören.
2: Ja, auf jeden Fall.
0: Und ein Beispiel ist für mich, darüber haben wir auch hier teilweise schon gesprochen, diese starke Einteilung in ein Wir und die anderen. Also ein Wir-Gefühl, das ist ja was Tolles, das ist ja logisch, wird auch meistens in Demokratien verwendet, aber dieses Wir gegen die anderen ist halt so, das spaltet die Gesellschaft manchmal. Ja. Und Begriffe, vor allem wie das Volk, Volksverräter vielleicht auch, oder die Vorstellung, Deutschland müsse irgendwie zurückgeholt oder gerettet werden, also so die Alternative für Deutschland, das ist halt so ein bisschen, also solche emotionalen und nationalistischen Formulierungen wurden ja auch in der NS-Zeit benutzt, logischerweise, um halt Menschen zu mobilisieren, aber auch politische Gegner abzuwerten, vielleicht auch zu beleidigen, wie vorhin Ruth hat auch erwähnt hat, und das ist ja im Prinzip nichts Gutes und das macht die AfD vielleicht nicht so in heftiger Form, aber auch teilweise so. Und was mir gerade so als Beispiel jetzt einfällt, ist dafür Björn Höcke, das ist ein AfD-Politiker. Ich finde, wenn man sich seine Reden anhört, aber das merkt man auch so ein bisschen an seinem

0: Charakter, erarbeitet oftmals bewusst mit Begriffen, die an nationalsozialistische Rhetorik erinnern. Also dazu gehört zum Beispiel so die Idee eines angeblich bedrohten deutschen Volkes, das sich gegen irgendwie äußere Einflüsse verteidigen müsse. Natürlich, ne, jedes Land hat irgendwie politische, sozioökonomische Probleme, das ist ja klar. Aber also, dass Deutschland unbedingt bedroht sei, das ist ja nicht in dem Sinne der Fall. Oder was ein weiteres Beispiel, was mir einfällt, das ist jetzt wirklich, ich saß da in meinem Zimmer, guck auf Instagram einfach ganz normal Videos und dann sehe ich da eine Rede wieder von einem AfD-Politiker, Alexander Eichwalter. Er hat die Rede auf so einem AfD-Jugendkongress gehalten in Gießen und ich denke mir, die Redensart erinnert mich doch an jemanden und zwar an Adolf Hitler. Und dann war ich ein bisschen verwirrt, weil ich war so, okay, macht er das jetzt bewusst? Redet er vielleicht ein bisschen so? Hab dann auch ein bisschen mehr nachgeforscht im Internet, ob er das auch wirklich so gesagt hat, warum? Und er wurde halt stark kritisiert, logischerweise, weil man hat gemerkt, dass er das wirklich extra macht. Und ja, sein Tonfall war halt ähnlich wie Hitlers.
1: Wie hieß er denn?
0: Alexander Eichwald.
1: Ah ja, warte, ich glaube, ich kenne ihn.
0: Ja, das war schon eine sehr bekannte Rede. Also, es ging, wie gesagt, gar nicht darum, was er gesagt hat. Da war halt auch schon ein bisschen so dieses härtere Sprechen, typisch AfD dabei. Aber es ging eher um den Tonfall, was er gesagt hat. Und viele fanden halt, wie gesagt, dass sein Tonfall, seine Betonung und seine gesamte Art zu reden stark halt an Adolf Hitler erinnert hat. Vor allem so dieses sehr harte Rollen von R, von dem R, dem Buchstaben R, was ja sehr stereotypisch ist, aber nun mal so war. Und diese aggressive, harte Vortragsweise. Und ich finde, hier ist aktiv das, wir haben ja sehr viel über Framing gesprochen, aktiv das Konzept des Framings erkennbar. Also Deutschland wird hierbei so als Opfer, bedrohte Gemeinschaft dargestellt und das beeinflusst die Zuhörer ja emotional und man, die nehmen ja die Themen aus anderen Perspektiven wahr, was natürlich manchmal gut ist, aber man, es wird halt emotionalisiert und dramatisiert dargestellt. Und ich finde einfach, dass diese Beispiele zeigen ganz gut, wie wichtig Sprache in der Politik ist, weil politische Wirkung entsteht ja nicht nur durch Inhalte, sondern teilweise durch die Stimme, die Wortwahl, aber auch so die Darstellungsweise, wie stelle ich etwas dar. Und deswegen finde ich, dass da auf jeden Fall Parallelen erkennbar sind.
1: Ja, 100%. Also ich muss auch ehrlich sagen, ich habe diese Rede von diesem Alexander Eichwald, habe ich mir auch tatsächlich vor ein paar Monaten angeguckt. Und ich finde, mir ist aber auch dabei aufgefallen, wie stark er mit emotionalen Begriffen und einer sehr, sehr dramatischen Sprache gearbeitet hat. Also ich finde, besonders auffällig ist, dass ich finde, politische Gegner und auch vielleicht sogar ja die aktuelle Regierung teilweise so dargestellt wurden, als würden sie bewusst gegen die Interessen der Bevölkerung handeln. Und ich finde, dadurch wirkte die Rede ja ziemlich aufgeladen und emotional. Und ich finde, man merkt daran gut, wie Sprache in der Politik genutzt werden kann, um Menschen nicht nur halt zu informieren, was eigentlich auch wichtig ist, aber eigentlich größtenteils auch gezielt Gefühle und sogar vielleicht ja, bestimmte Sichtweisen zu erzeugen und zu verstärken. Also ich finde, das hat man auf jeden Fall bei der Rede von ihm gemerkt. Ja, und da ist mir das auf jeden Fall nochmal sehr bewusst geworden.
2: Ja, also diese taktische Herangehensweise an die Sprache, die genutzt wird in der Politik, ist ja auch nichts Neues so. Bei den Nationalsozialisten war das ja damals zum Beispiel so, dass vor allem Hitler halt viele Reden gehalten hat, aber die oft eben auch von Goebbels geschrieben wurden tatsächlich und nicht von Hitler, weil Goebbels eben besser mit den Worten umgehen konnte an sich, aber Hitler eben so, muss man leider anerkennen, sehr charismatisch war und die Leute von sich überzeugen konnte. Und so haben die eben als Team zusammengearbeitet, um eine möglichst große Wirkung zu erzielen bei ihren Zuhörern. Und das war natürlich ja schon clever damals. Und das wird heute mit Sicherheit auch genauso angewandt in unserer Politik.
3: Ja, ganz genau. Also deswegen ist es ja auch so wichtig, dass wir uns dieser Sprache und diesem Framing bewusst werden, weil sonst kann es halt auch passieren, dass dann zum Beispiel Radikalisierung ja einfacher erfolgt, wenn man sich eben nicht bewusst ist, dass gerade Framing passiert oder dass Sprache benutzt wird, um einen zu beeinflussen zum Beispiel.
0: Ja, das war doch eine erfolgreiche Sprechstunde.
1: Ja, finde ich auch.
0: Wir danken euch vielmals fürs Zuhören. Vielleicht achtet ihr jetzt ein bisschen mehr drauf, wie Politiker eigentlich wirklich sprechen und was sie damit bei euch erzeugen wollen. Wir hoffen, wir konnten euch ein bisschen aufklären und vielleicht auch weiterbringen. Und ja, Das wär's dann von uns. Ciao.
2: Tschüss.

Bevor wir die Stunde beenden, lohnt sich ein kurzer Blick auf das, womit wir uns heute beschäftigt haben. Wir haben gesehen, dass Sprache weit mehr ist als nur Kommunikation. Sie beeinflusst, wie wir Menschen wahrnehmen, wie wir Entscheidungen treffen und wie gesellschaftliche Vorstellungen entstehen. An den verschiedenen Themen wurde das deutlich. Namen können Erwartungen wecken und Einfluss darauf haben, wie Menschen wahrgenommen werden. Sprache kann Rollenbilder transportieren oder gesellschaftliche Diskussionen über Gleichberechtigung prägen. Werbung nutzt Sprache gezielt, um Aufmerksamkeit zu erzeugen, Gefühle anzusprechen und unser Verhalten zu beeinflussen. Und auch in der Politik zeigt sich, dass Worte nicht neutral sind. Sprache kann Meinungen lenken, Wirklichkeit beschreiben oder sie bewusst formen. Vielleicht nehmt ihr aus dieser Stunde vor allem einen Gedanken mit. Sprache begegnet uns überall und sie wirkt oft stärker, als wir im Alltag bemerken. Wer Sprache bewusst wahrnimmt, kann kritischer zuhören, reflektierter diskutieren und Entscheidungen bewusster treffen. Zum Abschluss möchte ich euch noch ein Zitat des englischen Schriftstellers Samuel Johnson mitgeben. Dieser sagte bereits im 18. Jahrhundert: Die Sprache ist die Kleidung der Gedanken. Dieses Zitat macht deutlich, wie wir etwas sagen, prägt oft genauso stark die Wirkung wie das, was wir sagen. Sprache transportiert Gedanken, Werte und Einstellungen und deshalb lohnt es sich, genau hinzuhören und bewusst mit ihr umzugehen. Vielen Dank für eure Aufmerksamkeit. Tschüss.

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1: Hallo aus Tauschers Plattenkiste, sagt der Alex. Es geht in unseren Musiktiteln weiter um ein Wort, das man mehr oder weniger betonen kann. Wenn es mit Ausrufezeichen steht, dann ist es eine klare Ansage oder sogar eine Drohung. Bei uns immer nett gemeint, melodisch und nostalgisch. Die Leute. Und damit nun viel Spaß. Leuterlieder aus meinem Archiv.

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2: Oh lala, die feinen Leute von Paris nach der Melodie La Guirlande Pauvre Jean, der Ohrwurm, der sich hier gleich zu Beginn wieder eingeschlichen hat. Das war im Jahr 1971 eine Aufnahme mit dem Sänger und Schauspieler Jean-Claude Pascal. Bevor er sang und schauspielte, war er Modedesigner und nach der Bühnenzeit, da schrieb er Bücher. Die nächste Stimme, die lasse ich mal erraten. Ich könnte Ihnen zu seiner Vita auch einiges sagen, gleich einen Hinweis geben, aber das wäre verräterisch. Deswegen sage ich nur, er hat auch was ganz anderes gelernt, als er später ausübte. So wie ich übrigens auch. Ist aber egal. Hier dürfen Sie jetzt mal erraten, wessen Stimme ich suche.

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1958. Es sang, also ich gebe Ihnen einen Champagner aus, sollten Sie diese Stimme gleich erkannt haben. Ich habe ihn öfter mal hier drinnen singend, diesen einstigen Moderator, aber da hatte man seine Stimme erkennen können. Hier, für meine Begriffe, schwer bis unmöglich. Es war, ich sag's Ihnen, Dieter Thomas Heck. Der spätere Mr. ZDF-Hitparade. Hier ist nochmal die gleiche Aussage. Lass die Leute doch reden. Also das Doch ist eingefügt, aber ein ganz anderer Klang, nämlich die Rattles.

Das war Beat und Rock von den Rattles, 1960 in Hamburg gegründet. Diese Band unter anderem von Achim Reichel, der mit dem Aloha He oder dem Meister von Rebeck und so weiter. Die Rattles, die sahen sich so als deutsche Beatles, traten ja auch im legendären Hamburger Starclub auf. Da muss ich gleich an zwei tolle Touren in Hamburg auf den Spuren der Beatles denken mit Steffi Hempel. Kann ich jedem nur empfehlen und sie kennt die Pilzköpfe so gut wie niemand anderes. Und wissen Sie, was damals in der damaligen DDR man versucht hatte, dem westlichen Beat entgegenzusetzen? Diesen Tanz hier.

Helga Brauer, heute tanzen alle jungen Leute im Lipsi-Schritt. Ja, der Lipsi, ein Tanz in der damaligen DDR geboren, der den Kampf gegen den Beat kläglichst verloren hatte. Aber schöne Musik ist geblieben in Tauschers Plattenkiste, der Kultserie auf dieser Welle.

0: Das Hasi-Osterwald-Sextett, die großen Leute. Und vielleicht haben Sie hier ein paar Namen im Lied mitgehört, von denen da die Rede war, von den VIPs von damals. Es war die Rede unter anderem von Liz Taylor, von Brigitte Bardot oder auch von Frank Sinatra. Ich hatte jetzt auch noch einen großen Namen, große Nase jedenfalls, die man durchaus auch hören konnte, weniger in dem folgenden Lied. Der Schauspieler Theo Lingen von einer Platte aus den 1930er Jahren.
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Unser Ohrwurm, der uns nicht verlassen wird, hier mal in einer Aufnahme mit dem Orchester von Franck Purcell, La Guirlande Pauvre Jean, die feinen Leute von Paris oder auch The Poor People of Paris. Unsere leutselige Musik, die geht weiter. Sie dürfen einfach nicht am Empfangsgerät spielen, meine Damen und Herren. Bleiben Sie bitte unbedingt auf dieser, auf unserer Frequenz.

Kleidung ist heute das A und O. Na, seien Sie froh, dass Sie mich hier nicht im Studio sehen. Ich bin jetzt nicht gerade ganz festlich angezogen, aber darauf kommt es ja hoffentlich nicht an, meine Damen und Herren. Das war das Lied Kleider machen Leute, aber nicht aus dem Spukschloss im Spessart. Die gleiche Redewendung wurde verwendet, aber hier eine ganz andere Melodie. Es sang Will Meisel. Und nun darf ich Ihnen ankündigen, Connie Francis, alle jungen Leute.

Conny Francis, alle jungen Leute hier bei uns in Tauschers Plattenkiste in der Stundensendung. Unser Thema sind die Leute in der Musik und nun die etwas poppigeren Leute. Ein Lied aus dem Jahr 1990. Purple Schulz, wir hatten sie schon aus den 80ern mit ganz normalen Leuten und hier sind es nur die schönen Leute. Purple Schulz, viel Vergnügen.

Guck mal, nur schöne Leute. Purple Shorts. Ja, schön sind wir alle einmal gewesen, wenn wir jung gewesen sind. Dann kann man ja die Schönheit irgendwie verlängern. Ja, man kann die Haare so ein wenig tönen. Sie wissen, wovon ich spreche. Man kann sich liften lassen. Man kann auch teure Augencremes nehmen. Ich sehe auch häufiger in der Werbung irgendwelche anderen tollen Dinge, die das Gesicht plötzlich verjüngen. Das liegt wohl an ganz, ganz einfachen Pillen, habe ich da gelesen. Weiß gar nicht, ob es stimmt. Müsste man mal probieren. Oder auch nicht. Auf jeden Fall. Irgendwann ist das Leben so weit, dass wir alle hoch in den Himmel wollen. Und davon singt nun Petula Clark.

Alle Leute wollen in den Himmel, sang Petula Clark. Und alle Leute brauchen Liebe, vor allem die jungen Leute. Sie hören jetzt das Lied, das wir bereits in der ersten Stundensendung als Coverversion gehört hatten. In der Version nun im Original mit Nana Gualdi. Viel Vergnügen.

Hier am Mikrofon steht oder sitzt einer von vielen des heute bestimmenden Musikwortes, nämlich Leute. Von heute und gestern und auf jeden Fall zu den Leuten vom Mund zum Ohr spreche ich. Und damit nun viel Spaß, Leute-Lieder aus meinem Archiv.

0: Kleine Leute, große Reise. Das war ein Lied aus der Fernsehlotterie des Jahres 1958. Ein Werbelied, um das große Glück herauszufordern, damit eben mit viel Glück auch die kleinen Leute sich mal eine große Reise leisten konnten. Die kleinen Leute, die hier sangen, das waren die Schöneberger Sängerknaben aus dem Westteil Berlins. Und dort in Schöneberg, an der Grenze zum Bezirk Wilmersdorf, da bleiben wir in den nächsten Musikrunden. Denn ich freue mich, wieder einmal ein paar schöne Rias-Archivschätzchen ausgraben zu können. Hier ist eines aus dem Jahr 1955 aus den Insulanern von Günter Neumann. Ein Lied, das die Politbonzen in Ost-Berlin und natürlich auch die Kommunisten in Moskau ziemlich aufs Korn nimmt. Den Titel, den sagen die Insulaner gleich selbst an, bevor dann der Applaus kommt.
1: 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Vor ein paar Jahren störte Tito Moskaus Blockprogramm, indem er plötzlich nicht mehr in dem Kreml Schlepptau schwamm. 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Man kann sich auf die Leute nicht verlassen. 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

0: 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In Warschau trafen sich die Herren des Ostens jetzt im Lenz. 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Bloß Pieck und Ulbricht blieben draußen stehen als Nieten. 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
1: Aus einer der vielen öffentlichen Veranstaltungen der Insulaner, dem Nachkriegskabarett im RIAS, dem Rundfunk im amerikanischen Sektor Berlins. Man kann sich auf die Leute nicht verlassen, sangen sie. Naja, auf die, die heute in diesem Funkhaus sitzen, ohnehin nicht. Die haben selbst den 80. Geburtstag ihres Gründungssenders verpennt, um nicht zu sagen ignoriert. Ja, die Insulaner waren nicht nur politisch, es ging auch um scheinbar banale Themen des Alltags, wie zum Beispiel das wechselhafte Wetter im Frühjahr.

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1: April, April hält die Leute zum Narren, wie er will. Heute ist es nicht nur der April, der uns zum Narren hält. Neben den Insulanern war die Rückblende eine sehr beliebte Kabarettsendung, die etwas später startete, nämlich 1954 und dann gut 20 Jahre im Rias on Air war. Zwischendurch gab es auch ein Gastspiel im Fernsehen. Die zunächst monatlichen Ausgaben der Rückblende waren zunächst nicht öffentlich, sondern im Studio produziert. Später wurden sie nicht mehr wöchentlich, sondern unregelmäßig aufgezeichnet, dafür aber vor Publikum. Und das zunächst aus dem Theater der Stachelschweine im Europacenter in West-Berlin und dann aus dem Humboldt-Saal der Urania und auch aus dem Ernst-Reuter-Saal in Berlin-Reinickendorf. Übrigens das Beste der Rias-Rückblende erschien in den 60er Jahren voriges Jahrhundert auch auf Schallplatte. Und da gibt es einiges auch im Netz. Und ich denke mal, unser Stammhörer Thorsten Bernauer wird da noch ein wenig recherchieren und vielleicht ja uns auch noch eine kleine Luftpost schicken, wie damals die Insulaner auch in die Luft hinausgingen in der Zeit der Rosinenbomber. Ich habe noch etwas ganz Kurzes gefunden, was Schönes, was letztlich auch den Anspruch des Rias formulierte.

0: Leute wie du und ich, so wollen wir hier diesen Geist weiterleben in Tauschers Plattenkiste, der Kultserie auf dieser Welle. Denn wenn Sender den Bezug zu ihren Hörern verlieren, dann geht es ihnen vielleicht ja auch wie Regierungen, denen das Volk davonläuft.
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Wenn Leute unser Land verlassen, das war ein scheinbar selbstkritisches Lied der DDR-Singerbewegung. Die Leute applaudieren auch im Hintergrund. Es war ein Lied über die Menschen, die das Land verlassen hatten. In dem Lied war ja von Selbstreflexion die Rede. Sie war angekündigt worden, aber die fand nicht wirklich statt. Denn die Menschen, sie verließen dieses Land so lange, bis das Land verschwand.

Rita Pavone, Musik natürlich auch für kleine Leute hier bei uns, aber Sie sind doch die Größten, meine Damen und Herren. Sie sind die Größten, weil Sie haben das richtige Programm eingeschaltet und konnten diese Aufnahme aus dem Jahr 1969 noch einmal so schön hören. Sowas bietet Ihnen doch sonst keiner. Auch nicht die so vielen Variationen auf die feinen Leute von Paris.

Maurice Lacanche mit seiner Interpretation von La Guirlande de Pauvre Jean. Und so klang es, als der französische Komponist und Orchesterleiter Paul Mauriat diese Melodie einspielte.

La Guirlande de Pauvres Gens, die feinen Leute von Paris. Und bei dieser Nummer, ja, da können Sie nun wirklich, meine Damen und Herren, das Baguette rausholen und einen Café au lait genießen. Voilà.

die französische Akkordeonistin Yvette Horner, begleitet vom Orchester mit den feinen oder auch den armen Leuten von Paris. La Goualaude de Pauvre Jean. Meine lieben Leute, ja, das war sie. Die Musikauswahl zum Wort Leute. Unsere Musik, die ist für alle Leute. Sogar für Menschen soll sie sein. Und manche Tiere mögen sie auch. Also lassen Sie sich gerne von uns musikalisch überraschen. Gleiche Stelle, gleiche Welle. Auf alle Fälle denn. Ciao, sagt der Alex. Und wie immer, auf Weiterhören.

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0: Ja, und hier sind wir wieder bei Reflex. Und die große Überraschung, Ossi Becker ist mal wieder dabei.
1: Ja, natürlich, wenn ich mir das einrichten kann, komme ich immer gerne, Harald. Und dann machen wir eine schöne Sendung, Reflex. Und du hast ja schon fleißig dafür Themen gesorgt.
0: Ja, und wie? Große Aufregung um die Travemünder Woche.
1: Befürchtungen um Raum und Geld.
0: Alles halb so wild.
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0: Dann haben wir noch lauter Damen im Studio. Und die sagen jetzt erstmal guten Tag.
1: Guten Tag.
2: Guten Tag.
1: Hallo.
0: Ja, ihr dürft euch ruhig mal vorstellen. Kerstin, fang mal an.
1: Ja, ich bin Kerstin Wehrmann und ich arbeite hier im offenen Kanal Lübeck.
0: Sie ist die Chefin. Sie untertreibt.
3: Ja, und ich bin die Kollegin dazu, Maja. Aber das wissen die meisten ja, wer wir sind.
0: Ja, und dann kommt noch was ganz Junges.
2: Ja, ich bin Hanna und ich bin auch immer dabei.
0: Hanna ist auch immer dabei.

0: Ja, Magic Kerstin hält jetzt auch bald Einzug hier im OK Lübeck, in Lübeck FM. Es brechen neue Zeiten an und da ist Justin Timberlake natürlich genau der Richtige, um das zu untermalen. Ne?
1: Genau, hier ist die Stimmung richtig gut. Aber du sagst, ich fliege ein oder irgendwie sowas. Also ich meine, ich bin ja schon Urgestein, ich bin ja Dinosaurier hier. Ich bin ja schon seit 33 Jahren hier.
0: Aber du kriegst jetzt einen frischen Anstrich.
1: Ja, genau. Ich weniger. Aber tatsächlich, es steht ein Relaunch an. Wir kommen heute nämlich gerade aus Kiel. Und der offene Kanal Kiel, der hatte heute sein Relaunch. Und da waren Maya, ich und Shia und Michael, wir waren dort hingefahren. Und es war eine ganz tolle Veranstaltung mit Reden vom Staatskanzler Dirk Schröter. Oder Digitalminister Dirk Schröter.
0: Ja, das war, bevor man heute Mittag seine Absetzung forderte.
1: Das weiß ich nicht.
0: Und auch von gerade im Radio gehört.
1: Emma AHSH war die Elke Sommer, die Direktorin, Leiterin da und hat auch was gesagt. Und wir, ja, das ganze OKSH-Team in Schleswig-Holstein wurde wirklich groß gelobt und wir machen uns auf zu neuen Ufern.
0: Ja, Kollege Andreas Goballer aus Heide auch am Start.
1: Aber selbstverständlich. Auch Tanja Zimmer aus Flensburg.
0: Ja, normal, die kennen wir also immer nicht so. Das ist ein bisschen weit weg. Aber Andreas Goballer war ja schließlich mal hier im Hause. Ne? Ja, du hast gesagt Relaunch. Das ist natürlich ein englisches Wort. Und bevor ich euch frage, was das heißt, sage ich es lieber selber. Also ein neuer Auftritt. Ne? Das ist also als eine Überarbeitung, also wirklich auch des ganzen Logos ansehen und was weiß ich was und so weiter. Was soll sich denn jetzt nun ändern? Das ist ja ein spannender Gedanke.
1: Ja, also natürlich wird es sich äußerlich etwas ändern. Neues Logo, neues Erscheinungsbild, neue Internetseite. Ihr dürft alle gespannt sein. Die wird richtig fancy oder ist schon fancy. Ihr werdet weiterhin bei uns einfach Radio machen können. Aber es wird noch was Neues geben. Wir haben unser Relaunch am 6.6. Zum Hanse Kulturfestival. Ab 11 Uhr heißt es hier, wird der rote Button von Bürgermeister Jan Lindenau gedrückt. Und dann ist unser Name sozusagen öffentlich. Dann darf auch jeder den in den Mund nehmen. Im Moment werden wir etwas drumherum reden, damit also, wir noch nicht alles verraten.
0: Also wir dürfen ihn jetzt noch nicht verraten.
1: Nein.
0: Oh Gott. Oh, na ja.
1: Piep.
0: Also das war Maya Westreicher und die kriegt jetzt gleich das Mikrofon,
1: genau.
0: Denn die hat überhaupt noch nichts gesagt. Mal los.
1: Was möchtest du wissen, Harald?
0: Ja, alles rum. Erzähl mal so ein bisschen was über den 6.6. Was ist hier denn geplant?
2: Ja, also du wirst jetzt nicht das von mir hören, also investigativ du ja sonst auch sein magst, was du vielleicht gerne hören möchtest zu unserem Relaunch. Also da, wie gesagt, lasst euch wirklich alle überraschen. Aber wir haben ja noch was zu feiern an dem Wochenende und zwar haben wir ja dann das Hanse Kulturfestival. Es ist wieder soweit. 2 Jahre sind rum und diesmal in unserem Viertel hier. Und das bedeutet, natürlich sind wir selbstverständlich wieder mit dabei. Große Bühne unten auf der großen Wiese vor dem großen gelben Gebäude. Und dann werden wir unten das Hanse Kulturfestival mit reichlich Live-Sendung begleiten.
0: Jetzt will ich Sie mal zu Tode erschrecken. Jetzt kriegt nämlich Hanna das Mikrofon. Und die steht nämlich direkt beim Hanse Kulturfestival auf der Bühne. Hanna, leg mal los. Was hast du denn so in der Pipeline?
3: Also,

0: Fahrt so Richtung Seefahrt, weil wir hier so in der Ecke sind, könnte das dann gehen. Also.
1: Ja, das ist ja wirklich super. Denn Seefahrt ist also hier jetzt auch gleich unser nächstes Thema. Da können wir also irgendwann dann auch gleich überleiten. Kerstin, noch ein paar klassische Worte also dann zum 6.6. und zwar an alle, die jetzt zuhören. Wie können Sie sich beteiligen? Wann können Sie kommen?
2: Ja, also wir sind am 6.6. ab 10.30 Uhr offen sozusagen. Die Bühne, du sendest ja um 10.30 Uhr, beginnst du schon, geht das los. Und dann geht es bis 18 Uhr, immer Live-Programm von der Bühne. Und alle sind herzlich eingeladen, hier hochzukommen, sich das mal anzugucken, wie das neue Logo aussieht, was wir Neues haben. Weil es geht ja nicht nur darum, ja, es darf weiterhin gesendet werden, das ist wichtig, aber Medienbildung steht im Fokus. Deswegen ja auch dieser ganze Relaunch. Also
1: ich erinnere mich jetzt also dann an einen super Auftritt von uns allen bei den Fehmarn Belt Days und der Schlager dabei war also wirklich diese Rundumkamera. Gibt es die dann auch wieder?
2: Ah, die habe ich abgelehnt diesmal. Es gibt was anderes.
1: Okay. Wahrscheinlich irgendwas mit Podcast, ne? Oder?
2: Lass dich überraschen.
1: Na gut, dann lassen wir uns überraschen. Das habe ich jetzt aber rein geraten hier. Also das wollen wir mal sehen. Also auf alle Fälle haben wir, glaube ich, transportiert, dass die Laune gut ist.
2: Ja.
1: Und dass es irgendwas über Seefahrt gibt. Und über Seefahrt haben wir jetzt ein Lied. Das ist von den Beach Boys. Und das wollen wir uns jetzt anhören. Und Ossi, dann geht es über die Trafemann der Woche, ne?
3: Ja, so ist das. Da habe ich mich ja mal kundig gemacht. Als großer Seefahrer auf einem kleinen Bötchen.
1: Also große Ereignisse hier in der Kanalstraße am 6.6. Und wie gesagt, also offiziell so um 11 Uhr geht's los. Dann kommt der Bürgermeister und wie es sich in der Seefahrt gehört, schlägt Glasen. Bong. So, also schönen Dank, dass ihr bei uns im Studio wart. Und jetzt geht's weiter mit den Beach Boys.

0: 48 Tage, 14 Stunden und 40 Minuten. So lange dauert es noch, bis die Travemünder Woche in diesem Jahr 2026, die 137. Ausgabe anfängt. Am Telefon begrüße ich Frank Schärfe. Er ist der Geschäftsführer der Travemünder Woche GmbH. Hallo, Herr Schärfe.
1: Hallo, guten Morgen.
0: Wann haben Sie angefangen mit den Vorbereitungen für diese Travemünder Woche?
1: Ja, das alte Motto, was ja auch allseits bekannt und verbreitet wird, ist immer nach der TV ist vor der TV. Deswegen haben wir natürlich schon im letzten Jahr nach Abschluss der TV, nach einer vielleicht kleinen Urlaubspause angefangen, wieder vorzubereiten für 2026. Und das war auch genau richtig so, denn wir hatten ja verglichen mit dem Vorjahr, haben wir ein deutlich größeres Regatta- und Sportprogramm vor uns mit sehr vielen Meisterschaften. Und insofern waren wir schon darauf vorbereitet, dass wir früh anfangen müssen. Und das war auch gut so, es hat sich bewahrheitet. Denn klar ist, dass ein doppelt so großes Programm wie im Vorjahr dann auch deutlich mehr Vorbereitungsarbeit erfordert.
0: Ja, worauf führen Sie das zurück, dass

0: dies ja so viel Andrang ist.
1: Ja, das ist im Grunde genommen ja nicht besonders viel Andrang, sondern es ist nur verglichen mit dem Vorjahr, wo wir ein kleineres Sportprogramm hatten, wieder eine deutlich stärkere TV, wie wir es auch schon in Vorjahren hatten. Also insofern war das ein Ausdruck der Wellenbewegung in der Teilnehmermeisterschaftszahl, die wir immer wieder hatten bei der TV. Und insofern, ja, keine besondere Situation, nur eben im Vergleich zu 2025 doch ein deutlich größeres Programm.
0: Hatten Sie denn analysiert, warum es 2025 weniger war?
1: Ja, das war auch schon im Grunde genommen lange bekannt. Wir hatten das auch kommuniziert. Wir hatten zwei Absagen im Laufe des ersten Quartals in 2025 von zwei Meisterschaften, die dann doch nicht gekommen sind, so wie wir uns beworben hatten und auch Zusagen hatten. Das passiert mal, dann die Klassenvereinigungen stimmen sich dann doch intern ab und wollen dann vielleicht doch auf einem anderen Revier segeln. Und wir konnten zu dem Zeitpunkt dann eben keine alternativen Meisterschaften mehr einwerben, weil die Klassen eben auch meist mehrere Jahre im Voraus planen und ihre Veranstaltung platzieren.
0: Die Stadt Lübeck ist ja Mitveranstalter der Travemünder Woche, aber die haben ja diese Woche Ihnen da einige Knüppel vor die Füße werfen wollen, oder?
1: Ja, die Diskussionen liefen einfach und die kamen zu einem Zeitpunkt, wo die TV natürlich schon ganz weit in den Vorbereitungen waren, in ihren Vorbereitungen war. Da ging es ja einmal um den städtischen Zuschuss, um den Zuschussrahmen, den wir seit Jahren ja für die Finanzierung des Segelbereiches der Travemünder Woche benötigen. Und so insbesondere natürlich auch in diesem Jahr, wo wir durch die hohe Teilnehmerzahl und durch die hohen Flächen in Anspruchnahmen in Travemünde ja auch eine entsprechende temporäre Infrastruktur aufbauen und finanzieren müssen. Das ist teuer und ist auch in den letzten Jahren immer teurer geworden, wie es eben allgemein zu verzeichnen ist, dass Kosten des täglichen Lebens für Personal, für Sachkosten natürlich für jeden steigen und natürlich auch für die Travemünder Woche. Das Zweite war eben die Diskussion, die sehr spät bei uns ankam, dass es Pläne gibt, dass wir den Grünstrand, unsere Hauptfläche, würde ich mal so sagen, zukünftig, und das sollte auch für 2026 ursprünglich schon der Fall sein, nicht voll in Anspruch nehmen können, sondern 5000 Quadratmeter freilassen. Das war zu diesem Zeitpunkt unmöglich, weil die Fläche ist voll geplant, es ist gebucht. Die Teilnehmer haben seit Februar zur Travemünder Woche gemeldet und ihre Stellplätze auch sukzessive gebucht und zum Teil auch oder zum größten Teil schon bezahlt. Also insofern, da konnten wir gar nicht mehr zurück. Insofern kamen diese beiden Diskussionen einmal um den Zuschussrahmen und das zweite Mal eben über diese Flächenverfügbarkeit zu einer Unzeit für uns.
0: Und haben Sie denn da ein bisschen mit der Stadt geschimpft, dass Sie so spät mit diesen Vorschlägen kamen?
1: Ich habe mein Statement abgegeben und habe das auch entsprechend, wie ich es eben gesagt habe, dargestellt, dass das zu diesem Zeitpunkt unmöglich ist, dort noch einen Rückwärtsgang einzulegen. Meine große Sorge ist über das Jahr 2026 hinaus. Natürlich, dass wir auf 2027 folgende gucken müssen. Auch da ist es natürlich dringend erforderlich, dass sowohl der Finanzierungsrahmen als auch die Flächenverfügbarkeit nicht eingeschränkt werden. Denn wir werden auch in den nächsten Jahren absehbar ein volles Programm, volles Meisterschafts- und Regatta-Programm haben.
0: Gestern hat ja das Stadtparlament Lübeck die Bürgerschaft darüber entschieden. Was haben Sie da gehört?
1: Bisher noch gar nichts, ganz ehrlich. Insofern, ich gehe aber nicht davon aus, nach der Zustimmung des Hauptausschusses für den Finanzierungsrahmen, dass die Bürgerschaft anders entschieden hat. Ich habe aber noch nichts gehört und noch nichts gelesen heute Morgen. Insofern bin ich mal ganz gespannt auf Rückmeldungen, auf Informationen von der gestrigen Sitzung, die ja erst im Laufe des späteren Abends wohl zu Ende ging.
0: Das ist jetzt 48 Tage vor dem Anfang. Was erwartet die Zuschauer, die Segelnden und die Nicht-Segelnden da?
1: Ja, wir werden natürlich durch die enge Verbindung des Zuschauerstroms auf den Promenaden und insbesondere auch am Hafen natürlich deutlich mehr Boote sehen. was den Segelsportbereich angeht. Wir werden die Tornado-Wiese in der ganzen Woche nutzen, also eine Fläche, die im Zentrum des Geschehens ist. Wir werden dort wieder Rampen, Bootsrampen an die Trabpromenade legen, sodass da auch die Boote dann ins Wasser gelassen werden, direkt beim Publikum sozusagen, und dass das so, dass das Publikum im Grunde genommen auch sich Boote hautnah angucken kann, das Regatta-Geschehen an Land, die Vorbereitung, das Vorbereiten der Boote, das Vorbereiten der Segler, auch am Nachmittag dann das Rausholen der Boote und das Klarmachen für den nächsten Tag. Das alles können die Zuschauer natürlich in diesem Jahr nochmal hautnah miterleben als in den Vorjahren, wo die Tornado-Wiese nicht so in Anspruch genommen wurde. Ja, und ansonsten natürlich die Highlights jeden Nachmittag, das Traverennen mit den wechselnden Klassen, die auf der Travemünderwoche unterwegs sind. Am Mittwoch der Rotspurn Cup, unser Bürgermeister segelt gegen die Landtagspräsidentin aus Kiel, Frau Herbst. Darauf freuen wir uns natürlich sehr, denn sie war mal aktive Teilnehmerin der Travemünderwoche vor über 30 Jahren. Ein umfangreiches Landprogramm natürlich mit zwei Beachclubs, mit dem Riesenrad an der Naudermole, mit einem Familien- und Kinderprogramm im Brückmanngarten, mit zwei Bühnen, eine an der Naudermole und eine in der Brückmanngarten mit einem umfangreichen Musikprogramm und. Also es wird viel zu sehen sein und die deutlich größere Zahl von Teilnehmern der Travemünderwoche wird auch im Publikumslauf natürlich dadurch sichtbar werden, dass mehrere große Events stattfinden werden. Eine größere Meisterschaftseröffnung im Brückmanngarten. Es wird zwei große Partys geben für die RS-Klassen, die im Rahmen ihrer International RS Games in diesem Jahr bei uns sind. Es wird eine inklusive Klasse geben, die gleich am Anfang an den Start geht, für Menschen, eine Bootsklasse für Menschen mit Beeinträchtigungen, die vom Passathafen aus starten werden, und. Also wir haben ein breites Programm von Kielbootklassen bis hin zu reinen Jugend-, Kinder- und Jugendbootklassen.
0: Zum Abschluss gefragt, worauf freuen Sie sich am meisten?
1: Ich freue mich am meisten auf die große Zahl der sehr internationalen Teilnehmer in diesem Jahr. Wir haben einen sehr hohen Anteil von Engländern, weil die RS-Klassen, Bootsklassen aus England stammen sozusagen, natürlich in Europa verbreitet sind, aber einen großen, natürlich heimischen Schwerpunkt in England haben. Insofern werden wir sehr viele englische Segler, Angehörige und Angehörige und Trainer und so weiter zu Gast haben in diesem Jahr. Und das wird ein buntes Bild werden. Wir haben an die 30 Nationen, die hier vertreten sind.
0: Frank Schärfe, der Geschäftsführer der Travemünder Woche GmbH, hier am OK Lübeck-Mikrofon. Und wer wird dann das Startkommando geben und wie heißt das?
1: Wie immer wird es der Bürgermeister sein. Und Jan Lindenau wird in Routine der letzten Jahre heiß Flagge geben am Freitag, den 17.07. um 18 Uhr.

0: Ja, Frank Schärfe, er hat gesagt, Ossi, ich habe ein Statement abgegeben. So, und dieses Statement, das hat Wellen geschlagen, bis gestern in die Lübecker Bürgerschaft hinein.
1: Ja, das hat ihn auch sehr erfreut, obwohl er sich ja sehr, sehr zurückhaltend geäußert hat.
0: Na, wollen wir mal sehen, was denn gestern in der Bürgerschaft geäußert wurde. Da hat erstmal Axel Flassbart von den Grünen das Mikro ergriffen und da gab es Medienschelte.
1: Na, hören wir mal rein.
2: Ich rufe auf 9.12, Haushaltsbegleitbeschluss, Prüfung, Zuschuss, maximale Höhe, Fehlbedarfsausgleich für die Travemünder Woche. Herr Flassbart, bitte. Danach Herr Kerlin.
3: Ich wollte nur kurz dazu mich zu Wort melden, weil es dort heute missverständliche Presseberichterstattung gibt. Und darum gucke ich ein bisschen unsere Pressebank an, Herr Dordowski und Herr von Schwarz. Das wäre nett, wenn Sie das ein bisschen korrigieren könnten. Dort wird der Eindruck erweckt, dass die Politik der Travemünder Woche kurz vor Schluss, praktisch 5:12, ich verkürze das ein wenig und überpointiere das, 5:12 in die Speichen greift und da jetzt nochmal das Geld kürzen will. Und dem ist mitnichten der Fall. Und dann geht es auch noch um ein Grundstück, was wir Ihnen auch noch wegnehmen wollen. Darum würde ich gerne zu diesen beiden Vorwürfen kurz Sachen erläutern. Das erste ist, dass das ein Teil aus dem Haushaltsbegleitbeschluss ist. Das haben wir also schon Anfang November beschlossen. Und Anfang November haben wir der Travemünder Woche, wie auch in den Jahren davor, jeweils 300.000 Euro an direkte monetären Zuschuss zur Verfügung gestellt, plus noch mal knapp 300.000 in nicht monetären Dienstleistungen. Also insgesamt unterstützt die Stadt die Travemünder Woche mit knapp 600.000. Und gleichzeitig haben wir gesagt, weil wir überall quasi gespart haben, soll die Verwaltung doch bitte auch noch mal gucken, ob man bei der Travemünder Woche nicht doch ein wenig sparen kann. Denn auch in 25 hat die Travemünder Woche ja nur 250.000 direkt einen finanziellen Zuschussbedarf. Und dann haben wir der Verwaltung aber auch aufgegeben, bis spätestens im März darüber zu berichten, denn es ist ja völlig richtig, man kann das dann, wenn die Information so spät kommt, damit schlechterdings noch planen als Travemünder Woche, und darum wollten wir das relativ zügig haben. Das hat sich jetzt ein wenig verzögert, der Bericht, aber das ist eben nichts anderes als die Ergebnisse einer Prüfung aus dem November. Der Bericht ist sehr zufriedenstellend. Die Travemünder Woche gibt sehr schlüssig an, warum dieses Jahr mehr Geld gebraucht wird. Wir verstehen das, wir können diese Argumente sehr gut nachvollziehen und haben darum in keiner Weise noch irgendein Interesse, jetzt noch so viel zu spät das Budget der Travemünder Woche zu kürzen. Der zweite Punkt ist das Grundstück. Damit hat die Politik gar nichts zu tun. Welche Diskussionen dort zwischen Verwaltung und Travemünder Woche mit diesem Grundstück stattfinden, entzieht sich komplett und vollständig unserer Kenntnis und geht in keiner Weise auf irgendeine Initiative der Politik zurück. Dankeschön.

0: Ja, nochmal ein Lied über das Wasser und diesmal wirklich vom Feinsten aus. Ne?
1: Also, vom Feinsten, das also, alte La Mer.
0: Big genau. Band, also wirklich so, wie wir sie lieben, ne? Muss man also wirklich sagen. Das swingt da im End.
1: Und das passt ja auch gut zu der schwimmenden Zeitungsente, ja, die denn, da die
0: LN ja, irgendwie war das also irgendwo dann so ein bisschen doll, also irgendwo dann auf die Tonne gehauen, ne? Muss man also dann ehrlich sagen. Ne? Das Ganze hat sich ja doch nun ganz anders dargestellt. Was also wirklich mit einem charmanten Lächeln also von Axel Flassbart auch vorgetragen wurde, muss
1: ja,
0: man sagen.
1: Und auch gut, dass Herr Schärfe nicht geschimpft hat mit der Politik.
0: Nein, er hat so nicht so richtig geschimpft, das ist richtig. Ja, es ging also wirklich dann so anders dann dabei und jetzt haben wir also irgendwo dann einen weiteren Begleitton dabei. Das ist das Handy von Ossi Becker. Aber das hat er jetzt ausgestellt. Wir wollen also weiterbleiben in der Bürgerschaft. Da gab es eine denkwürdige Debatte. Es war so, dass in der Bürgerversammlung, die stattgefunden hat, dass dort ein Antrag gestellt wurde, der eben auch stattgegeben wurde. Und zwar, die Politiker hier sollten sich dafür eingesetzen, dass die AfD verboten wird. Also das hat zu einer Debatte in der Bürgerschaft geführt, die gestern stattgefunden hat. Und ich habe mal drei repräsentative Auszüge daraus. Die habe ich genommen. Die erste ist Kimberly D'Amico von den Grünen, die dort redet. Dann redet als Jurist und auch direkt als Richter und Rechtssachverständiger Thorsten Fürther, muss man sagen. Und dann haben wir also dann noch einen dritten Beitrag in dieser Sache. Und zwar ist das, glaube ich, Thorsten Fürther. Und nee, kann ich also irgendwo dann im Moment nicht lesen. Aber wie gesagt, wir hören jetzt mal rein.
2: Frau D'Amico.
3: Lieber Maximilian Schürmann, der nicht mehr da ist offensichtlich. Mit Ihrer Anfrage wird die Bürgerschaft gebeten, sich gegenüber der Landes- und Bundesebene für ein Verbotsverfahren der AfD einzusetzen. Ich verstehe Ihren Antrag so, dass die jeweilige Fraktion hier aus der Bürgerschaft sich bei ihren Fraktionen auf den übergeordneten Ebenen einsetzen sollen. Und so spreche ich heute für meine Fraktion Bündnis 90 Die Grünen. Herr Schürmann, Sie bitten in Ihrem Antrag darum, dass wir uns als Lübecker Fraktion für das Verbotsverfahren einsetzen sollen. Sie stellen hier diesen Antrag, obwohl Sie wissen, so unterstelle ich, dass wir als Lübecker Bürgerschaft kein Verfassungsorgan sind, das einen solchen Antrag überhaupt stellen kann. In der Bürgerschaft behandeln wir eigentlich grundsätzlich keine Fragestellungen, über die wir als Lübecker nicht entscheiden können. Ihren Antrag behandeln wir nur, weil er durch die EinwohnerInnenversammlung auf unserer Tagesordnung steht. Wir werden Ihrem Antrag zustimmen, auch wenn wir für ihn keine Notwendigkeit sehen, da Sie etwas beantragen, was für uns eine Selbstverständlichkeit ist und es einer solchen Bitte uns gegenüber wirklich nicht bedarf. Unsere Bundestagsfraktion, alle vorherigen und die jetzige, haben nie ein Geheimnis aus Ihrer Haltung zu dem Verbotsverfahren gemacht. Herr Schürmann, ich bin mir sicher, Sie selbst wissen sehr genau, welche gesetzlichen Voraussetzungen für ein Parteienverbotsverfahren gegeben sein müssen. Zudem werden Sie die Haltung unserer Bundestagsfraktion hierzu ebenfalls kennen. Dennoch hebe ich exemplarisch das Folgende noch einmal hervor. Schon seit der letzten Wahlperiode setzt sich unser Bundestagsabgeordneter Till Steffen für das Verbotsverfahren ein. Im Mai letzten Jahres hat auch unser Bundesvorsitzender und Abgeordnete Felix Banaschak für den Beginn des Verbotsverfahrens geworben. Im Juni 25 haben sich dazu auch noch mal explizit Till Steffen, Felix Banaschak, Konstantin von Notz und Irene Mihalic geäußert. Sie ist die parlamentarische Geschäftsführerin. Letztere sind für eine Bund-Länder-Arbeitsgruppe zur Vorbereitung eines Verbotsverfahrens. Im letzten Herbst und auch in diesem Jahr haben sich ferner Britta Hasselmann und Katharina Dröge ausdrücklich zu diesem Thema öffentlich geäußert. Sie sind unsere Fraktionsvorsitzenden. Sie haben die anderen demokratischen Fraktionen im Bundestag eingeladen, die Vorbereitung dieses Verbotsverfahrens zu prüfen. Das alles ist auf unseren Internetseiten und in Zeitungsartikeln nachzulesen. Auch wenn wir also Ihrem Antrag heute zustimmen, sind wir allerdings ohne den Hauch eines Zweifels überzeugt, dass wir uns hier nicht ausdrücklich gegenüber unserer Landes- oder Bundesebene dafür einsetzen müssen, dass unsere führenden Politikerinnen und Politiker dieses Thema behandeln. Sie tun es bereits.
4: Herr Fürther und dann Frau Prüß.
5: Herr Stadtpräsident, meine sehr geehrten Damen und Herren, auch ich werde zu diesem Punkt nur einmal sprechen. Was uns heute mit diesem Antrag der Einwohnerversammlung zur Abstimmung vorliegt, führt uns direkt an die Fundamente unserer liberalen Demokratie. Die Forderung, den Bürgermeister zu beauftragen, sich für ein Verbot der AfD einzusetzen, ist aus einem Gefühl der moralischen Empörung geboren, aus meiner Sicht. Doch Gefühle, meine Damen und Herren, sind ein schlechter Ratgeber für verfassungsrechtliche Fragen und moralische Überlegenheit ist auch kein Ersatz für politische Klugheit. Lassen Sie mich für die AfD eins in aller Klarheit voranstellen. Die inhaltliche Ablehnung der AfD durch uns Liberale steht völlig außer Frage. Ich warne davor, denjenigen, die hier heute mit Nein stimmen, in die Nähe der AfD zu rücken. Wir stehen für die Bindung Deutschlands in die westliche Wertegemeinschaft, die AfD nicht. Wir stehen für Freihandel, die AfD nicht. Wir wollen mehr Steuerung in der Migration, aber wir sehen auch die Chancen von Zuwanderung für unsere Gesellschaft, die AfD nicht. Aus unserer Sicht will die AfD die Errungenschaften des Liberalismus zurückdrehen. Dem stellen wir uns politisch mit jeder Faser entgegen. Aber das Verbot von Parteien ist nicht der Weg dafür, falsche Politik zu verhindern. Die Wege dafür heißen in Demokratie demokratischer Wettstreit und Wahlen. Was hier vor den linken Fraktionen aufgegriffen wird, ist nichts anderes als eine Schaufensterdebatte. Eine Flucht in Resolutionen, weil die Kraft zur politischen Auseinandersetzung in der Sache zunehmend abhanden kommt. Die Probleme werden nicht gelöst, sondern sie sollen per Dekret unsichtbar gemacht werden. Die Muster wiederholen sich. Als ich neu in der Bürgerschaft war, sollten wir über Fracking diskutieren oder ein Verbot von TTIP und CETA. Später waren es Kampagnen zur Ausrufung des Klimanotstandes. Ich bin ja bekanntlich im Hauptberuf Richter. Und ich kann Ihnen sagen, je stärker das Bundesverfassungsgericht, sollte es mal zu einem Verbotsverfahren kommen, den Eindruck hat, hier geht es nicht um kühle Abwägung einer Verfassungsgefahr für die Demokratie, sondern um eine politische Kampagne, um den politischen Gegner zu schwächen, desto größer wird die Zurückhaltung der Verfassungsrichter sein. Sie tun also aus meiner Sicht mit diesem Beschluss heute, den Sie treffen werden, Ihrem eigenen Anliegen keinen Gefallen. Dann blicken wir einmal mit verfassungsrechtlicher Nüchternheit und einem Blick über den Tellerrand auf das, was Sie ja heute fordern. Ein Parteiverbot ist das schärfste, das tiefste und das gefährlichste Eingriffsinstrument, das unsere wehrhafte Demokratie kennt. Bedenken Sie doch, welches Signal Sie aussenden, wenn Sie de facto unliebsame Konkurrenz mit einem Verbot ausschalten wollen. Es wäre auch ein historisch beispielloser Vorgang in einer stabilen Demokratie, wenn eine politische Mehrheit die stärkste Kraft der Opposition, was im Moment die AfD, ob man es gut findet oder nicht, nun mal ist, einfach verbieten würde und könnte. Bedenken Sie, welche verheerende Botschaft das an die Bürger sendet. Sie signalisieren damit nicht das, was Sie vermutlich wollen, Stärke. Sie signalisieren Verzagtheit. Sie erklären damit die eigene Ohnmacht. Sie sagen den Menschen da draußen, wir schaffen es nicht mehr, diese Partei inhaltlich zu stellen. Also nutzen wir die Brechstange. Das, meine Damen und Herren, ist kein Zeugnis von politischer Reife. Das ist ein politischer Offenbarungseid. Und, meine Damen und Herren, werfen Sie auch mal einen Blick ins Grundgesetz. Der Bürgermeister hat bei diesem Thema schlicht und ergreifend überhaupt nichts zu melden. Jan Lindenau hat keine Behörden für den Verfassungsschutz, er hat keine geheimdienstlichen Befugnisse und er ist vor dem Verfassungsgericht, Frau D'Amico hat es richtig gesagt, auch nicht antragsberechtigt. Das Grundgesetz legt diese Verantwortung ganz bewusst und ausschließlich in die Hände von Bundestag, Bundesrat und Bundesregierung. Eigentlich hatten wir uns vorgenommen, uns hier in der Bürgerschaft auf Debatten zu beschränken, bei denen wir auch tatsächlich etwas zu entscheiden haben. Wir haben es in den letzten Jahren geschafft, in diesem Bürgerschaftssaal welt- und bundespolitische Fragen zu vermeiden. Wir führen jetzt hier heute eine Diskussion, die am Ende niemanden im Bundestag oder Landesregierung interessiert. Ich habe den Bürgermeister im Hauptausschuss ausdrücklich gefragt, obwohl schon seit Jahren auf allen Ebenen über ein AfD-Verbot diskutiert wird, wurde der Bürgermeister bisher weder von der Landesregierung noch von der Bundesregierung gefragt, wie er denn dazu steht. Das sagt eigentlich alles. Als Liberale verteidigen wir die politische Vielfalt und die Meinungsfreiheit aus tiefster Überzeugung. Die Freiheit der Meinung gilt nicht nur für das, was gefällt und harmonisch klingt oder dem Mainstream entspricht. Sie gilt auch für das Unbequeme, für das Radikale, für das, was eine Mehrheit für falsch hält. Eine Demokratie erweist ihre Stärke dadurch, dass sie abweichende Meinungen aushält und sich im Diskurs mit ihnen auseinandersetzt. Und das ist keine Haltung von uns nur bezogen auf die AfD. Sollte hier eines Tages, und das ist ja nicht völlig ausgeschlossen, einmal ein Antrag diskutiert werden, der das Verbot einer linken Partei zum Gegenstand hätte, würden wir uns als AfD dem mit gleicher Überzeugung entgegenstellen. Was habe ich gesagt? Ja, als FDP, Entschuldigung. Das hat man davon, wenn man mal Reden ausformuliert hat, dann wird es etwas doof. Aber hier steht FDP im Manuskript, also richtig. Wenn Sie diesen Antrag annehmen, tun Sie der AfD einen großen Gefallen. Sie treiben die Wähler erst recht in die Arme derer, die sich ohnehin als Opfer inszenieren. Ein Verbotsverfahren löst kein einziges Problem in den Köpfen der Menschen, aber er treibt der AfD weitere Unterstützer zu. Meine Damen und Herren, die Bürger haben uns nicht in diese Bürgerschaft gewählt, damit wir Resolutionen verabschieden, für die uns jede Zuständigkeit fehlt. Wir wurden gewählt, um die realen und handfesten Probleme zu lösen. Die AfD in der Bürgerschaft hat nicht die Macht, uns daran zu hindern. Wir wurden gewählt, um anzupacken, um Handlungsfähigkeit innerhalb unseres gesetzlichen Aufgabenkreises zu zeigen. Das ist die wahre Brandmauer gegen den Extremismus, eine Politik, die für die Bürger funktioniert. Die FDP-Fraktion wird Haltung zeigen und diesen Antrag ablehnen, aus Respekt vor der liberalen Demokratie und aus tiefem Vertrauen in die Mündigkeit unserer Bürger. Vielen Dank.
0: Renate Prüss von der SPD steckt gerade ihre Karte ein. Und wird gleich freigeschaltet.
6: Ja, sehr geehrter Herr Stadtpräsident, sehr geehrte Damen und Herren, gegensätzlicher als zu meinem Vorredner kann es jetzt kaum werden. Klimakrise, Kriege, Krisenherde in Europa und weltweit. 120 Millionen Menschen sind vor Krieg, Gewalt, Verfolgung und Folgen des Klimawandels auf der Flucht. Davon überproportional 50 Millionen Kinder, Tendenz steigend. Brot, Wasser, Seife, sagt Herr Höcke von der AfD. So sollen Menschen, die hier nicht hergehören, davon abgehalten werden, nach Deutschland zu kommen. Wenn wir das konsequent umsetzen, sagt Herr Höcke, dann müssen wir nicht mehr so viele remigrieren und deportieren. Ich habe mir Pfingsten 4 Stunden Interview mit Herrn Höcke angehört. Inklusion in Schule und Gesellschaft ist ein Ideologieprojekt und soll abgeschafft werden. Kinder und Erwachsene mit Behinderungen würden die Leistungsorientierung der Gesellschaft nur schwächen. Frauen sollen wieder sich um Reproduktion und Familie kümmern. Rechtspopulistische Haltungen wabern schon lange in unseren Städten und Dörfern und verändern auch in Lübeck diese Gesellschaft. Und viele Menschen sind empfänglich für einfache Lösungen. Die Grenzen des Sagbaren verschieben sich immer weiter nachts. Aufwertung der eigenen Gruppe führt immer zur Abwertung und Ausgrenzung der anderen. Die Inszenierung der angeblich permanenten Bedrohung unseres Volkes befriedigt psychologische Grundbedürfnisse bei Menschen und schürt gleichzeitig Ängste, die angesichts der weltweiten Entwicklung ohnehin stetig wachsen. Wenn ich mit meiner Tochter, die in Sachsen wohnt, spreche, dann endet das oft in ihrer Aussage, das, was du befürchtest, ist hier schon Realität. Da werden in einem kleinen Ort Mittel für ein offenes Jugendzentrum gestrichen und gleichzeitig wird ein Jugendtreff neben dem Parteibüro der AfD eröffnet. Maximilian Krah veröffentlicht in den Medien, richtige Jungs und Männer sind rechts, hart und nicht verweichlicht. Und besonders Jungs, die in prekären Verhältnissen aufwachsen und sich oft als Loser fühlen, bekommen plötzlich eine Bedeutung. Sie werden hofiert, gefördert und können den anderen, die nicht hierher gehören oder Schwächlinge oder Schwule sind, mal so richtig zeigen, was sie drauf haben. Die Zahl der jungen Alternativen wächst, erschreckend. Ich möchte nicht in so einer Gesellschaft leben. Wenn man sich das Wahlprogramm der AfD in Sachsen-Anhalt anschaut, dann weiß man, dass die Umsetzung eine radikale Umkrempelung in diesem Land wäre. Deutschlandflaggen statt Regenbogenflaggen, geflüchtete Kinder ausschließlich in Sonderklassen, behinderte Kinder ausschließlich in Förderschulen, Bürgerwachen an Schulen statt Schulsozialarbeiter, die brauche man in intakten Familien und Schulen nicht. 74% der Staaten weltweit werden autokratisch regiert. Vor 10 Jahren waren es noch 48. Zahlen aus der Verfassungsrede am letzten Samstag in Lübeck. Frau Professor Dr. Heike Krieger von der Uni Berlin zur Bedeutung des Völkerrechts, das zunehmend in Frage gestellt wird und erodiert. Sie sprach mit großer Sorge von einem internationalen Drehbuch der Rechtsextremen. Nein, diese weltweiten Entwicklungen werden wir mit unserem Lübecker Votum für ein AfD-Verbot in Lübeck nicht beeinflussen. Da haben Sie recht. Aber unseren Wählerinnen und Wählern und allen Menschen da draußen, die Angst um unsere Demokratie haben, wie die Lübecker Bürgerinnen, die diesen Antrag an uns gestellt haben, müssen wir unmissverständlich zeigen, wir verteidigen unsere Verfassung mit allen rechtsstaatlichen Mitteln. Wir sind davon überzeugt, dass die AfD mit ihrer rassistisch-nationalen völkischen Ausrichtung diese liberale Demokratie zerstören will. Und sie wird so mächtig, dass sie es auch schaffen kann. Und das ist relevant für das Verbotsverfahren. Die Kirche zeigt hier klare Haltung. Völkischer Nationalismus und Christentum sind nicht miteinander vereinbar. Nein, das Verbotsverfahren ist nicht die alleinige Lösung. Und es entbindet uns auch nicht davon, die Sorgen und Ängste der Menschen ernst zu nehmen und gute Politik für alle Menschen zu machen. Allerdings ohne die Agenda der Rechten zu übernehmen und ihnen hinterherzulaufen. Für uns als SPD ist klar, wer die Menschenwürde relativiert, wer Minderheiten zu Sündenböcken macht, wer Angst und Verachtung zum politischen Programm erhebt, der steht nicht einfach nur rechts neben uns. Der steht gegen das, worauf unser Grundgesetz baut. Und Herr Lötsch, wir verstecken uns da nicht hinter formalen Zuständigkeiten, weil das geht uns alle an. Das Parteiverbot nach Artikel 21 Grundgesetz ist das schärfste Schwert unserer wehrhaften Demokratie. Die Hürden dafür sind hoch. Und ja, das ist richtig so. Mit Recht. Und wir wissen auch nicht, wie ein Verfahren ausgeht. Wir sind davon überzeugt, wir müssen diesen Weg endlich gehen. Wenn nicht jetzt, wann dann? Vielen Dank.
0: Das war Renate Prüss. Sie ist stellvertretende Fraktionsvorsitzende der SPD in der Lübecker Bürgerschaft.

0: Wer hätte das gedacht? Paul McCartney und Ringo Starr haben sich nochmal im Studio getroffen. Das war's.
1: Ja, und Sie hören die Sendung Reflex, das Nachrichtenmagazin im OK Lübeck. Ich überlege schon die ganze Zeit, deshalb war ich ein bisschen still, wie wir denn nach dem Relaunch heißen. Da müssen wir uns ja vielleicht auch Gedanken machen. Aber jetzt kommen wir erstmal zu unserem nächsten Thema. Da steht hier zum Stand der Demokratie in Deutschland, Verleihung des Erich-Mühsam-Preises. Was hat denn Herr Erich Mühsam damit zu tun?
0: Ja, Erich Mühsam, wie gesagt, ist ja bekannt, dass er ist Lübecker, also junger Sohn eines Apothekers, auch im Katharineum zur Schule gegangen, bevor man ihn dort daneben wegbefördert hat. Zu linke Gedanken hat er damals gehabt. Und wie gesagt, er fand ein Ende dann auch im Konzentrationslager. Sein Gedenken wird wachgehalten hier von der Erich Mühsam Gesellschaft. Und da hat Galerist Frank Thomas Gaulin vor Jahren bereits einen Mühsam Preis gestiftet, also für besonders würdige Preisträger, und der wird alle 2 Jahre verliehen. Das war in diesem Jahr wieder der Fall und das hören wir uns mal an, denn er wurde also wirklich an einen sehr bedeutenden Menschen verliehen.
2: Die Frage von Antisemitismus beginnt eben nicht erst 1924. Die beginnt auch mit dem alten Luther, wenn ich auf Martin Luther verweise. Martin Luther mit seinen antisemitischen Schriften, oder bei uns in Erfurt im Dom gibt es entsprechend die Judensau im Gebälk. Das ist eben nicht nur in Wittenberg an der Kirche. Das ist alles Antisemitismus unserer Gesellschaft, die in Spuren stärker, weniger stark, aber immer wieder durchscheint. Und Hitler hat es dann bedient zur Perfektion, hat gesagt, die sind an allem schuld. Und dieses Schuldzuweisen erleben wir gerade in der jetzigen Gesellschaft immer, wenn jemand mit dem Islam unterwegs ist. Ich habe in meiner Nachbarschaft eine kleine Moschee, die ist gerade neu gebaut. Darauf kapriziert sich der ganze Hass. Auf einmal sind das die Islamisten. Dabei ist das eine in Pakistan verfolgte Ahmadiyya-Gemeinde, die zu Hause mit dem Leben bedroht werden, weil sie auf ihre Art ihren Glauben leben. Und wenn ich dann immer darauf verweise, was steht eigentlich im Grundgesetz? Religionsfreiheit heißt nicht Freiheit von Religion, sondern heißt Freiheit und Vielfalt, Religionsgewährung, Religionsermöglichung. Und deswegen ist, wo fängt es an, immer gekoppelt daran, dass man hinschauen muss, wo die Schatten an der Wand immer deutlicher werden.
0: Professor Jens-Christian Wagner steht hier entspannt. Er hat gerade den Erich-Mühsam-Preis erhalten, über den er sich sehr gefreut hat.
3: Ja, das ist eine große Ehre. Erich Mühsam war ein feinsinniger Literat, ein engagierter Demokrat, der für eine freiere Gesellschaft, eine menschenwürdige Welt gekämpft hat. Und einen Preis zu bekommen, der seinen Namen trägt, ist tatsächlich eine sehr, sehr große Ehre und natürlich auch eine Verpflichtung, gewissermaßen in seiner Tradition, sich dafür einzusetzen, dass unsere humane Demokratie erhalten bleibt.
0: Ja, Ihr ehemaliger Ministerpräsident, ein sehr guter Bekannter von Ihnen, hat die Laudatio gehalten, Bodo Ramelow. Und eins ist mir in Erinnerung geblieben, er hat sich bei Ihnen ausdrücklich bedankt für Ihre sprichwörtliche Sturheit. Was hat er damit gemeint?
3: Also eines meiner Ziele ist es, nicht einzuknicken gegenüber den Rechtsextremen oder auch anderen, die Antisemitismus verbreiten, die Rassismus verbreiten. Und das meint er mit Sturheit. Vielleicht auch unser gemeinsames sich dafür einsetzen, dass in Chile, wo wir nämlich gemeinsam gewesen sind, als er seine Regierungsreise gewissermaßen als Bundesratspräsident 2022 oder 2023 war, das gemacht hat. Und wir haben uns gemeinsam sehr stur dafür eingesetzt, dass an der ehemaligen Colonia Dignidad endlich eine Dokumentations- und Erinnerungsstätte und ein Bildungsort entsteht. Leider bislang erfolglos, aber steter Tropfen höhlt den Stein.
0: Sie machen also weiter?
3: Natürlich mache ich weiter, und ich glaube, es ist ja ein Ziel von Rechtsextremen, uns einzuschüchtern, indem man Drohungen bekommt, indem man beschimpft wird in Social Media, indem Hassmails eintreffen. Und von diesen Einschüchterungen sollten wir uns nicht beeindrucken lassen, sondern natürlich muss man, wenn Drohungen kommen, sowas ernst nehmen, das ist klar. Und wenn es justiziabel ist, das auch an die Polizei weitergeben. Aber wir sollten uns nicht einschüchtern lassen und weiterhin uns einsetzen für eine menschenwürdige Gesellschaft, in der wir alle gemeinsam so leben können, wie es Artikel 1 des Grundgesetzes formuliert. Die Würde des Menschen ist unantastbar. Die Würde des Menschen, nicht nur die Würde des Deutschen.
0: Heute gab es für Sie also einen vollen Saal und es gab, ja, ich würde nicht sagen Standing Ovations, dafür war das Publikum also einfach zu gesetzt, aber sehr, sehr lange Ovationen gab es also wirklich auch nach dieser ganzen Preisverleihung. Das hat doch auch mal gut getan.
3: Ja, natürlich tut das gut. Das ist eine Ermutigung übrigens nicht nur für mich, sondern für alle Kolleginnen und Kollegen, die in den Gedenkstätten arbeiten und das nicht nur in den Thüringer Gedenkstätten, sondern in ganz Deutschland. Und so verstehe ich diesen Preis auch. Ich bin sozusagen pass pro toto für die vielen, die sich in den Gedenkstätten dafür einsetzen, dass wir in einer geschichtsbewussten Gesellschaft leben, die gewissermaßen Lehren aus der Vergangenheit zieht, die durch die Auseinandersetzung mit den nationalsozialistischen Verbrechen für sich selbst durchdekliniert, in welcher Gesellschaft wir nicht leben wollen, nämlich in einer Gesellschaft mit Rassismus und Antisemitismus und Menschenfeindlichkeit, sondern in einer Gesellschaft, die die Menschenrechte achtet und in der die demokratischen Grundrechte hochgehalten werden.
0: Professor Jens Christian Wagner erhielt den Erich-Mühsam-Preis. Er leitet die Gedenkstätte KZ Buchenwald bei Weimar. Und gerade dieser Beitrag passte, glaube ich, sehr gut zu der Debatte, die gestern in der Lübecker Bürgerschaft stattgefunden hat.

0: Ja, sollte eigentlich ein bisschen länger laufen, denn der dort gesungen hat, das war nicht Paul McCartney, sondern, man staune, Alice Cooper. Hat man also wirklich nicht gedacht. Also ich bin zufällig also einfach auf diese Aufnahme dann da gestoßen und habe mich selber gewundert und habe sie daraufhin ein paar Mal gehört. Also vielleicht spielen wir sie irgendwann noch mal länger aus.
1: Ja, das wäre, glaube ich, eine gute Idee für eine der zukünftigen Sendungen.
0: Ja, das ist richtig. So, dann gehen wir also irgendwann dann noch mal rüber in die Muck. Und da gab es die Messe Go Grön. Und bei dieser Messe Go Grön habe ich mit unserem Bürgermeister gestellt. Den kennen wir natürlich. Ich glaube, also wir spielen erst mal Markus Girne ein. Der ist ARD-Wirtschaftsexperte. Und der war auf dieser Messe und hat dort das sogenannte, ja, das Positionsreferat gehalten, sagen wir mal so. Mir fällt jetzt gerade der richtige Eindruck nicht ein. Vielleicht gleich noch.
2: Ja, wenn wir früher erkannt hätten, dass die Abhängigkeit, in die wir uns begeben, hatten, haben und es an vielen Stellen immer noch tun, nicht der richtige Weg ist, dann würden wir heute deutlich besser dastehen. Hätte aber auch bedeutet, wir hätten früher und klarer kommunizieren müssen, A, dass es notwendig ist und B, dass es sehr, sehr viel Geld kostet. Und das ist etwas, was nicht so gerne angesprochen wird. Und das ist natürlich auch echt eine politische Aufgabe. Aber es ist am Ende auch eine gesamtgesellschaftliche Aufgabe, weil es uns alle betreffen wird.
0: Die Leute, die das damals behauptet hatten und gesagt hatten, diesen Weg müssen wir gehen, sind damals verteufelt worden.
2: Ja, das ist in der Demokratie so, dass es unterschiedliche Ansichten zu Themen gibt und dass da auch unterschiedlich mit umgegangen wird. Die Frage ist ja immer am Ende oder im Verlaufe eines solchen Weges, was lernt man, wie groß ist die Lernfähigkeit? Und da bleibe ich optimistisch. Ich glaube, die Lernfähigkeit ist da. Und wenn am Ende ein großes Werkzeug Druck ist, und ehrlicherweise Druck haben wir, und zwar ohne Ende von allen Seiten, und wenn der am Ende dazu führt, dass wir da erfolgreich werden, dann ist mir nicht bange. Wir müssen halt dann davon ausgehen, es wird vermutlich noch teurer.
0: Dieser Druck, den Donald Trump jetzt ausgelöst hat und den die Iraner ausüben. Ich meine, sie haben uns durch die Straße von Hormuz im Moment direkt die gesamte Weltwirtschaft haben sie an der Kehle. So, und dieser Druck führt letzten Endes dazu, dass mehr Leute sich im Moment entscheiden, wirklich Elektromobile wieder zu kaufen, dass mehr Leute sich entscheiden, in Wärmepumpen einzusteigen, dass mehr Leute sich entscheiden, in Solartechnologien einzusteigen. Im Grunde genommen ist das eigentlich der größte Druck, der zurzeit auf uns ausgeübt wurde, überhaupt den richtigen Weg zu gehen. Wir kommen jetzt dadurch da drauf, weil wir gezwungen werden.
2: Das ist tatsächlich ein bisschen die Frage von Perspektiven. Inder machen das, Chinesen machen das. Da gibt es die eine Seite, die Perspektive, sagen, sie sind aber immer noch die größten CO2-Ausstoßer der Welt. Das ist wahr. Andere sagen, sie lernen aber wahnsinnig schnell, weil sie entweder verstanden haben, dass man mit Nachhaltigkeit Geld verdienen kann oder weil Nachhaltigkeit etwas ist, was ihre Macht erhält. Es gibt ganz unterschiedliche Gründe. Unterm Strich, und weil sie gesagt haben, Donald Trump hilft uns an einer Stelle total. Er erzeugt Druck. Und Druck erzeugt Veränderung. Und Veränderung ist wichtig, weil wenn man sich nicht verändert, das zeigen relativ vielfältige Blicke in die Geschichte, dann kann es relativ schnell zu Ende gehen. Insofern würde ich auch das nicht ganz so pessimistisch sehen, sondern optimistisch, wenn wir die richtigen Schlüsse ziehen und lernen. Und dazu gehört, da bleibe ich dabei, Unabhängigkeit, mehr Unabhängigkeit dazu.
0: Wenn wir jetzt direkt nach China gucken, da ist eine Automobilausstellung und der große Hit der Automobilausstellung sind die Batterien. Warum haben wir denn nicht viel früher in die Batterieforschung investiert, sondern uns auf Atomkraftwerke kapriziert?
2: Ja, das ist auch, da bin ich, glaube ich, der falsche Ansprechpartner. Das ist am Ende an vielen Stellen vor allen Dingen mal eine politische Entscheidung gewesen. Wir werden mal sehen, wie weit und wie nachhaltig die Geschichte jetzt auch ist rund um den Iran und den Nahostkrieg mit E-Autos. Ich glaube, das ist erstmal jetzt natürlich ein starker kurzfristiger Effekt. Die mittelfristigen Effekte werden wir spüren an einer ganz anderen Stelle. Wir werden eine deutliche Zunahme der Inflation spüren und zwar über lange Zeit hinweg. Und am Ende ist unser Hauptproblem, dass Energie bei uns wahnsinnig teuer wird. Und auch Strom ist bei uns überproportional teuer. Und er ist auch deshalb teuer, weil wir die Grundlast aus Gas gewinnen. Also es hat ganz, ganz viele Facetten. Aber was ich meine, vor allen Dingen mit Unabhängigkeit, Europa bietet uns die Chance. Hier im Norden sowieso, schaut nach Skandinavien. Wir kriegen aus Norwegen viel, wir kriegen auch Energie aus dem Vereinigten Königreich, dann auch noch aus Kasachstan und aus den USA. Aber sich breiter aufzustellen bei sicheren Kantonisten oder eben noch besser dort, wo man sich nicht abhängig macht, unabhängiger zu machen, wenn man es selber kann, das halte ich für eine relativ schlaue Strategie. Und das dürfte beim Thema Energie, glaube ich, da ist noch mehr Luft nach oben.
0: Also Herr Musk zieht folgende Schlüsse. Er baut im Moment, er stellt in Brandenburg ein.
2: Ja, also Elon Musk hat sehr viele Facetten. Ich weiß jetzt nicht, ob die Elektromobilität, wenn man über Elon Musk spricht, und ich hatte schon mal das Vergnügen, mich da tiefer einzuarbeiten, auch mit ihm persönlich zu beschäftigen. Ob das der Weisheit letzter Schluss ist, weiß ich nicht. Aber ich komme aus einer Autostadt. Ich weiß, welche Bedeutung Autoindustrie hat und die Zulieferindustrie. Und ich weiß auch, welche Bedeutung das in Zukunft haben wird, weil wahnsinnig viele Arbeitsplätze abhängen. Auch das ist eine Komponente, nämlich die soziale, die man bei der ganzen Debatte nicht vergessen darf. Für mich muss es darum gehen, wir haben das Automobil erfunden. Es kann ja nicht sein, dass wir es jetzt, nur weil wir über den Verbrenner diskutieren, zu Ende entwickelt haben. Mobilität hat viele Facetten. Und wo wir uns bestimmt einig sind, sie muss so emissionsfrei sein, wie es irgendwie geht. Und dass das nicht gehen soll, dass das in Deutschland nicht gehen soll, das kann mir keiner erzählen.
0: Tja, das war zur Lage der Welt der ARD-Wirtschaftsexperte Markus Girne. Und wir müssen uns schnell verabschieden.
1: Ja, nach diesem Rundumschlag sagt Ossi B. Tschüss aus dem Studio und bald bin ich mal wieder hier.
0: Tja, und ich sage auch Tschüss, nicht vergessen, den 6.6. Da ist also hier richtig viel los bei Canale Grande und bitte vorbeischauen. Tschüss, sagt Herr Denkmann. Und die Rolling Stones im Übrigen. Wenn die Beatles spielen, müssen wir auch die Rolling Stones spielen. Gehört sich so. What

0: kriegen die mit über 80 noch hin. Hut ab!
1: Verantwortlich für Düsse-Senn ist der Geschäftsführer von den Schleswig-Holsteinischen Heimatbund, Benjamin Adel und Molfsee.
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0: Das Wetter für morgen sind um den 30. Mai. Morgen an Sonnum gibt es in meistenteils dröge Mischen und ton Deel längeren Sündchen und mal weniger, mal mehr Wolken. Die Höchstwerten liegt bei 20 Grad in Leck und klattern bit ob 24 Grad in Groot-Grönau. An der See sind das 18 bis 22 Grad. Dort weit in ton Deel schwacke, aber auch forkenmortige und tietwies böig opfrischende West- bit Nordwestwind. Die wiederen Wetteraussichten. An Sonntag wesselt sich Sonne und Wolken af. Tietwies ist da tüchtig wolkig. Die meiste Tiet blüfft da durch, in enkeltere Beden trägt dann aber gegen Abend Regenschuhen ab. Die Höchstwerten sind 18 bis 22 Grad. An der See sind da 17 bis 20 Grad. Dort weit in schwacken bis mordigen Wind, der zumeist und westliche richten können.

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0: Ja, das war der Opener der heutigen Zoff-Sendung mit Micha und Joe. Und das waren Micha natürlich.
1: Sick of it all von ihrer 1992 erschienenen Scheibe Just Look Around, die wir ja ganz nah mitgemacht haben, auch konzertmäßig. Für uns ist sie weiterhin die beste Scheibe. Also für mich ist sie die beste Scheibe.
0: Definitiv, gebe ich dir vollkommen
1: viele
0: recht.
1: Viele sagen ja, der Nachfolger Scratch the Surface, die ja dann das erste Mal auf dem Major-Label dann aufgenommen worden ist und auch letztendlich professionell abgemixt worden ist, ist die beste Scheibe. Ich finde es nicht. Da habe ich dann lieber noch so ein bisschen Garagenpunk mit dabei. Für mich ist dies die beste Scheibe. Und wie gesagt, Lou Koller ja weiterhin an Kehlkopfkrebs erkrankt. Ich glaube, das letzte Update von ihm selbst kam, glaube ich, im Dezember. Und das Letzte, was ich auch nochmal nachgelesen habe, so wie du es ja auch schon vermeldet hattest, ist er ja nur jetzt bei seinem Bruder und der Ehefrau. Dort wird er jetzt, so wie ich das jetzt so aus der Ferne sozusagen diagnostizieren würde, nur noch palliativ versorgt.
0: Tja, bitte, bitte, Lou Koller, wir wünschen dir natürlich trotzdem weiterhin alles, alles Gute. Ja, wir machen weiter mit einer französischen Band, die nennt sich Columba Triste. Da muss ich erstmal natürlich googeln oder im Übersetzer gucken, was das heißt. Trauertaube heißt das. Entsprechend haben die bisher erschienenen Releases auch immer Tauben auf dem Cover. Finde ich sehr, sehr cool. Also mal keine Macho-Löwen oder sonst irgendwas. Ja, die Band macht mal schneller, mal mittleren, würde ich schon sagen, Punk mit Oi-Einschlag, typisch französisch, gefällt mir sehr gut. Hier kommt ein Song von der neuesten Single der Band, da sind zwei drauf, Solo, die unser französisch Experte Jürgen ist ja heute leider nicht da, aber Columba Triste, die kann ich jetzt mal spielen.

Ja, hier sitzt die Nadel irgendwie nicht richtig auf, deswegen müssen wir schnell mal improvisieren, dass wir das Ganze dann hinkriegen mit der Trauertaube Columba Trista. Zweiter Versuch.

0: Ja, das war die französische Band Columba Triste mit Solio.
1: Ja, also da muss ich sagen, war ja ein kurzer Song. Ich habe mit wesentlich längerer Zeit gerechnet. Kürzer, es wird auf jeden Fall kürzer bleiben, denn wir bleiben in New York, kommen gleich zur nächsten Hardcore-Legende, und zwar Agnostic Front, die ja auch eine neue Scheibe rausgebracht haben. Echoes of Eternity, und der Song heißt Tears of Everyone.

0: Ja, das war ein Agnostic Front mit Tears of Everyone von der neuen Scheibe Echoes of Eternity.
1: Ja, sehr schön, definitiv einer der besten Songs von der Scheibe. Sehr gut, Michael, die ganze Scheibe ist ja, das hatte ich ja schon mal hier angekündigt. Ja, eine Best-of kann man sagen, allerdings nur neue Songs aus allen verschiedenen Stilen und Arien der Band. Cyanide Pills, da gibt's auch eine neue oder soll sogar noch eine zweite neue Single kommen und es gibt eine Single Compilation. Die Single Second Best ist zunächst, glaube ich, nur Beilage in einem englischen Fansign dabei gewesen und jetzt hören wir mal diesen Song von den Cyanide Pills, die wir in Lübeck auch schon mal gesehen haben.

0: Cyanide Pills mit Second Best, wie gesagt, neue Single und auch eine Single Compilation mit all dem, was die Band rausgebracht hat, ist jetzt auch erschienen.
1: Ja, thematisch bleibe ich weiter New York heute treu. Die nächsten
0: dass Max nicht da ist.
1: Ja, die nächsten Legenden, wir haben sie einmal am Docks gesehen, da fanden wir sie richtig cool. Mit der Zeit waren sie uns da ein bisschen zu assig, möchte ich mal geworden, sind sie uns ein bisschen zu assig geworden. Wir reden hier von der Band Biohazard, die ja auch im letzten Jahr in der alten Besetzung eine neue Scheibe rausgebracht haben, Divided We Fall. Und wir spielen jetzt den Song War Inside Me.

0: Ja, das war ein Biohazard mit War Inside Me von Divided We Fall. Und ich finde, sie haben sich wieder auf die erste Scheibe Urban Discipline musikalisch wieder konzentriert und sozusagen zurückgebeamt ins Jahr 1990.
1: Ja, sehr schön, Micha. Das kann ich auch nur bestätigen. Definitiv eine der besten Releases von Biohazard, wenn man die Scheiben der letzten Jahre, die sie so veröffentlicht haben, vergleicht. Ja, standardmäßig gute Musik schon immer gemacht haben. Good Riddance, eine der politischen Bands auf Fat Wreck. Before the World Caves In heißt die neue Scheibe. Und da spielen wir jetzt mal ein Stück an.

0: Ja, Good Riddance von der neuen Scheibe und der Song hieß Green Fields. Gut, ja, wie immer, kein bisschen softer oder weicher geworden. Ich nehme an, wir gehen jetzt wieder New York Hardcore Teil 5, Micha.
1: Nee, ich halte mich jetzt zurück. Nicht, dass wahrscheinlich einer unserer treuesten Zuhörer, Max, das Radio ausschaltet. Deswegen machen wir jetzt was Ska-mäßiges, Buster Shuffle mit Masterplan.

0: Das war ein Buster Shuffle mit Masterplan.
1: Ja, sehr schön, Michael. Nun muss ich aber New York Hardcore spielen, definitiv. Denn in diesem Jahr, 2026, 40 Jahre The Age of Quarrel, die für mich und für viele andere beste Hardcore-Scheibe aller Zeiten. Gemeint sind natürlich die Cro-Max. Und diese Scheibe, wenn ich mich jetzt nicht irre, wird am 7. Juni in Hamburg, ist es im Hafenklang, das ist ein Sonntag, von allerdings natürlich den Cro-Max mit Harley Flanagan live präsentiert. Und aus diesem Anlass jetzt Face the Facts von The Age of Quarrel.

0: Ja, Face Facts, 40 Jahre The Age of Coal von den Chromex live in Hamburg am 7.6. im Hafenklang.
1: Ja, wir machen jetzt weiter mit einer Hardcore-Band, die sich Blood and Tears nennt. Hat sich im letzten Jahr neu formiert, haben bis jetzt erst eine Demo rausgebracht mit 4 Songs. Der Titel der EP heißt Brotherhood und der Song heißt You Owe Us.
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0: Ja, das waren You Owe Us von den Blood and Tears, die guten alten Hardcore der Ende 80er und Anfang 90er wieder neu auferleben lassen.
1: Ja, jetzt gibt's wieder ein bisschen was Softeres, Tanzbareres. Von King Prawn ist eine neue 10-Inch erschienen, geht zumindest bei dem Titelsong Propaganda wieder mehr in Richtung alter Sachen. Und diesen Song, den gibt's jetzt hier.

0: King Prawn, neue 4-Track 10-Inch Propaganda.
1: Ja, sehr schön. Wir machen jetzt weiter mit einer Band aus Ventura aus Kalifornien. Und zwar heißt die Band Carry the Nine. Ist eine Vier-Mann-Band, sich neu gegründet, mit Einflüssen, wie eben gerade schon gehört, von Good Riddance, Strung Out oder Leg Wagon. Und der Short-Song heißt Fourth and Forever.

0: Ja, das waren Carrie the Nine mit Force and Forever. Man muss sagen, ist nichts Neues. Es ist typischer kalifornischer melodischer Skatepunk.
1: Richtig, definitiv, Micha. Ja, heute ist ein besonderer Tag. Die Toten Hosen haben ihr letztes Album veröffentlicht. Trink aus, wir müssen gehen. Zum Abschluss, da gab es, glaube ich, in der ARD sogar eine Dokumentation. Die Toten Hosen von unserem Zoff, glaube ich, nicht so häufig gespielt, weil sie sich ja auch mehr zu einer Art, ich will nicht sagen Mainstream-Rock-Punk-Band entwickelt hatten. Aber der Punk, das war definitiv mal die Opel Gang oder unter falscher Flagge. Und textlich haben sie eigentlich auch immer was zu sagen, sind da immer sehr kritisch. Campino oft auch schon in Talkshows oder öffentlich seine Meinung geäußert. Und darum geht es jetzt auch in diesem Stück mit dem Titel Was ist mit uns los? Hier sind von der neuesten Scheibe die Toten Hosen.

0: Was ist mit uns los? Treffendes Statement der Band, fragt man sich eigentlich jeden Tag angesichts der weltpolitischen Lage. Und da können wir jetzt natürlich noch eine Diskussion hier 3 Stunden führen. Die Toten Hosen von ihrer letzten Scheibe. Trink aus, wir müssen gehen. Wir trinken aus, aber gehen müssen wir noch nicht,
1: Michael. Nee, wir haben noch circa eine Dreiviertelstunde. Und wir machen jetzt mit was Neuem weiter. Letzte Woche war Jürgen noch gewesen, der ja im Urlaub ist. Der sagte auch selbst, dass er sich in den letzten Monaten wenig neue Musik gekauft hat. Unter anderem sagt er auch, dass die Hives eine neue Scheibe rausgebracht haben. Und ich habe mich dann mal rangemacht und habe sie mir über Spotify angehört. Ist nicht so meine Band, aber diese Sendung hat sich immer ausgezeichnet, dass wir auch mal Dinge spielen, die wir nicht so gerne hören. Und deswegen hören wir von den Hives, von ihrer neuen Scheibe The Hives Forever, Forever The Hives, Born a Rebel.

0: Ja, das waren The Hives von ihrer neuen Scheibe The Hives Forever, Forever The Hives mit Born a Rebel.
1: Ja, sehr schön, Michael. Die Hives kann man auch immer wieder spielen. Max hatte die Band ja schon zu Beginn der Zoff-Zeiten immer angebracht, angespielt. Und ich bin eigentlich auch mittlerweile ein Fan der Band. Radioactivity, Time Won't Bring Me Down, das ist die neue Scheibe der Band. Wer sie noch nicht kennt, Jeff Burke und Mark Ryan von den ehemaligen Market Man, Mind Spiders und viele andere Bands hat einer oder beide zusammen gemacht. Und diese Radioactivity-Scheibe hört sich musikalisch eigentlich genauso an wie die Sachen von The Market Man, also schöner, melodiöser Punkrock, Garageneinschlag und über allem die wirklich sehr, für mich persönlich sehr, sehr angenehme, gute Stimme vom Sänger. Hier ist einer der neuen Songs mit dem Titel One Day von Radioactivity.

0: Ja, Radioactivity mit One Day von der neuen Scheibe Time Won't Bring Me Down.
1: Ja, sehr schön und wie gesagt, du hast es ja schon eingangs gesagt, egal wie die Band von ihm heißt, hört sich immer gleich an.
0: Ja, das kann man als Kritikpunkt dann sagen, aber es ist nicht verkehrt, was er macht.
1: Es ist nicht verkehrt, ganz genau. Nicht verkehrt ist auch die Gruppe Turnstile, die ja letztes Jahr ihre zweite neue große neue Scheibe rausgebracht, sagen wir es mal so, Never Enough. Und da es ja auch die letzten Tage so warm gewesen ist, passt der Titel auch, Sunshower.

0: Ja, das war ein Turnstile mit Sunshower. Vorher dynamisch, am Anfang war es dynamisch, zum Ende wurde es dann ein bisschen chillig. Und der Grund dafür ist, jetzt wird es wahrscheinlich wieder ein bisschen härter werden.
1: Zumindest punkiger, Emil Ansers, Snipers, Giddy Up, Big Attraction, das waren die ersten beiden EPs der Band, die sind jetzt auf einer Scheibe nochmal für alle Vinyl-Fetischisten veröffentlicht worden und zumindest auch die Big Attraction, die geht richtig rein nach vorne, richtig schön punkig, rockig, gefällt mir deutlich besser als die letzte oder das aktuelle Werk der Band. Jetzt habe ich allerdings das Problem, dass auf dieser Scheibe mal wieder die Titel nicht richtig zu erkennen sind, wann welcher Song kommt. Ich wollte eigentlich spielen Balaclava, Lover Boogie, Westgate and 70 Street Munchies. Ob es jetzt wirklich die Songs sind. Wir versuchen es einfach mal. Hier auf jeden Fall Emil and the Snipers.

0: Ja, habe ich doch mal richtig Glück gehabt, Back Lover, Lover Boogie, das richtige, den richtigen Song ausgewählt und auch gespielt, gefunden.
1: Ja, sehr schön. Wir machen jetzt mit einer Band, auf die bin ich gestoßen, wie ich mal YouTube durchgestöbert habe. Sie haben eine EP rausgebracht, die heißt Endless Suffering. Die Band kommt ursprünglich aus Virginia, deswegen haben sie auch mal im Hintergrund Virginia Hardcore draufstehen. Ich weiß nicht, ob du sie kennst. Die Band heißt Will Mind und der Song heißt Hard to Kill.
0: Hurra.

0: Das war ein Willmeid mit Hard to Kill.
1: Ja, hardcore. Und jetzt gibt's noch einen zweiten Song von Emil, der heißt 70s Street Munchies. Wie gesagt, von ihrer zweiten EP Big Attraction.

0: 70 Street Munchies von Emil und the Snipers. Da waren sie noch richtig punkig auf diesen ersten EPs.
1: Ja, wir machen jetzt weiter. Sheer Terror touren ja gerade durch Europa. Wir hätten sie sehen können am 8. Mai. Da sind wir aber von abgekommen, weil wir in dem Alter ja sind, da wir Karten hatten am 10. Mai für das Spiel Hamburg gegen Freiburg und unsere Körper das nicht mehr zulassen, innerhalb von 3 Tagen auch zweimal nach Hamburg zu reisen.
0: So ist es. Außerdem bin ich mir gar nicht sicher, ob das wirklich stattgefunden hat.
1: Es hat tatsächlich stattgefunden. Ja. Ich habe nochmal recherchiert, weil im Vorfeld wussten wir noch nicht genau. Es sollte ja erst, meine ich, wo war es gewesen? Im Molotow sollte es ja zuerst laufen. Nachher ist es doch im Monkeys
0: Ach so, ich weiß es nicht.
1: Auf jeden Fall, es stand alles in der Schwebe. Wir sind auf jeden Fall davon abgekommen. Auf jeden Fall gibt es auf Spotify ein Song, eine Auskopplung von ihrer neuen Scheibe. Und der heißt Squad Diddler.

0: Das war ein Cheer-Terror mit Squat Diddler.
1: Ja, Paul Bearer, der Sänger, hat es immer noch drauf, muss ich sagen. Der müsste ja inzwischen auch schon auf die 60, behaupte ich mal, zu gehen, Micha, wenn ich vielleicht sogar schon erreicht haben.
0: Ja, er ist über 60.
1: Er ist schon über 60, okay, ja. Die Gruppe Noise, für mich immer die Leatherface of Oi oder Street Punk. Fate of the Union heißt ihr neues Album und hier kommt der Song Media Alchemy.

0: Die Gruppe Noise mit Media Alchemy von ihrer neuen Scheibe Fate of the Union.
1: Ja, wir machen jetzt weiter mit Mike Ness und Social Distortion, die ja auch jetzt eine neue Scheibe rausgebracht haben mit dem Titel Born to Kill. Und es wird ja auch viel davon gesprochen, dass es angelehnt ist an die White Light, White Heat, White Trash. Und man muss sagen, ist auch unverkennbar. Es gibt Parallelen zu dieser Scheibe. Man hat sich beziehungsweise an diese Scheibe meiner Meinung nach orientiert.
0: Richtig, aber man kommt aufgrund des Alters auch der Band, das ist einfach so nicht mehr da heran, weil auch die teilweise die Härte ist zwar da, aber die Geschwindigkeit und Power von der White Light, White Trash, die fehlt dann doch.
1: Ja, aber man kann sich die Scheibe sehr gut anhören,
0: definitiv,
1: in unserem Alter, und der Song heißt Tonight.

0: Ja, das waren die Social Distortion mit Tonight.
1: Ja, sehr schön, Micha, sehr schön. Mike Ness hat es also auch immer noch drauf, muss man so sagen, mit der neuen Scheibe jedenfalls. Macht er nichts verkehrt. Ja, nichts verkehrt. Die Toten Hosen habe ich ja vorhin schon mal gespielt. Haben allerdings auch noch eine Beilage mit dem Titel Alles muss raus. Ähnlich wie auf Learning English 1 und 2 covern sie da Bands, vornehmlich englische Klassiker, ja, mit auch entsprechenden Gastsängern. Und Micha, du wirst sicherlich begeistert sein, wenn du jetzt diesen folgenden Song hier in voller Lautstärke hörst.
0: Na, schauen wir mal.

0: Ja, das war die Kollaboration von Campino und Charlie Harper, die Toten Hosen, Mark Cavern, den UK Subs Klassiker Emotional Blackmail. Und wie ich finde, sehr, sehr gut. 1:1, aber
1: haben sie sehr gut gemacht.
0: Gut
1: vielleicht
0: drüber.
1: Haben wir auch im November Glück, dass dann sozusagen Campino als Gastsänger in der Fabrik bei UK Subs auftritt.
0: Das wäre natürlich nochmal das letzte Mal UK Subs, vielleicht, man weiß es nicht. Und
1: ja, Campino, gut, ja. Ich sag, da drehen wir uns schon die letzten 15 Jahre ein. Das
0: genau.
1: Könnte das letzte Mal sein.
0: Ne? Ja.
1: Definitiv das letzte Mal wird es diese Band wahrscheinlich nicht geben. Das ist eine aufstrebende, junge Hardcore-Band aus New Jersey. Ich glaube, die sind zwischen 15 und 17 Jahre alt.
0: Sind das die Söhne von Ray Capo oder Walter Schreifels?
1: Das weiß ich nicht. Sie nennen sich auf jeden Fall Pool Scum und der Song heißt Pride.

0: Das war aus New Jersey die Hardcore-Band Pool Scum mit Pride Times Are Changing, für manche hier zu hart.
1: Ja, definitiv zu hart. Das kann ich nicht von der Folgeband sagen, auf die ich dieses Jahr eigentlich erst gestoßen bin. Das ist die neueste Scheibe Poison Rain mit Hymns from the Hills. Da kann man so sagen, so beschreiben es die gängigen Mail oder ja, Street Punk, Punk mit Mittelalter-Einfluss, bisschen Post-Punk-Hardcore ist auch dabei. Diese neue Scheibe auf jeden Fall ist sehr, sehr hörenswert. Unterschiedliche Songs, unterschiedliche Stile. Und wir hören jetzt den Song Pilgrimage vom Poison Rain.

0: Poison Reen mit Pilgrimage. Ja, die letzten beiden Songs gehören Micha, wenn wir das noch schaffen.
1: Ja, ich glaube, es wird wahrscheinlich nur noch einer und jetzt kommt noch so ein bisschen Indie-Music. Die Band heißt Homefront und der Song heißt Faded State.

0: Das war Zoff für heute. Verantwortlich Joachim Schneider aus Bad Schwartau.
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1: Und damit einen herzlichen, schönen, guten Abend. Willkommen bei Extremradio.
2: Hallo, herzlich willkommen.
1: Auch der Hendrik freut sich, wieder da zu sein.
2: Ja, natürlich.
1: Bei dem Wetter, kein Wunder, obwohl es hat gerade angefangen zu regnen. Hier draußen vom Funkhaus ein kleiner Schauer.
2: Ein kleiner Sommerregen, ja.
1: Oh, ein kleiner sommerlicher Landregen, obwohl wir in der Stadt sind.
2: Richtig schön.
1: Ja, und ihr kleinen frechen Mäuse, habt ihr heimlich letzten Freitag schon reingeschaut, nur weil es in der Programmvorhersage hier bei Extremradio, nee, bei Lübeck FM, da Lübeck drin FM. Stand auf der Internetseite? Ja, das hättet ihr doch wissen müssen. Wir sind jeden letzten Freitag im Monat hier bei Lübeck FM von 19 bis 20 Uhr. Eine Stunde mit Quatsch. Wir gehen heute an den Strand. Juhu!
2: Jawohl!
1: Macht doch Spaß bei dem Wetter, oder?
2: Oh, ich freue mich schon richtig drauf.
1: Außerdem geht es um den Verbotsantrag gegen eine gewisse Partei, die jetzt auch von der Bürgerschaft hier in Lübeck unterstützt wird.
2: Oh, hochpolitisch.
1: Ja, ein bisschen satirisch schadet ja nie. Also es wird wohl für jeden was dabei sein. Die extreme Frage natürlich auch. Und wir suchen heute einen ganz großen Hit aus den 80ern. Also wer sich da nicht so auskennt, jetzt schon mal schlau machen im Internet, was da alles so war. Und für alle Dinge, die noch was sagen wollen, gibt es
2: das jetzt?
1: Nein, Insta.
2: Ach, Insta.
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0: Ja, liebe Extremradio-Freunde, wenn ihr den damals schon mitbekommen habt, als er rauskam, dann seid ihr älter als ich. Und auch älter als Henrik?
1: Natürlich älter als ich, ja, natürlich.
0: Ja, bitte. Das schließt sich ja, also das ist ja ein logischer Schluss, weil du ja
1: so ein Ticken jünger
0: bist als ich.
1: Jung, genau.
0: So relativ, also du wirkst jedenfalls nicht mehr ganz, aber
1: wir reden
0: Thema, ja.
1: Weiter.
0: Wollen wir mal ein bisschen über ein junges Thema, was ein Jung hält, sprechen, zum Beispiel Sommer, Sonne, Strand
1: und Meer. Da bin ich immer dabei.
0: Da sind wir ja hier wirklich beglückt, dass wir hier leben können in Lübeck. Die Lübecker Bucht bietet ja an allen Ecken und Enden diese Chance, das zu sehen. Also wenn das Wetter mitspielt, natürlich nur.
1: Das ist korrekt. Man kann überall hingehen.
0: Du musst die Einsätze besser. Wir hatten das doch geprobt.
1: Du bist immer so abrupt.
0: Henrik ist nämlich immer so gerne
1: am
0: Strand.
1: Ich.
0: Wir verraten jetzt die genaue Ecke nicht, sonst ist die bald übervölkert. Ja. Du freust dich ja immer, dass es da so leer ist.
1: Genau. Geheimtipp.
0: Ja, aber wenn das wie im folgenden Beitrag passieren würde, dann wärst du, glaube ich, auch ganz schnell weg. Ach, ist das herrlich. Ein paar Tage frei, das Wasser vor der Tür, Sonne einfach mal entspannen. Oh, wundervoll, wirklich.
2: Coconut! Coconut! Coconut! For you, my friend, coconut!
0: Nein, vielen Dank, ich möchte nicht.
2: Coconut! Coconut! Besonders günstig, my friend!
0: Nein, ich möchte wirklich nicht, ich habe keinen Hunger. Ja,
2: das Coconut, just for you, my friend!
0: Nein! Meine Güte, ich hab das doch schon mal. Ach, endlich, er geht wieder. Das ist ja furchtbar. Meine Güte, ey. Also, Handschuhe! Pudelmütze!
1: Was denn jetzt?
0: Oh nein. Schale aus reiner Baumwolle!
1: Gute, nein!
0: Mein Herr, Handschuhe! Charles!
1: Nein! Nein, ich will jetzt im Sommer bestimmt keine Winterklamotten, vielen Dank, ja?
0: Soll aber morgen wieder kühler werden! Erkältungsgefahr!
1: Ach, bitte. Also so kalt wird das hier bestimmt nicht. Also vielen Dank.
0: Dann nicht. Sie werden es bereuen. Bestimmt.
1: Ja, ganz bestimmt. Nicht. Meine Güte, was ist denn heute los? Du Bekloppte hier am Strand, oder was?
3: Hallo Sie. Ich hab da was für Sie. Nur für Sie.
1: Oh nein, was kommt denn jetzt? Eis, Cola, Pommes.
3: Scheuermilch.
1: Was?
3: Scheuermilch. Extra stark. Extra günstig, selbstgemachte Scheuermilch.
1: Nein, lassen Sie das. Ich will hier und jetzt bestimmt keine Scheuermilch.
3: Besonders stark.
1: Ja, sicher. Ja.
3: Extrem günstig, selbstgemachte Scheuermilch.
1: Was um alles in der Welt soll ich denn hier am Strand mit Scheuermilch?
3: Ja, falls Sie Besteck oder Geschirr mitgebracht haben, nicht? So, jetzt
1: schauen Sie mal. Hab ich nicht. Und wenn, würde ich das bestimmt nicht mit Scheuermilch waschen, ja?
3: Dann eben nicht. Scheuermilch!
1: Was soll das denn? Kann man hier nicht eine Minute Ruhe haben? Oh, nur Bescheuerte unterwegs, wirklich.
4: Hallo.
1: Oh nein, was?
4: Ja. Bausparverträge, Haftpflichtversicherungen, vorausgebundene Wertanlagen, billig.
1: Oh, das darf jetzt nicht wahr sein. Ich hau hier ab, das ist ja wohl echt nicht.
0: Trotzanpanzer, Puma oder Marder, extrem billig.

0: dir ein schönes und unerwartetes Ende an dieser Stelle. Ja, meine Damen und Herren, gestern stimmte die Lübecker Bürgerschaft ab, dass sie ein AfD-Verbot unterstützen würde oder zumindest die Prüfung dazu. Wir haben uns mal überlegt, wie man möglicherweise in einer ländlichen Region mit so einer Frage umgehen könnte.
1: So, liebe Kolleginnen, liebe Kollegen, aus gegebenen Anlass müssen wir noch mal über dieses leidige Thema Umgang mit der ABC sprechen.
2: AfD.
1: Ja, richtig. Tja, Verbot oder Toleranz, Brandmauer oder Mauerblümchen. Wie ist da die Meinung, Frau Meckel?
2: Tja, ich weiß ja nicht, ne? Also einige sind ja ganz nett. Ich hatte ja gerade von dem freundlichen Mann da, wie heißt er noch, Hagen. Wir sind jetzt auch per Du, nicht? Ja, der hat mir einen Kuchen geschenkt, so einen braunen.
1: Wissen das kann Sie? Doch nicht Ihr Ernst sein, Frau Meckel.
2: Doch, Herr Moster, nur stehe ich tief in deren Schuld, nicht? Also,
1: Sie meinen, weil Sie nur die Brandmauer einreißen müssten?
2: Nein, also, er hat doch gesagt, nicht? Ich soll keinem Migranten davon was abgeben und keinem Bürgergeldempfänger und keinem Menschen von LGBTQ+, oder wie das da heißt.
1: Ist Ihre Tochter nicht eine Transfrau?
0: Ja, genau.
2: Mein Sohn, Herr Bürgermeister, mein Sohn. Und Nadine isst Kuchen für sein Leben gern.
1: Ja, aber wenn Sie den Leuten da nichts abgeben, wem dürften Sie denn überhaupt ein Stück Kuchen abgeben?
2: Ja, also streng genommen bleiben dann ja nur noch diese Leute von der AfD übrig. Also, außer Hagen kenne ich da ja keinen.
1: Da habe ich eine Idee. Revanchieren Sie sich doch mit einem Kuchen. Ja, eine gute Idee. Einfach mal für Frieden und Freude und Eierkuchen sorgen. Nicht wahr?
2: Ja, dann kann ich meinem Sohn ja auch was anbieten.
1: Ja, nicht? Vor allem sagen Sie, es dürfen nur AfD-Leute davon speisen. Ja, also gar nicht erst Randgruppen finden, die das nicht dürfen, sondern einfach nur direkt eine einzige Gruppe ansprechen, die passt. Nicht?
2: Ja, aber ist das nicht ein bisschen einseitig, wenn das die Presse mitbekommt? So?
1: Ja, also Sie müssen aber schon auch eine nicht unerhebliche Menge Zyankali reinbacken, nicht? Wir müssen schließlich ein Zeichen setzen.
3: Eine erstklassige Idee. Also das Beispiel sollte wirklich Schule machen. Das nimmt uns ja wirklich alle Aufgaben ab. Also
2: ja, aber was wäre denn damit gewonnen?
1: Schon ganz einfach. Wenn die alle tot sind, braucht es kein Verbot mehr.

0: Ja, liebe Extremradio-Freunde, wir sind startklar und haben uns vorbereitet, denn jetzt sollte es tatsächlich darum gehen, dass man das ein oder andere errät. Also ihr könnt mitspielen, nicht wahr, Henrik? Wir machen ein Spiel. Wie geht denn das Spiel?
1: Das Spiel geht folgendermaßen. Es wird gleich ein Song in leicht künstlerisch-spielerischer Variante dargestellt, in einem kleinen Schauspiel, und ihr müsst einfach erraten, wie dieser Song heißt. Wer ist das?
0: Genau. Ja, es ist heute nicht so ganz leicht.
1: Aber du hast ja schon einen Tipp gegeben zu Beginn der Sendung, ne?
0: Genau, 80er Jahre, auch ein sehr großer Hit, der heute immer noch immer wieder zu bestimmten Zeiten zu hören ist.
1: Ah, das war ein zweiter Tipp zu bestimmten Zeiten.
0: Ja, genau. Hm. Und ich sage nochmal dazu, im Titel des englischsprachigen Titels,
1: schon wieder ein Tipp.
0: Im Titel geht es im Prinzip um einen Vergleich.
1: Ein Vergleich.
0: Und das muss man wissen, wenn man diese Szene hört. Also es wird quasi etwas verglichen, was hierzu passen könnte. Das klingt jetzt wahnsinnig konstruiert. Aber ihr werdet es schon hinbekommen. Also, welchen Titel suchen wir? Welcher Titel passt zu dieser Szene?
2: Extremradio voll verkackt.
3: Was ist das?
2: Die extreme Frage.
4: So, liebe Schüler, das habe ich euch mitgebracht. Tief gefrorenes Wasser. Und nun bestrahlen wir es mit diesem Wärmelicht. Schaut mal, was da passiert.
3: Es wird zu Wasser, Herr Lehrer.
4: Ja, genau, es wird zu Wasser. Woran erinnert uns das, Flo?
3: Ich hab Hunger, ich will was Süßes.
0: Oh,
1: oha.
0: Da dampft schon Hendriks Kopf ein wenig.
1: Der raucht.
0: Aber ich sehe ein siegreiches Lächeln, das in ein verlegenes Lächeln übergeht.
1: Du kannst das so gut deuten, das ist der Wahnsinn, ja.
0: Du hast also keine Ahnung. Wir werden es aber gleich mal, ich werde es gleich mal mit ihm ein bisschen intern diskutieren. Falls ihr eine Ahnung habt, Mensch, Kinder, dann könnt ihr hier sogar anrufen. Zu gewinnen gibt's nichts, aber in gut einer halben Stunde lösen wir es auf. Auch für diejenigen, die nicht mitspielen wollen, die aber trotzdem mitgeraten haben und die es vielleicht sogar erraten werden. Wer weiß. Also, lasst von euch hören. Hier ist unsere Anrufnummer zum Mitmachen.
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0: Über das Festnetz entstehen wie immer die üblichen Gebühren. Mobilfunk kann davon abweichen und erheblich teurer sein. Und ihr müsst mindestens trotz alledem, obwohl es nichts zu gewinnen gibt, 14 Jahre alt sein. Habe ich noch was vergessen?
1: Ich glaube nicht.
0: Soll ich noch einen Tipp geben?
1: Ein Mini-Tipp vielleicht. Es herrscht Stille.
0: Markant.
1: Oh.
0: So, das kann jetzt wirklich alles so nichts
1: bedeuten. Alles
0: heißen. Wir machen weiter, nicht mit dem Lösungstitel, sondern mit unserer Powerplatte in dieser Woche. Die ist ein bisschen gemächlicher, vielleicht so ein bisschen, um am Strand so ein bisschen zu schlummern und sich auszuruhen.
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0: das ist ein Stress heute. Vielen Dank für eure zahlreiche Teilnahme bei der Extremfrage. Da kommen wir gar nicht mit diesmal, aber sind sehr gute Lösungen eingegangen und ich meine, 90% davon waren sogar tatsächlich richtig, wenn ich, also jetzt nur mal so geschätzt. Wenn ihr wollt, könnt ihr weiter anrufen, aber ihr müsst nicht mehr. In gut 20 Minuten lösen wird es dann auf, wie immer. Dann löst sich das Ganze in Wohlgefallen auf. Ich hoffe, in Wohlgefallen.
1: Auf jeden Fall in Wohlgefallen, natürlich.
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3: Mein Name ist Thylang Fress-Frachhausten. Ich bin blockiert, denn wissen muss man wieder wissen. Gesunde Ernährung bedeutet auch Vitamine zu sich nehmen. Das C kennt jeder. Von B1 und D haben die meisten sicher auch schon gehört. Aber Vitamin Y, das ist neu. Hermann Wetterdonner.
0: Ein herzliches Bitte einmal täglich ins Studio Geelong, meine kleine Pille. Vitamine sind wichtig und gut für den Körper. Helfen sie doch in vielen kleinen Zellen, das Überleben zu meistern. Doch während sich viele Präparate rühmen, die wichtigsten Vitamine zu besitzen, könnte dies bald der Vergangenheit angehören. Denn die Rede ist davon, dass es nun ein sogenanntes Supervitamin geben soll, das die Wirkung der meisten anderen innehat und diese noch verstärkt. Die Rede ist vom Vitamin Y. Und das ist Walter Y.
4: Ypsili, Herr Donnerwetter.
0: Oh, dann habe ich mich wohl verhört. Aber da wir gerade dabei sind, mein Name ist Wetterdonner.
4: Ypsili, das klingt doch viel mehr nach Musik.
0: Ja, sicherlich. Ihr Institut hat das neue Supervitamin Y entdeckt. Wie geschah das?
4: Nun ja, wir suchten nach einem neuen Geschmacksverstärker und untersuchten eine Reihe von Geschmäckern. Dabei entdeckten wir das Vitamin Y.
0: Ach, ja. Einfach so?
4: Die meisten großen Erfindungen entstehen einfach oder wurden entdeckt so einfach so. Denken Sie doch nur an das einmalige Viagra.
0: Ja, gut, aber das ist heute nicht unser Thema.
4: Aber gerade Viagra.
0: Was kann denn nun dieses Vitamin Y alles, beziehungsweise wo sind die Grenzen?
4: Ist Ihnen das unangenehm?
0: Was, das Vitamin Y?
4: Nein, Viagra. Handelt es sich hierbei doch um
0: ein... Ich bin mir sicher, die meisten Hörer können mit dem Begriff was anfangen. Aber erläutern Sie doch bitte mal das Vitamin Y.
4: Also ist Ihnen das doch unangenehm?
0: Herr Y, Sie erklären jetzt sofort, was es mit dem Vitamin Y auf sich hat.
4: Y. Mein Name ist Y, Herr Donnerwetter.
0: Ja, meinetwegen. Dann erklären Sie doch bitte die Wirkung des Vitamin Y, Herr Y.
4: Es vereinigt die Wirkung der Vitamine A, B bis 12, C, D, E und K. Nur, dass man von Vitamin Y ein Zehntel dessen einnehmen muss, was bei den anderen die empfohlene Tagesdosis ist.
0: Und wir fragten auf der Straße, was ist Ihre empfohlene Tagesdosis?
4: Was?
5: 900 Mal. Mein Arzt sagt, ich soll 900 Mal am Tag einatmen. Ich bin jetzt aber erst bei 657. Ich muss mich also ein wenig beeilen.
6: Genau. 12 Mikrolumen. Mehr Licht ist schädlich für mich. Ich habe jetzt schon 11,9 Mikrolumen. Ich werde gleich wieder die Kapuze übers Gesicht ziehen müssen.
7: Wir werden alle sterben müssen. Ich weiß es. Es ist nur eine Frage der Zeit. Dann werden wir alle sterben.
0: Wir haben bereits eine Vitamintablette im Wasser aufgelöst. Sie enthält ausschließlich Vitamin Y. Herr Y., wenn ich das hier trinke, dann habe ich schon die gesamte Tagesdosis aller Vitamine eingenommen mit nur einem Vitamin quasi.
4: Also zunächst heiße ich ja wohl mal Ypsirongalön. Ich mag diesen Namen nicht, weil er etwas blöd klingt. Deshalb nennen mich meine Freunde Ypsiro, Herr Donnerwetter.
0: Ja, Sie entschuldigen, aber ich habe jetzt eine Brausetablette nun komplett getrunken. Bin ich nun vitamintechnisch versorgt?
4: Oh ja, sogar für die ganze Woche. Sie hat halt nur eine Nebenwirkung.
8: Was? Von welcher Nebenwirkung sprechen Sie bitte?
4: Nun ja, man bekommt eine sehr helle Stimme.
9: Was? Das ist doch wohl...
4: Wie wenn man dieses Gas eingeatmet hätte, nur dass es nicht wieder weggeht halt.
9: Wie können Sie mir sowas antun? Meine Stimme ist mein Kapital.
4: Naja, aber es klingt doch auch ganz nett. Und keine Sorge, wir forschen mit Hochdruck bereits an einem Gegenmittel.
3: Mein Name ist Geelong Fress-Frachhausten. Ich bin blockiert und das gibt's bald. Neue Wege für Hermann Wetterdonner. Eine neue Synchronstimme für die Schlümpfe.

0: Es ist mal wieder soweit. Papi mischt die Umschläge, die kalten. Obwohl, kalt sind sie auch nicht mehr. Ne? Und zwar erklärt Hendrik nochmal kurz.
1: Schon wieder ich, ja? Natürlich gerne.
0: Worum es gerade geht.
1: Da diese Sendung in diesem Jahr gefühlte 100 Jahre alt wird, nein, 30 Jahre, gibt es in jeder Sendung einen Wunsch-Sketch, den ich mir quasi aussuche, indem ich einen Umschlag
0: ziehe. Halt! Du erklärst noch gar nichts.
1: Jetzt habe ich schon erklärt.
0: Ja, das ist schade. Das muss ich dann gleich noch wiederholen. Dieses Reglement habe ich einfach nicht drauf. Aber zieh doch erstmal einen der bunten Umschläge. Könnt ihr übrigens bei Insta, bei Heiko Düssel auch sehen, wie die aussehen. Da halte ich sie einmal in die Kamera. Und Hendrik zieht, welche Nummer? Die 6.
1: Die 6.
0: Okay, also, dann mach jetzt rasch den Umschlag auf und lies die Anmoderation, die sich da drin befindet, schon mal durch. Wir wissen ja schon, worum es geht. Und Sketch Nummer 6.
1: Der ist aber sehr gut zu.
0: Einer deiner Lieblingssketche, sage ich dazu nur.
1: Da freue ich mich, ja.
0: Ja. Oh Gott. Und ich sage ganz kurz, wir haben im Hinblick auf unser 30-jähriges Jubiläum gefragt, was ist euer Lieblingssketch? Welchen Beitrag wollt ihr gerne noch einmal wiederhören? Daraus ist so eine Top 10 von 1 bis 16 entstanden. Wir haben einfach die 16 besten genommen und ziehen jetzt in jeder Sendung einen quasi raus. Also das heißt, die Reihenfolge, in der wir die senden heute, da geht es nicht darum, was das Beste und Beliebteste war, sondern was halt per Zufall jetzt ermittelt wurde. Die besten 16 sind dabei und von Hendrik hören wir jetzt die Anmoderation.
1: Unser heutiger Klassikerbeitrag führt uns zu gutem Essen. Endlich mal wieder, denn bei Extremradio wird doch oft sehr oft gegessen. Wir beschäftigen uns diesmal auch eher mit dem leidigen Thema Bezahlen im Restaurant. In anderen Ländern gibt es tatsächlich die Variante German Payment, also deutsche Bezahlung. Bei uns heißt das getrennt zahlen. Mit mehreren Leuten dauert das auch gerne dann mal ein bisschen. Dass man auch getrennt zahlen könnte, wenn man ganz allein im Restaurant war, weiß wohl kaum einer. Aber der folgende Beitrag zeigt, es ist möglich, zumindest theoretisch.
2: Entschuldigung, ich würde gerne zahlen.
3: Sie klagen über Qualen?
2: Nee, zahlen.
3: Was denn für zahlen?
2: Ich würde gerne zahlen.
3: Ach so. Geht das zusammen oder getrennt?
2: Nee, aber ich sitze doch hier ganz alleine.
3: Ja, und? Ja,
2: was und?
3: Zahlen Sie alles zusammen oder getrennt?
2: Also daneben getrennt.
3: Sind Sie sicher? Zusammen oder getrennt?
2: Ich bin doch hier ganz alleine, also getrennt.
3: Dann geht das also getrennt. Okay, dann ist das eine Tomatencremesuppe, 3,20 Euro.
2: Ja, bitte, hier 4 Euro.
3: Dankeschön, hoffe es hat geschmeckt.
2: Ja, danke bestens.
3: So, dann war das eine Cola, 2,40.
2: Ja, bitte, 2,50.
3: Danke, dann die Kalbsmedaillons, 7,80 Euro.
2: Oh, ist das Mittagstisch? Gerne, also hier 8 Euro. In der Karte stand das Gericht für 12,90 Euro.
3: Das ist auch so, aber Sie wollten ja getrennt zahlen. Zu den Kalbsmedaillons kamen noch Salzkartoffeln, 2,70 Euro.
2: Ja, gut, bitte 3 Euro.
3: Dann noch die Portion Rotkohl, 2,40 Euro.
2: Bitte sehr, 3 Euro. War es das?
3: Nur noch das Dessert. Eine Kugel Schokoeis.
2: Entschuldigung, ich hatte ein gemischtes Eis mit 6 Kugeln und Sahne.
3: Aber Sie wollten doch unbedingt getrennt zahlen.
2: Ich bitte Sie, ich habe einen wichtigen Termin und war mir über die Konsequenzen nicht bewusst. Können Sie nicht der Einfachheit halber einfach alles komplett zusammen addieren und dann in einer Summe kassieren? Ich meine...
3: Das geht jetzt eigentlich nicht mehr. Der Computer hat das nun alles getrennt. Müsste ich dann im Kopf rechnen.
2: Ich flehe Sie an. Ich habe es eilig. Ich habe einen wichtigen Termin, ja?
3: Das ist ja alles kein Problem. Moment mal. Genau 11,80 Euro.
2: Was? 11,80? Aber das ist doch nur noch das Eis und das kostet laut Karte gerade mal 6 Euro.
3: 6,80, um genau zu sein.
2: Und wozu die restlichen 5 Euro?
3: Trinkgeld.
2: Ich habe Ihnen doch schon bei jedem Gericht Trinkgeld gegeben, was Sie hier kassiert
3: haben. Das zählt nicht. Sie hätten es getrennt zahlen müssen. Schönen Tag noch.

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1: Ja, liebe Extremradio-Freunde, Urlaub auf Balkonien ist ja immer so ein gern gesehenes Schimpfwort. Heißt ja im Grunde genommen, wir können uns eine richtige Reise nicht leisten. Muss aber nicht so sein. Henrik weiß das wohl.
2: Ja, ich genieße nämlich auch Urlaub auf Balkonien.
1: Gerade jetzt in diesen Tagen.
2: Gerade zu dieser Zeit, jawohl.
1: Und du grillst auch sehr gerne auf dem Balkon.
2: Ich sitze da, grille und lass mir die Sonne auf den Bauch scheinen.
1: Strahlen dich denn auch die ein oder anderen blümlichen Errungenschaften an?
2: Die kleinen Stiefmütterchen lachen immer noch.
1: Ah, wo sind die da? Wo sind die?
2: Im Kasten.
1: In so einem Balkonkasten. Blumenkasten auch genannt. Und genau darum, was für ein Zufall, genau darum dreht sich unser heutiges Monatsgedicht.
3: Ja. Die bunte Blumenpracht auf meinem Balkon habe ich mir ausgedacht. Drum kaufte ich Samenerde und zu diesen Lasten einen schicken neuen Blumenkasten. Nun ist alles eingepflanzt und aufgebaut, die Reste in der Ecke schnell verstaut. Ich ruh mich aus, kann endlich rasten, den Rest erledigt doch mein Blumenkasten. Die ersten Keime kommen schnell hervor, lange Stängel sprießen Richtung Sonne schnell empor. Viel Arbeit, die mich gar nicht tut, belasten. Die ersten Knospen wachsen da im Blumenkasten. Die Blumenpracht entfaltet sich so grandios. Geranien, Tulpen zwischen frischem Moos. So weich, ich mag es gern antasten in meinem schicken Blumenkasten. Mein Nachbar liegt in seinem Blute. Das hat er nun davon, der Gute. Als ich verreiste, sollt er gießen, auf dass die Pflanzen weiter sprießen. Ich schlug ihn tot, konnt nur noch stark ausrasten, denn die Blumen sind verwelkt in meinem Blumenkasten.

0: Ja, lieber Extremradio, auch ich talke to you oder zu euch. Wir sind an der Stelle angekommen, wo wir die extreme Frage heute auflösen möchten. Da waren viele richtige heute. Ich hatte tatsächlich gedacht, dass es wahnsinnig schwierig ist, aber das stimmt nicht. Auch Henrik hat heute ins Klo gegriffen, vielleicht auch richtig gesagt. Ich weiß nicht, was für ein Gefühl hast du?
1: Nach der Reaktion von vorhin eigentlich ein schlechtes jetzt.
0: Eigentlich, aber du darfst mich auch nicht immer so ernst nehmen. Ich möchte es ja immer gern mal spannend machen. Vielleicht lagst du ja goldrichtig.
1: Es wäre schön für mich, muss ich sagen.
0: Wir überprüfen das Ganze nochmal, indem wir doch mal reinhören in die Dialogszene. Und die Frage war ja, welcher Titel aus den 80ern, der immer mal wieder saisonal gespielt wird, könnte sich dahinter verbergen? Ja, hören wir nochmal rein.
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4: So, liebe Schüler, das habe ich euch mitgebracht. Tiefgefrorenes Wasser. Und nun bestrahlen wir es mit diesem Wärmelicht. Schaut mal, was da passiert.
3: Es wird zu Wasser, Herr Lehrer.
4: Ja, genau, es wird zu Wasser. Woran erinnert uns das, Flo?
3: Ich hab Hunger, ich will was Süßes.
0: Was war deine Idee?
1: Meine Idee war Like Ice in the Sunshine.
0: Und warum?
1: Weil da Wasser sich verwandelt und Eis und lecker und Süßes, das passiert auch.
0: Das kommt hier auch mit drin vor. So gesehen würde es natürlich schon passen. Sophia, Petra, Hanna und Olga haben das Gleiche geraten. Natürlich Like Ice in the Sunshine, also wie Eis im Sonnenschein, so schmilzt halt auch das Wasser, das tiefgefrorene Wasser, wenn man es erwärmt. Das war eigentlich der Hintergedanke dabei. Und ja, ich fand's schwer, ich bin auch nicht drauf gekommen, aber wenn jemand schon in der Musikredaktion arbeitet wie Hendrik oder ein kluger Extremradiohörer ist, dann ist es natürlich was anderes. Und wir hören die Titel uns natürlich jetzt an, denn in diese Jahreszeit passt er ja rein. Beagle Music Limited.

0: Das war sie, die extreme Frage bzw. die Lösung darauf. Und wenn die Frage sein sollte, wann ist denn das nächste Mal Extremradio, können wir es auch beantworten. Am letzten Freitag im Monat Juni dann natürlich, und das ist in Zahlen ausgedrückt, der 26.
1: Das ist noch ein bisschen hin.
0: Bis dahin, ein schönes Wochenende. Viel Spaß.
2: Tschüss. 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

0: 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Durch die Sendung begleiten Sie Angelika Wolf, die auch für die Sendung verantwortlich ist, zusammen mit
1: Michael Lupatsch. Und bei der Produktion hier zu Hause bei mir, es ist schon richtig warm.
0: Aber da lassen wir uns ja gar nicht beeinträchtigen, sondern informieren wir Sie zunächst erstmal über das, was Sie heute erwartet.
1: Da gehen wir zunächst einmal in die Kunsthalle St. Annen und haben einen kleinen Rückblick auf die Shilpa Gupta-Ausstellung. Und dann natürlich sprechen wir über die neue Ausstellung, die jetzt seit dem 20. Mai läuft.
0: In unserem zweiten Beitrag informieren wir Sie über die neue Spielzeit des Theater Lübeck in allen drei Sparten.
1: Dann gehen wir in einen der kleinsten Ausstellungsräume hier in Lübeck, nämlich in die Overbeck-Gesellschaft. Da läuft jetzt bis Ende Juni eine Ausstellung unter dem Titel Fatal Attraction.
0: Und ganz am Schluss der Sendung geben wir Ihnen noch Hinweise auf das, was kulturell sich in den nächsten Wochen in Lübeck abspielen wird.
1: Und da wir von unseren vielen Berichten, die schon fertig sind, einige zurückgestellt haben für die nächsten Sendung, haben wir diesmal ein bisschen Platz für Musik. Viel Spaß auch damit hier bei Kulturmelange.

0: Das war das Trio Christophe Mali, Ça nous gêne. Wir schämen uns oder das beschämt uns hier bei Kultur Melange. Auch wenn Sie des Französischen nicht mächtig sind, haben Sie vielleicht herausgehört, dass es um Katar geht. Und tatsächlich, er besingt die Fußball-Weltmeisterschaft in Katar, die ja nicht unumstritten war. Und aktuell steht ja die nächste Fußball-WM an in Nord- und Südamerika. Auch da gibt es ja schon die ein oder anderen Bedenken, aber auch Vorfreude im Vorfeld. Und je nachdem, zu welcher Fraktion Sie sich da zählen, schämen Sie sich vielleicht auch ein bisschen oder auch nicht. Vom Fußball zur Kunst und erstmal nochmal nach Indien, denn die indische Künstlerin Shilpa Gupta hatte lange eine Ausstellung in der Kunsthalle St. Annen und Michael Lupatsch hat nochmal mit der Leiterin Noora Dhirani gesprochen, welche Resonanz denn diese Ausstellung hatte.
1: Das war ja die Ausstellung We Last Met in the Mirror mit Shilpa Gupta. Die war großartig. Also wir haben durchweg positive Rückmeldungen bekommen von dem Publikum, weil die Arbeiten nicht nur formal sehr stark berührt haben, sondern natürlich auch inhaltlich. Es ging ja um das Thema der Grenzen und das Thema, wie wir Grenzen überwinden können. Und das ist so universal umgesetzt worden von der Künstlerin, dass sich viele Menschen da gespiegelt fühlten. Und das haben wir auch so als Rückmeldung bekommen.
2: Werden da Statistiken gemacht? Werden da Zahlen erhoben?
1: Ja, und die genauen habe ich nicht im Kopf, aber wir wissen, dass sie überdurchschnittlich gut besucht war. Und wir hatten ja nicht nur Publikum hier aus Lübeck, sondern eben auch national und internationale Gäste. Und das macht natürlich dieser große Name und auch der internationale Kunstpreis der Pussel-Stiftung aus.
2: Ich habe bei mir zu Hause vor dem Bücherregal, wo meine Kochbücher sind, noch so einen kleinen Wachsstern stehen.
3: Ja, sehr schön.
2: Schon im Dezember, hat mir eine Freundin erzählt, war das aber abgesperrt. Man konnte sich keinen Wachsstern mehr nehmen, weil die Zuschauerinnen und Zuschauer, die Besucher hier, ein bisschen blöd damit umgegangen sind.
1: Ja, das war nur kurzzeitig. Also wir haben die Arbeit kurzzeitig absperren müssen, weil die Arbeit ihren Sinn erfüllt hat tatsächlich. Sie hat nämlich irritiert. Man wusste nicht, darf ich das anfassen, darf ich das mitnehmen? Oder wie gehe ich damit um? Und das ist ja, was die Künstlerin eigentlich auch möchte. Also sie hinterfragt ja immer die Grenzen zwischen der Realität, zwischen Kunst. Wo fängt die an, wo hört sie auf? Und damit hat sie eigentlich getroffen. Denn es gab eine Gruppe von Besuchenden, die sich da einfach mal auf die Sterne draufgelegt haben. Und damit sind natürlich die kleinen Sterne vor allem gebrochen. Das ist ja ein ganz fragiles Material, dieses Wachs. So dass wir die ein oder andere, also die Arbeit kurzzeitig absperren mussten, um sie restauratorisch noch mal zusammenzuflicken. Und dann haben wir sie aber wieder aufgemacht. Am Ende waren auch keine Sterne mehr da.
2: Also Sie sind dann nicht sauer, dass wegen der vielen Arbeit, die Sie sich auch gemacht haben damit?
1: Nein, nein. Also ich meine, das gehört dazu. Und das ist natürlich immer ein bisschen schade, wenn man das Gefühl hat, dass Dinge nicht gewürdigt werden. Aber das ist in dem Fall, würde ich das nicht als böswillig oder so beschreiben, sondern das sind Dinge, die passieren im Museum und das ist ein lebendiges Ort und das soll es ja auch sein. So von daher ist es natürlich, ist man natürlich so ein bisschen traurig, wenn man denkt, huch, jetzt.
2: Und am Ende waren wirklich alle weg. Ich habe gedacht, sie seien, weil ja auch bei der Verlängerung der Ausstellung ist ein Teil der Werke dann noch woanders wieder hingekommen, weil sie schon versprochen waren. Ja. Ich dachte, die wären abtransportiert worden.
1: Nein. Die haben sich langsam aufgelöst und sind jetzt, wie bei Ihnen zu Hause, haben die sich verteilt in Lübeck und Umgebung, was ja auch schön ist.
0: Heute geht es wirklich quer durch die Welt, denn wir bleiben zwar in der Kunsthalle St. Annen, aber die dort gerade eröffnete Ausstellung Dimensionen der Freiheit geht von Indien hoch nach Skandinavien. Mit Dimensionen der Freiheit widmet sich die Kunsthalle St. Annen erstmals dem umfassenden Werk von den dänischen Künstlern Else Alfeldt und Carl-Henning Pedersen, zwei zentralen Positionen der europäischen Nachkriegsmoderne und wichtigen Vertreterinnen der Cobra-Bewegung.
2: Diese Ausstellung, die haben wir ja zusammen besichtigt und da wird es ja wieder mal richtig bunt, ne? Also es ist ja richtige Kunstwerke sozusagen und nicht so Konzeptkunst wie bei Shilpa Gupta, obwohl ich persönlich Konzeptkunst ja auch immer ganz klasse finde.
0: So ist es. Man wandert wirklich ganz klassisch von Bild zu Bild und sie sind wirklich alle sehr, sehr farbenprächtig. Und diese beiden Künstler, das heißt dieses Künstlerpaar, hat auch ganz unterschiedliche Themen und Malmethoden. Gleich werden Sie mehr davon hören. Das hat uns schon sehr beeindruckt. Das geht über drei Stockwerke. Jedes Stockwerk hat ja ein Motto. Am Tag vor der Eröffnung hat Michael Lupatsch mit Nora Durani und der Kuratorin Susanna Eremian gesprochen. Ja, und erfahren Sie jetzt,

0: aber gleichzeitig auch innerhalb Deutschlands kaum bekannt sind. Wohingegen sie in Dänemark wirklich zu den großen Stars gehören. Also gerade Carl Henning Pettersen gehört zur ersten Generation der abstrakten Maler in Dänemark und ist da eine wirklich gestandene Größe.
1: Warum sind die hier in Deutschland nicht so bekannt geworden?
0: Das ist eine sehr gute Frage. Also vor allem bei Else Alfeld kann man sagen, dass das leider vielen KünstlerInnen der Moderne so erging, dass sie es schon zu Lebzeiten wahnsinnig schwer hatten, außerhalb, also international Renommee zu gewinnen, aber dann nach ihrem Tod das dann noch weiter verstärkt wurde. Und bei Carl Henning Pettersen ist es wahrscheinlich einfach der Fall, dass man sich hier eher auf die nationalen Vertreter konzentriert. Aber das ist tatsächlich etwas, was uns auch gewundert hat. Also gerade weil er so bedeutend ist für die Entstehung der Kobra und eben für alle folgenden Generationen in Dänemark vor allem.
1: In dem ersten Raum hier zeigen Sie das Zusammentreffen der beiden. Carl Henning Pettersen hat Else Alfeld Modell gestanden. Das ist ja ein bisschen andersrum, als das meistens passiert.
0: Genau, also das ist ein super Beispiel, dass es eben eine ganz andere Dynamik gab zwischen Alfeld und Pettersen. Also sie war die gestandene Künstlerin, sie war diejenige, die ihn auch dazu inspiriert hat, sich der Malerei zu widmen, weil er eigentlich Poet werden wollte. Und sie war also erfahrener, sie war die Inspiration und eben nicht, wie es häufig der Fall ist in KünstlerInnenbeziehungen, vor allem in der Moderne, dass sie die Muse war, dass er das Künstlergenie war, dass sie vielleicht in irgendeiner Form inspiriert hat. Also das war etwas, was auch beide und vor allem Pettersen immer wieder auch nach außen hin betont hat. Also was für eine große Inspirationsquelle sie für ihn war.
1: Trotzdem steht sein Name auf dem Plakat zuerst. Warum?
0: Das ist eine sehr gute Frage. Also man muss tatsächlich sagen, Carl Henning Pettersen ist derjenige, der die größere Bekanntheit hat und der auch nach dem Tod von Else Alfeld dann initiiert hat, dass es das Carl Henning Pettersen und Else Alfeld Museum überhaupt gab. Jetzt muss man sagen, das ist die Zeit, wie sie war. Der Mann war der doch dominierende Part, er war auch in der Rezeption der Kunst der dominierende Part. Und das ist ganz klar, also die Foundation heißt so und auch das Museum heißt an erster Stelle Carl Henning Pettersen.
1: Jetzt haben Sie Foundation und Museum schon genannt. Das sind die Kooperationspartner, das sind die, die auch die Grundzüge der Ausstellung zusammengestellt haben.
0: Genau, also wir haben mit den Expertinnen schlechthin die Ausstellung entwickelt. Also das Konzept stammt von dem Carl Henning Pettersen und Else Alfeld Museum und von der Foundation. Außerdem mit Kooperationspartner sind das Institut für Kulturaustausch in Tübingen. Und das Konzept für die Ausstellung stammt vom Christian Gether, dem ehemaligen Direktor des Aachen-Museums. Und alle die also Positionen sind die Expertinnen schlechthin für Else Alfeld und Carl Henning Pettersen. Also die fassen wirklich die Expertise für diese KünstlerInnen zusammen und waren für uns dafür also die perfekten Partner überhaupt.
1: Die Ausstellung ist chronologisch geordnet. Können Sie ein bisschen mehr erzählen auf diese Ordnung der verschiedenen Räume?
0: Genau, also die Ausstellung verfolgt vor allem 40-jährige Partnerschaft von Alfeld und Pettersen, beginnt in den 30er Jahren bis hin in die 70er und zeichnet also die Entwicklung ihrer Bildsprache nach während der Besatzung Dänemarks durch Deutschland in den 40ern, dann das Ende des Krieges, der Zusammenschluss mit Kollektiven wie Hellhesten und Kobra Ende der 40er, Anfang der 50er Jahre. Und danach Ende des Krieges und vor allem in den 50er Jahren diese wiedergewonnene Freiheit, die für beide total wichtig geworden ist, um sich eben auch geografisch wieder zu bewegen. Und dann haben sie eben diese Freiheiten auch genutzt, um viel zu reisen innerhalb Europas, aber auch bis nach Ostasien, nach Japan und China und haben all das in ihre Arbeiten wieder einfließen lassen. Außerdem zeigen wir aber auch ein großes Kapitel, das sich dem Spätwerk von Carl Henning Pettersen widmet, also knapp 30 Jahre auch, die er nach ihrem Versterben gemacht hat. Also das ist auch ein wichtiger Part der Ausstellung, zu gucken, wie er eben sein Schaffen danach reflektiert hat.
1: Sie haben Hellhesten erwähnt, das ist auch eine Kunstzeitschrift, die es während der Nazi-Besetzung in Dänemark gegeben hat. Man konnte sich relativ frei ausdrücken und diese Kunst von den beiden, die ist auch sehr politisch.
0: Genau, also Hellhesten ist ein super Beispiel dafür, dass Dänemark und die KünstlerInnen innerhalb Dänemarks während der deutschen Besatzung eine doch erstaunliche Freiheit bekommen haben, sich zu artikulieren. Das mag daran gelegen haben, dass Dänemark für die Nationalsozialisten eine besonders geografisch interessante Lage hatte, aber auch daran, dass die Nationalsozialisten eine gemeinsame Identität mit der nordischen Kultur Dänemarks behauptet haben und da irgendwie noch mehr ein Auge

0: Auge zugedrückt haben, aber das haben die KünstlerInnen dort auch ganz eben für sich beansprucht und genutzt und diese Freiheiten unter anderem in Form von Kollektivpublikationen wie Hellhesten herausgebracht, in denen sie sich ganz offen solidarisiert haben mit beispielsweise vermeintlich entarteter Kunst. Also Karl Henning Pettersen hat zum Beispiel ein Plädoyer und sein Fürwort für Paul Klee eingebracht in einem der Beiträge und auch ganz klar gesagt, dass die vermeintlich entartete Kunst für ihn maßgeblich war, um seine Kunst danach weiterzuentwickeln.
1: Karl Henning Pettersen und Else Ahlfeld waren ja ein Paar, aber künstlerisch haben sie immer ihre eigene Linie behalten. Welche war die Linie von der Älteren, von Else Ahlfeld, 3 Jahre älter?
0: Else Ahlfeld und Karl Henning Pettersen haben eben eine wahnsinnig intensive Zeit miteinander verbracht, sich viel ausgetauscht, gegenseitig kritisiert und befürwortet, aber, und das ist total beeindruckend, immer ihre eigene Bildsprache beibehalten. Und Else Ahlfeld hat sich ganz bewusst distanziert und eben nicht diese expressive Bildsprache der Kobra adaptiert, sondern sie steht für eine sehr abstrahierte Landschaft, Naturdarstellungen, die sich irgendwie zwischen Abstraktion und Figuration bewegen. Es sind sehr lasierte, leuchtende Farben, die ihre Umgebung, ihre Zeit abbilden, aber ohne dabei sehr konkret zu werden. Also die Arbeiten funktionieren nicht bezogen auf einen ganz konkreten Kontext oder Zeit, sondern sind auch für uns nach wie vor zugänglich, weil sie eben nicht spezifische Landschaften in Island oder Schweden, wo sie hingereist ist, abbildet, sondern da so eine Art Archetyp entwickelt.
1: Als deren beiden Kinder größer waren, ist sie dann auch recht viel allein gereist.
0: Genau, auch das steht für diese besondere Dynamik oder Beziehung, die die beiden gepflegt haben. Sowohl Ahlfeld als auch Pettersen hatten eine große Sehnsucht zum Reisen. Also Ahlfeld hat auch gesagt, dass das für sie quasi eine Überwindung dieser Traumata vom Krieg ist, diese Erfahrung des Eingesperrtseins. Sie hat ein sehr renommiertes Reisestipendium gewonnen 1951 und hat sehr zum Unmut ihrer männlichen Kollegen dieses Reisestipendium auch angenommen und ist dann mehrere Monate durch das nordische Lappland gereist und unterdessen hat Pettersen dann auf die Teenagerkinder aufgepasst daheim und das ist sehr schön dokumentiert durch einen regen Briefwechsel, der das auch zeigt. Also sie hat eine sehr liebevolle Beziehung, die da zum Ausdruck kommt zu den Kindern und zu dem Gatten, aber auch berichtet dann von ihren Abenteuern, von ihren Erlebnissen, von Ausstellungsrezensionen, die sie gemacht hat und also eben ganz klar ihre Entwicklung auch als eigenständige Künstlerin.
1: Auf jeder Etage gibt es dann immer auch ein großes, sehr großes Foto. Eine ganze Wand wird davon eingenommen. Ein bisschen aus dem Jahrzehnt jeweils, das dargestellt wird. Und man kommt den Personen ein bisschen privat näher dadurch. Das gefällt mir sehr.
0: Genau, das war eine bewusste Entscheidung, die wir getroffen haben, um auch noch hinter diese doch farbenintensiven, diese ästhetisch auch sehr zugänglichen Werke blicken zu lassen und zu zeigen, wie komplex die Arbeiten sind und was für eine besondere Beziehung und Persönlichkeiten hinter diesen Arbeiten, die wir ausstellen, noch zu finden sind. Und das ist eben dieses historische Material, das wir so groß gezogen haben, ist wirklich ein sehr schöner Zugang, wie wir auch finden, damit man noch mehr auch den Persönlichkeiten der beiden näher kommt.
1: Aber es gibt nicht nur Gemälde.
0: Nein, wir haben primär Gemälde, auch wir arbeiten auf Papier, aber auch Mosaikkunst, die wirklich auch einzigartig ist in ihrer Form. Das haben Ahlfeld und Pettersen dann in den 50er Jahren für sich entdeckt, die sogenannte Ravenna-Technik, und haben, wie Sie es bezeichnet haben, das Malen mit Steinen begonnen. Also haben angefangen, diese sehr aufwendige Technik anzuwenden, bei der sie die Steine von Hand in geeignete Größe geschnitten haben. Und teilweise sind die eigentlichen Mosaike auch mehrere Meter groß. Aber wir zeigen hier eine Auswahl von Arbeiten, die wirklich eine schöne Referenz auch zu den Malereien haben.
1: Aus dem Spätwerk von Karl Henning Pettersen haben Sie dann auch noch Bronzen hier, die mich auch ziemlich berührt haben, mit einer doch sehr zerklüfteten Oberflächenstruktur, aber gar nicht so wie bei Giacometti, so ein bisschen doch deutlich anders und auch in Bezug auf das malerische Werk. Jetzt einige Worte zu seinen Hauptideen, zu Karl Henning Pettersens.
0: Karl Henning Pettersen war maßgeblich für die Entstehung einer Bildsprache verantwortlich, die sehr repräsentativ ist für die Kobra. Also Karl-Henning Petersen hat eine sehr gestisch-expressive Malerei entwickelt, in der es sehr pastos ist, sehr farbintensiv, kontrastreich. Wir haben dicke, markante Linien, die die Flächen durchziehen. Und er hat eine ganz konkrete Motivwelt, die er auch über die Jahrzehnte verfolgt. Das sind hybride Wesen, Fabelwesen. Er bezieht sich auf die nordische Mythologie, Folklore, Pferde, Fische, Sterne, also begegnen uns in all seinen Werkphasen, aber in immer veränderter Form. Also es sind vor allem so Zwischenwesen zwischen Mensch und Tier. Und das setzt sich eigentlich ganz schön auch fort in den Bronzen. Also es ist fast so, als würden die Figuren aus den Gemälden in den dreidimensionalen Raum heraustreten.
1: Das Kollektiv Kobra, also Kopenhagen, Brüssel, Amsterdam, habe ich heute hier gelernt. Das hat einige Jahre bestanden. Und einer der Räume hier ist überhaupt auch Künstlerkollektiven gewidmet. Können Sie da noch ein bisschen zu sagen?
0: Ja, also uns war es ein großes Anliegen zu zeigen, warum das Thema der Kollektive auch nach wie vor relevant ist und auch die Gedanken und Ambitionen, die Ahlfeld und Petersen hatten, in die Gegenwart zu überführen. Und dafür haben wir eben ein ehemaliges Künstlerkollektiv, das Living Room Collective, mit drei zeitgenössischen KünstlerInnen eingeladen. Das sind Shi, Julia Stang und Kenneth Lin, die sich mit ihrer Erfahrung als Living Room Collective auseinandersetzen. Also sowohl mit den Vorzügen, mit den Gewinnen, den sie daraus gezogen haben, auf einer persönlichen und auch künstlerischen Ebene, aber auch mit den Herausforderungen. Und das überführen sie in einer extra für die Ausstellung konzipierten Installation in den Raum und beschäftigen sich also mit diesen Erfahrungen, fordern die Besuchenden aber auch dazu auf, sich selber darüber Gedanken zu machen. Also was sind Bedingungen, die notwendig sind, damit ein Kollektiv entstehen und bestehen kann? Was kann vielleicht dazu führen, dass sich ein Kollektiv aber doch auch wieder auflöst oder auflösen muss?
1: Und da gibt es dann auch Stifte, da gibt es Zettel, da kann man sogar auf die Wand schreiben, wie ich es gesehen habe. Also da werden die Besucherinnen und Besucher auch wieder aufgefordert, mitzutun.
0: Ja, das wünschen wir uns sehr und rufen sehr dazu auf, dass die Besuchenden auch diesen Prozess der Reflexion für sich annehmen und nachdenken und auch Spuren hinterlassen, weil wir natürlich auch großes Interesse daran haben. Und es müssen ja nicht nur KünstlerInnen-Kollektive sein, es gibt ja diverse Formen von Netzwerken. Es ist ja auch eine Form von Freundschaft, die so ein Kollektiv ist. Und auch das braucht ja bestimmte Bedingungen, um zu bestehen.
1: Frau Dirani, damit sind wir auch ein bisschen beim Mitmachen und es wird ja auch hier in der Kunsthalle St. Emmen immer darauf geachtet, dass möglichst viele verschiedene Menschen hier reinkommen, verschiedene Altersklassen, ganz verschiedene Ansprachen. Ein paar Worte zum Begleitprogramm.
2: Ja, wir haben auch dieses Mal wieder ein breites Begleitprogramm aufgestellt. Wir haben KünstlerInnen-Workshops organisiert, eben mit den KünstlerInnen, die hier auch vor Ort sind, sogenannte Mahjong-Workshops, die was ein Brettspiel ist und die eben zum gemeinsamen Spielen einladen. Wir haben aber auch das Art-Dinner, was Sie schon kennen, organisiert. Wir werden verschiedene Rundgänge für Kinder haben, also Meet Art for Kids ist wieder dabei, wo wir über das kreative Tun und die eigene Kreativität und die Förderung der eigenen Kreativität die Kinder eben an die Kunst heranführen, die Kinder und junge Menschen natürlich. Wir haben einen Jugendbeirat und BürgerInnenbeirat gegründet. Diese Beziehungen wollen wir stärken und gehen damit jetzt noch mal stärker voran und werden verschiedene Treffen organisieren, um auch unsere eigene Arbeit mit den Menschen der Stadt zu reflektieren. Das heißt, was gefällt an der Ausstellung, was können wir besser machen, welche Themen sollen wir in Zukunft bespielen. Also auch diesen Austausch wird es sehr stark geben. Und wir haben ab dem 20.06. eine weitere künstlerische Installation, die wir zeigen werden, also direkt im Eingangsbereich der Kunsthalle, die auch frei zugänglich ist. Nämlich die dänische Künstlerin Benedikt Bjerre, die eine Arbeit zeigt, bestehend aus einer Hundertschaft an mit Helium gefüllten Luftballons in Form von Pinguinen. Die werden also sich dann im im Foyer der Kunsthalle tummeln. Und die Menschen sind dann eben eingeladen, sich in diese raumgreifende Installation hineinzubewegen und zu sehen, wie sich die Pinguine da eben bewegen und dürfen sie auch umstellen und so weiter. Das heißt, das wird eine Arbeit sein, die
1: Künstler damit... Müssen Sie da auch wieder selber an den Heliumflaschen stehen, um die natürlich aufzublasen?
2: Ja, klar, natürlich. Das, sonst wäre es ja langweilig. Also das ist dann schon auch, liegt dann schon auch bei uns. Aber was die Künstlerin macht, ist, dass sie damit natürlich auf eine spielerische Weise die Arbeit lädt, ja nicht nur Erwachsene und Jugendliche, sondern auch vor allem Kinder ein, sich der zeitgenössischen Kunst zu nähern. Kritisiert die Künstlerin aber auf eine spielerische Weise das Thema des Klimawandels. Der Lebensraum der Pinguine schrumpft massiv momentan. Und außerdem das Thema des Massenkonsums, der natürlich auch eine wichtige Rolle in dem Werk der Künstlerin spielt. Dazu wird es auch zeitnah eine Publikation geben. Das ist eine Arbeit. Und die andere Arbeit, die wir zeigen werden, ist von Marta Gornica. Die wird punktgenau zum Tag des Grundgesetzes am 23.05. eröffnen. Das ist eine Videoinstallation, die wir hier zeigen und die sich eben kritisch mit dem Grundgesetz auseinandersetzt und hinterfragt die Schutzfähigkeit des Grundgesetzes, aber auch die Beständigkeit des Grundgesetzes und eben eigentlich dafür einsteht, dass wir als Deutschland ein sehr vielfältiges und heterogenes Land sind.
1: Passend zum Thema Freiheit, genau. Das ja auch im Ausstellungstitel ist, den Sie uns jetzt noch mal ganz nennen.
2: Dimensionen der Freiheit, Karl-Henning Pettersen und Else Ahlfeld.
3: Diese Ausstellung in der Kunsthalle St. Annen ist noch zu sehen bis zum 25. Oktober 2026. Und noch einen besonderen Hinweis möchte ich Ihnen nicht vorenthalten. Die Bilder in dieser Ausstellung, die traditionell gehängten Bilder, sind gar nicht so traditionell gehängt. Sie hängen nämlich relativ tief. Dass sie also auch für Menschen mit Behinderung, die vielleicht auf einen Rollstuhl angewiesen sind, kleine Menschen, Menschen, die nicht so in die Höhe gucken können, durchaus geeignet ist. Und das ist ein besonderes Verdienst, denke ich.

0: Jazzmusik hier bei Kulturmelange und das immer noch mit Michael Lupatsch und Angelika Wolf. Und Angelika hatte schon vor einiger Zeit mit den drei hohen Herren des Lübecker Theaters gesprochen, und zwar als sie die Spielzeit 2026/27 vorgestellt haben. Und da geht es natürlich auch zunächst noch einmal ein bisschen um Bilanz. Und das mit dem geschäftsführenden Direktor Kaspar Sawade. Und danach kommen noch Malte Lachmann fürs Schauspiel und Stefan Vlader für die Oper und auch für die Konzerte.
1: Herr Sawade, fangen wir mal mit den Daten und Fakten an, die in Ihren Zuständigkeitsbereich fallen. Ist es dem Theater Lübeck denn gelungen, trotz der Baustelle vor der Tür in der noch laufenden Spielzeit Publikum ins Theater zu locken?
2: Ja, wir sind wunderbar ausgelastet. Wir haben steigende Zuschauerzahlen, trotz der Baustelle, trotzdem, dass uns relevante Besuchergruppen wie zum Beispiel die Busreisende gar nicht erreichen können. Die sind uns komplett weggebrochen. Dennoch sind wir auf Vor-Corona-Niveau. Wenn die Baustelle fertig ist, dann explodiert das Theater durch zu viel Zuschauer.
1: Herr Vlader, zunächst mal zu dem Musiktheater. Das ist ja eins Ihrer beiden Zuständigkeitsbereiche. Auf welche erste Premiere dürfen wir denn gespannt sein und wie geht's dann weiter?
3: Also wir starten in die Spielzeit mit Mozarts Idomeneo. Für mich eines seiner wichtigsten Stücke, die auch für ihn Zeit seines Lebens, ja, selbst hat es seine beste Oper bezeichnet. Ein ganz musikgeschichtlich wichtiges Stück, weil es eigentlich die erste wirklich durchkomponierte Oper ist. So ein bisschen in Vergessenheit geraten, vielleicht auch deshalb, weil danach diese drei großen Da-Ponte-Opern und die Zauberflöte und so, das einfach an Popularität den Idomeneo ein bisschen in den Hintergrund gedrängt hat, und ich hoffe, ihn jetzt ein bisschen in den Vordergrund wieder holen zu können, weil es einfach ein ganz tolles Stück ist. Wir setzen dann fort mit einem Musical, das nach einem Film von Mel Brooks, ein Film aus den 60er Jahren, 1968 glaube ich, der Film hieß Springtime for Hitler, The Producers. Das ist ein später hat einen Oscar gewonnen gleich fürs beste Originaldrehbuch. Wurde dann 2001 zum Musical, von ihm selbst auch komponiert, gemacht und hat 12 Tony Awards bekommen und war also eine der erfolgreichsten Broadway-Produktionen eigentlich aller Zeiten. Und dann wurde das Musical nochmal verfilmt, also eigentlich eine riesen Erfolgsgeschichte. Ich hoffe sehr, dass es bei unserem Theater auch funktionieren wird. Wir freuen uns sehr auf diese Produktion, weil es ein ganz wirklich außergewöhnliches Stück und eine ganz genial, grotesk, komische Idee ist, die Mel Brooks da auf die Bühne gebracht hat. Dann spielen wir Giuseppe Verdis Maskenball und Ballo in Mascara, ein sehr politisches und sehr, sehr dramatisches Stück, für mich eine der besten Verdi-Opern. Da freue ich mich sehr drauf, dass Anna Drescher wird inszenieren, die hier die wunderbare Lucia di Lammermoor schon verantwortet hat. Zum Idomeneo habe ich noch vergessen zu sagen, dass kein geringerer als Michael Schade, der vielleicht bedeutendste Mozart-Tenor der letzten 30 Jahre, den Idomeneo singen wird. Wir gehen nach dem Maskenball in die Produktion Dialog der Karmeliterinnen von Poulenc. Ein Stück über eine historische Begebenheit, wo in der Französischen Revolution 1794 16 Nonnen des Karmeliterinnenklosters, weil sie sich geweigert haben, ihr Gelübde abzulegen, unter die Guillotine mussten und dort singend hingegangen sind. Es gibt eine Parallelität zu den Lübecker Märtyrern, was auch einer der Gründe war, warum wir das Stück angesetzt haben. Und dann kommt nach den drei großen Richard Strauss-Opern, die wir gemacht haben, Salome, Elektra und Rosenkavalier, jetzt die Ariadne auf Naxos. Eine unglaublich witzige Komödie, wo es darum geht, was dürfen reiche Leute tun, wo muss man ihnen Grenzen setzen. Kriegt, finde ich, in der heutigen Zeit durch Elon Musk und Jeff Bezos und so weiter, kriegt das eine gewisse Aktualität, die ist da sehr komödiantisch aufgelöst wird. Und am Ende gehen wir in eines der erfolgreichsten Unterhaltungsmusikstücke, nämlich das Weiße Rössl von Ralf Benatzky, wobei das schon nicht stimmt, weil die Musik ist nicht ausschließlich von Benatzky. Aufgrund der Kürze der Zeit, die zur Verfügung stand, dieses Ding auf die Beine zu bringen, hat er befreundeten Komponisten den Auftrag gegeben, da mitzuwirken. Und das waren keine geringeren als Künneke und Kranichstetten und Robert Stolz, die da die Musik gemacht haben. Berühmter Film mit Peter Alexander, unsere Generation kennt das noch. Dann haben wir eine kleine, aber sehr wichtige mobile Produktion. Gregory Fried hat eine Oper über das Tagebuch der Anne Frank geschrieben. Und das gibt es auch in einer Version mit Klavier. Das bringen wir im Studio heraus. Und damit wollen wir dann auch in die Schulen gehen und das als Mobilproduktion anbieten.
1: Das ist ja neu, ne? Dass Sie auch von Musiktheater aus Mobilproduktion anbieten. Aber eine schöne Idee. Und Anne Frank ist ja immer noch traurige Aktualitäten. Ja. Herr Lachmann, mit welcher Inszenierung startet das Schauspiel und was haben Sie sonst noch anzubieten?
4: Das kann ich gar nicht so einfach sagen, denn wir starten gar nicht nur mit einer Inszenierung, sondern gleich mit dreien. Wir machen ein Eröffnungswochenende und spielen im Großen Haus Biedermann und die Brandstifter, also ein Klassiker. Und in Biedermann und die Brandstifter geht es um einen Hausbesitzer, der auf einmal feststellt, dass auf dem Dachboden Menschen einziehen. Und um ihn herum brennen andauernd Häuser ab. Und er fragt diese Menschen, wart ihr das? Und die sagen, ja, waren wir. Und er lacht das weg und sagt, ach, das war wohl ein Witz. Ich verrate nicht, wie dieses Stück ausgeht. Es werden viele kennen. Aber ich glaube, es ist ein Stück der Stunde, denn wir müssen uns schon individuell und als Gesellschaft fragen, wie gehen wir mit Gefahren um, die wir am Horizont sehen und die wir ignorieren. Stichwort Rechtsruck, Stichwort Klimawandel, ganz viele andere Stichwörter auch noch. Und es ist ja nun so, dass bei uns für die großen klassischen Produktionen inzwischen eine Regisseurin immer wieder verantwortlich war und so auch jetzt, nämlich Cilli Drechsel. Die hat uns hier schon viele schöne und auch sehr zugängliche Inszenierungen von klassischen Stoffen beschert und auch diesmal wieder. Dann ist die zweite Premiere dieses Eröffnungswochenendes in den Kammerspielen Felix Krull. Felix Krull gehört hier natürlich über Mann nach Lübeck, ganz klar, die Geschichte eines Lügners, eines Hochstaplers. Und da gibt es eine Fassung, die schon seit fast zwei Jahrzehnten am Münchner Volkstheater gespielt wird. Ich bin großer Fan. Ich habe Tickets für diese Inszenierung von Bastian Kraft schon in meinem Studium Menschen zum Geburtstag geschenkt, weil sie so witzig ist. Und wir haben uns diese Fassung nach Lübeck geholt, sie natürlich auch weiter bearbeitet und haben sie einem neuen Regisseur an den Hals geworfen, Branko Janak, ein Kollege, der eigentlich an ganz großen Häusern bundesweit, aber auch darüber hinaus im deutschsprachigen Raum inszeniert. Und der wird diese rasante Abhandlung eines Hochstaplers mit drei Schauspielenden in den Kammerspielen herausbringen. Und dann haben wir eine Eröffnungspremiere im Studio. Last Five Years, das ist ein Musical, ein Kammermusical, eigentlich eine simple Liebesgeschichte erzählt mit Klavier. Und wir machen das in einer Doppelbesetzung, werden das auch noch in den Kammerspielen herausbringen, um dann in Krankheitsphasen nicht wie sonst Vorstellungen ausfallen lassen zu müssen, sondern immer wieder Last Five Years spielen zu können. Das ist so der organisatorische Aspekt dessen. Und der dramaturgische Aspekt ist auch interessant, denn diese simple Liebesgeschichte wird einmal vom Anfang zum Ende und dann vom Ende zum Anfang erzählt. Und so treffen sich die Liebenden nur einmal in diesem Stück. Und das ist sehr, sehr anregend und natürlich tolle Musicalmusik. Dann gibt es bei uns weiter, wie jedes Jahr, mit dem Familienstück zur Vorweihnachtszeit, dem sogenannten Weihnachtsmärchen. Und ich als Schauspieldirektor habe es mir ja vorgenommen, hier wirklich jedes Format einmal selbst zu inszenieren. Gerade hatte ich Premiere im Studio. Auch da habe ich noch nie vorher inszeniert und ich habe noch nie das Weihnachtsmärchen gemacht. Und ich habe lange gesucht nach einem klassischen Stoff für Kinder, der auch Erwachsene interessieren kann, der also Familien anspricht, Schulklassen anspricht und der, das war mir wichtig, von einer Frau stammt, denn es ist ja gar nicht selbstverständlich, dass Autorinnen gespielt werden auf Theaterspielplänen. Gerade bei Klassikern ist es gar nicht selbstverständlich. Und wir legen da immer ein Augenmerk drauf, dass wir eben nicht nur Autoren, sondern auch Autorinnen spielen. Letztes Jahr haben wir mit Nils Holgersson einen kleinen Jungen im Mittelpunkt gehabt. Dieses Mal wollte ich gerne ein kleines Mädchen im Mittelpunkt haben. Und so bin ich nach vielen, vielen Stunden in der Stadtbibliothek auf Madita von Astrid Lindgren gekommen. Madita ist ja ein Mädchen, das die Erwachsenenwelt mit ihren kindlichen Augen, wir würden vielleicht sagen, aus Erwachsenenperspektive missversteht, aber sie reimt sich die Dinge so zusammen, wie sie das für richtig hält. Und ich finde, das ist so witzig und herzerwärmend. Und ich glaube, das ist für ein junges Publikum genauso herzerwärmend und witzig und interessant wie für ein erwachsenes Publikum. Daran werden wir uns also abarbeiten mit dem Familienstück zur Vorweihnachtszeit. Und dann haben wir in den Kammerspielen ein Klassiker, könnte man sagen, Stolz und Vorurteil. Aber ich habe immer Angst, dass man glaubt, ich verhasple mich, wenn ich diesen Titel sage. Es geht nämlich nicht um Stolz und Vorurteil, sondern Stolz und Vorurteil oder so heißt das Stück. Das wird inzwischen an vielen, vielen Theatern gespielt und ist extrem populär, denn es ist eine Überschreibung von Isabel MacArthur, von diesem Jane Austen-Klassiker, der erzählt wird aus der Perspektive der Dienstmädchen. Und die Dienstmädchen kommen natürlich in Stolz und Vorurteil gar nicht zu Wort. Und hier kommen sie nicht nur zu Wort, sondern sie singen auch noch. Viele der Theater, die das spielen, machen das als Playback. Und wir machen das natürlich, weil wir können und weil wir wollen und weil es unser Steckenpferd ist mit unserer wunderbaren Theaterband. Und von diesem sehr, sehr witzigen Material kommen wir dann zu einem sehr, sehr ernsthaften Material, man könnte sagen, eine Ausgrabung. Zino Wey als Regisseur ist bei uns am Haus ja der Experte für Stoffe von Frauen, die zu Unrecht wenig gespielt werden oder nicht mehr gespielt werden. Er hatte hier schon unter meinem Vorgänger Automatenbuffet verantwortet, hat Medea Stimmen inszeniert letztes Jahr und wird jetzt von Maria Lazar Der blinde Passagier machen, also die Geschichte eines sogenannten Flüchtlings, der sich an Bord eines Schiffes rettet und man weiß da nicht, wie man damit umgehen soll. Und Zino Wey hat ja die Gabe, diese Stoffe sehr bildhaft auf die Bühne zu bringen und mit einer ganz ungewöhnlichen Regiehandschrift. Also da freue ich mich, genauso wie ich mich auf den Witz von Mia Konstantin bei Stolz und Vorurteil oder so freue, auch sehr diese komplexe Bildwelt wieder mit diesem politisch wichtigen Material zu erleben. Und im großen Haus wird es dann groß, nämlich mit Die Nibelungen. Und Die Nibelungen, die muss man natürlich erstmal überarbeiten, damit man sie überhaupt auf die Theaterbühne bringen kann. Das hat Wagner getan, das hat Hebbel getan. Wir machen das in einer Überschreibung eines zeitgenössischen Autors, nämlich Ferdinand Schmalz. Der nennt das Hildensaga, denn die Hilden stehen im Vordergrund, Brünhild, Kriemhild, die beiden Frauenfiguren. Und auch das ist erstaunlich witzig. Wir sind darauf gekommen, weil wir unbedingt wollten, dass der Regisseur Thilo Nest hier wieder am Haus arbeitet. Der hat Besuch der alte Dame inszeniert, ist eigentlich Schauspieler am Berliner Ensemble, aber seit über einem Jahrzehnt auch ein ganz wichtiger Regisseur, Land auf, Land ab. Und dann waren wir extrem erfreut, dass er gesagt hat, er kommt nochmal, haben ihn gefragt, was interessiert ihn, und dann hat er gesagt, Die Nibelungen. Und das nimmt er sich also dann im Frühjahr, Premiere im Februar, im Großen Haus vor. Parallel dazu kommt ein Regisseur, der hier auch schon gleich mehrere Erfolge gefeiert hat, nämlich Helge Schmidt, Faustpreisträger für ein Rechercheprojekt Beste Regie, hat hier das sehr, sehr breit wahrgenommene Projekt Hafenstraße inszeniert und die Spielzeiteröffnung dieser Spielzeit, nämlich das beispielhafte Leben des Samuel W. Und der hat uns vorgeschlagen, sich mit der Ostsee zu beschäftigen. Er wird also recherchieren, mit Menschen reden, die an der Ostsee leben, über die Ostsee als ökologische Sphäre. Nicht erst interessant, seitdem Timmy vor Wismar lag. Und mit der Ostsee als politische Sphäre, auch nicht erst interessant, seitdem Putin in die Ukraine einmarschiert ist und Russland als Anrainerstaat der Ostsee da sehr präsent ist, sondern auch schon immer ein großes Thema gewesen. Mit diesem großen Thema wird sich Helge Schmidt mit seinem Team und unserem Ensemble beschäftigen. Und dann bleibe ich quasi an der Ostsee als Regisseur, nämlich in Dänemark, und beschäftige mich mit dem Verhältnis der dänischen Premierministerin mit der Presse. Hört sich drüge an, ist aber nun mal Sujet der erfolgreichsten dänischen TV-Serie Borgen. Und es erreichte mich vor einigen Monaten eine E-Mail eines dänischen Theaters, die gefragt haben, ob wir nicht als Nachbarn kooperieren wollen. Und als ich deren Spielplan las, sah ich, die machen eine Musical-Uraufführung, eine Adaption von Borgen. Dann habe ich gedacht, das müssen wir nach Lübeck holen. Das ist uns auch gelungen und wir werden also die deutschsprachige Erstaufführung von Borgen, das Musical, in den Kammerspielen machen und ich darf das inszenieren, worauf ich mich wirklich sehr freue. Wir gehen natürlich auch wieder in den Stadtraum. Lilli Thiemeier, die schon die Grünholm-Methode in der Drägerfirmenhalle inszeniert hat, wird diesmal ins Landgericht gehen, dort einen Klassiker machen, nämlich Michael Kohlhaas, diese Erzählung von Heinrich von Kleist, die sich um Selbstjustiz dreht und insofern natürlich in das Gerichtsgebäude gut passt. Und dann wird es am Ende der Spielzeit einmal noch größer als die Nibelung und einmal ganz, ganz klein. Ganz, ganz klein, weil wir ja immer eine Assistentin oder einen Assistenten inszenieren lassen und somit in die freie Wildbahn als freischaffende Regisseurin entlassen. Und das wird diesmal Pauline Knabner mit Staubfrau machen von Maria Milisaljewitsch. Zeitgenössisches Stück, das sich mit dem Thema Gewalt gegen Frauen beschäftigt. Also ein sehr, sehr schweres, trauriges Thema, das aber wichtig ist und das wir als so wichtig erachten, dass wir es auf die Bühne im Studio bringen. Und von dem kleinen Studio gehen wir ins große VfB-Stadion und spielen da Freilichttheater. Das ist natürlich absolut größenwahnsinnig und ich würde lügen, wenn ich nicht sagen würde, dass ich Angst vor der eigenen Courage habe. Aber wir haben diese tolle Kooperation mit dem VfB jetzt seit einigen Jahren und wollten schon immer mal dort auch Theater spielen. Und jetzt wird krass 100 Jahre und wir haben uns gedacht, das ist die Gelegenheit, mal wirklich was Großes zu machen. 2027, mein Jahrhundert, die Abhandlung über das Leben von Günter Grass aus seiner eigenen Perspektive, ganz episodenhaft vom Nationalsozialismus bis zur Love Parade, also ganz, ganz facettenreich ins Stadion zu bringen. Das wird Dominik Günther machen, der hat so ziemlich an jedem Theater in Deutschland schon inszeniert, ist selbst Wrestler, hat auch schon mal ein Wrestling-Match in der Hamburger Staatsoper veranstaltet, ist also ein Mann für Spezielles und dieses spezielle Riesenfeuerwerk theatraler Bühnenkunst wird er dann zum Ende der Spielzeit ins VfB-Stadion bringen. Das sind unsere Pläne.
1: Das klingt ja alles, was Sie vorhaben, sehr spannend und ja, man kann sich darauf freuen. Herr Vlada, gibt es außer dem Tenor, den Sie schon erwähnt haben, irgendwelche besonderen Gäste oder Änderungen in Ihrem Gesangsensemble?
5: Es gibt keine Änderungen im Gesangsensemble. Es gibt natürlich ein neues Opernstudio, da sind wir noch nicht ganz fertig mit den Vorsingen. Ansonsten bleibt diesbezüglich alles gleich. Wir haben natürlich einige Gäste wieder in den Opernproduktionen auch. So kommt Eva Brudnikowaite wieder, die unsere Carmen war. Die wird Ulrika im Maskenball werden. Es kommt Florina Stucki wieder, die schon im Simon Boganegger als Gast hier war. Sie wird Amelia sein, auch in Ballo in Maske. Wir haben viele Gäste im Producers. Wir haben einzelne Gäste noch in anderen Produktionen. Und wir haben natürlich im Konzertbereich sehr viele erfolgreiche internationale Solistinnen und Solisten.
1: Und das Schauspielensemble, Herr Lachmann, bleibt das, wie wir es kennen, oder haben Sie auch Neuzugänge?
4: Wir haben tatsächlich einen Neuzugang, auf den wir uns alle sehr freuen dürfen. Ein junger Schauspieler, Elias Nuriel Kohl, absolviert gerade an der renommierten Schauspielhochschule Ernst Busch in Berlin, wird hier sein Erstengagement antreten. Ein ganz musikalischer Kerl, hat auch eine klassische Gesangsausbildung. Musik ist ja auch bei uns im Schauspiel immer sehr wichtig und Elias Nuriel Kohl ist jetzt schon hier vor Ort. Unser Publikum wird ihn auch in der Abo-Gala heute Abend kennenlernen. Und er probt gerade an Felix Krull als einer der drei SchauspielerInnen, die da auf der Bühne stehen.
1: Vom Theater zum Konzert, Herr Vlada, das ist nochmal wieder Ihr Bereich. Worauf können sich denn die Konzertliebhaber und Liebhaberinnen freuen?
5: Wir haben wieder 9 Sinfoniekonzerte in der MUG, wie immer, Sonntagvormittag, Montagabend. Diesmal haben wir auch wieder einige berühmte Gäste. So wird Michael Schade, der also als Idomeneo hier proben wird zu dieser Zeit, gleich im ersten Sinfoniekonzert als Gesangssolist auftritt mit einem reinen Schubert-Programm, das er vor vielen Jahren mal mit Nikolaus Hanon-Kur bei den Berliner Philharmonikern gemacht hat und mir geschickt hat. Und ich fand das so spannend, dass wir das hier sozusagen nochmal machen. Dann werden wir als Gastdirigenten Hans Graf begrüßen dürfen. Hans Graf, einer der profiliertesten Dirigenten seiner Generation. Er war viele, viele Jahre Chefdirigent am Mozarteum Orchester in Salzburg, dann viele Jahre in Houston in Amerika. Jetzt aktuell ist er Chefdirigent bei Singapore Symphony. Wird hier eine Schostakowitsch-Symphonie machen und Tschaikowskis Violinkonzert. mit einer jungen Solistin, Victoria Wong, die hier, wir haben ja die Kooperation mit der Stiftung, Deutschen Stiftung Musikleben, für diesen Wettbewerb hier, wo sich die jungen Musiker tolle Instrumente erspielen können. Und sie hat da ja den ersten Preis gemacht und hier mit uns gespielt. Und das war so toll und kam beim Publikum auch so gut an, dass ich sie eingeladen habe, das zu machen. Dann haben wir ein Programm um den russischen Komponisten Edison Denisov, der eher einer der Unbekannteren ist, aber 30 Jahre tot ist jetzt. Und sein Enkel Fedor Rudin, ehemaliger Konzertmeister der Wiener Philharmoniker, wird das Programm dirigieren. Es gibt dazu noch Mussorgsky und Tschaikowskis Mozartianer. Und ein österreichischer Jazz-Saxophonist und neuer Musikspezialist wird das Saxophonkonzert von Denisov spielen und dazu Jazz-Improvisationen machen. Das ist ganz Spannendes. Wir haben natürlich das Beethoven-Jahr. Das beginnen wir mit der 9. Symphonie im Neujahrskonzert. Und wir haben mit Richard Egger einen großen Meister der alten Musik, internationaler, also ein englischer Dirigent und Cembalist, wird ein Beethoven-Programm machen und mit seiner Frau, die auch Cembalistin ist, am Hammerklavier das Konzert für Klavier vierhändig und Orchester von Karl Czerny spielen, dem Beethoven-Schüler. Ich werde 8. Symphonie von Bruckner machen. Wir werden im Zusammenhang mit der Poulenc-Oper auch das berühmte Konzert für zwei Klaviere und Orchester von Francis Poulenc spielen. Und haben da das vielleicht berühmteste Klavierduo der Welt, nämlich die Geschwister Labeck, zu Gast, die das hier spielen werden. Wir haben Ian Bostridge mit einem Britten-Liederzyklus. Wir haben ganz vieles, ganz Tolles. Wir freuen uns da.
1: So, jetzt wissen wir genau, wohin wir unbedingt gehen müssen und können einer wunderbaren Theatersaison entgegensehen. Herr Savade, hat sich denn irgendwas im Kartenerwerb und Abo-Angebot geändert? Oder ist das alles so, wie das die treuen Theaterbesucher und Besucherinnen kennen?
6: Wir haben nachgedacht, ob wir was ändern, aber wir haben nichts geändert. Ja, alles wie immer. Die Studierendenkart geht weiter. Also wer weg studiert und das jetzt hört und noch nicht die Studentenkarte hat, einfach an der Kasse abholen.

0: The Bobbenbuds sangen Sorry, I'm late, I didn't want to come hier bei Kulturmelange. Das ist doch eine besondere Art der Ausrede, eigentlich gar nicht kommen zu wollen und dann noch zu sagen, Entschuldigung, dass ich zu spät bin. Letzterem müssen wir uns eigentlich hier wieder anschließen, denn wir haben wieder unsere Sendezeit überschätzt und sind auch schon fast am Ende und es passt gerade noch das Gespräch über den Künstler Sichel Yan in der Overbeck-Gesellschaft hinein. Insekten haben den chinesischen Künstler Sichel Han inspiriert. Die Ergebnisse zeigt die Overbeck-Gesellschaft in Lübeck in einer Ausstellung. Näheres erfahren Sie jetzt von Michael Lupatsch im Gespräch mit der Chefin der Overbeck-Gesellschaft, Paula Kummers.
1: Ich freue mich sehr, Sie heute hier begrüßen zu dürfen zur Ausstellung Fatal Attraction von Sichel Han. Das ist ein chinesischer Künstler, der seine erste institutionelle Einzelausstellung hier in der Overbeck-Gesellschaft präsentiert. Und zwar folgt der Künstler einem besonderen Tier, nämlich dem Nachtfalter. Und der Nachtfalter ist ein Tier, das wir nicht oft sehen, sondern das meistens so um 3 Uhr nachts herauskommt. Und der Künstler hat in dieser Ausstellung tatsächlich Nachtfalter hier aus dem Overbeck-Garten gefilmt und in einem neu produzierten Werk zusammengestellt. In diesem Film folgt er dem Nachtfalter aus dem Garten hier in Lübeck in ein Forschungsinstitut nach Hamburg und sogar noch nach Konstanz. Und wir können viel über das Verhältnis zwischen Nacht und Licht, also auch dem Tag, lernen und wie der Nachtfalter diesem Licht folgt und wie er auch abgebildet wird.
2: Film ist ja das eine, wir sehen aber hier auch Skulpturen. Da es fürs Radio immer ein bisschen schwierig ist, über Kunstausstellungen zu berichten, vielleicht mögen Sie einfach beschreiben, was wir hier sehen außerhalb des Films.
1: Sehr gerne.
2: Weil Nachtfalter sind ja auch noch so klein.
1: Das stimmt, aber hier handelt es sich um den Ligusterschwärmer und mit ausgestreckten Flügeln misst er schon mal 12 cm. Allerdings haben Sie recht, was wir hier nämlich noch sehen, sind 2 Werkgruppen. Die erste heißt Bear und Bear bedeutet nackt oder bloß. Und was wir hier sehen, kommt einem Panzer nahe, dieser Tiere. Und hierfür hat der Künstler Material benutzt, das eigentlich erstmal aussieht wie Leder oder wie Stahl. Sobald wir aber herantreten, merken wir, es ist hauchdünnes Material und tatsächlich handelt es sich um Papier. Und dieses Papier hat der Künstler modelliert, zusammengesetzt und wir können hier auch Körperformen sogar erkennen. Die 2. Werkgruppe heißt Excuvier und Excuvier bedeutet Hülle. Und hier geht es um eine Hülle, die ein Insekt vielleicht abgestreift hat oder sogar ein Kokon, den er zurückgelassen hat. Und diese Skulpturen vibrieren fortwährend.
2: Das müssen wir uns auch mal anhören und näher rangehen. Deswegen, weil vibrieren, das macht ja auch immer ein bisschen, ja, Geräusche. Können Sie das auch noch ein bisschen beschreiben? Für mich sieht es so aus wie, ja, fast wie Kleider.
1: Ja, das stimmt. Das hat auf jeden Fall was von einem Textil. Allerdings handelt es sich hier um einen Vorhang im Original. Und diesen Vorhang hat in Lübeck schon jeder einmal gesehen, denn er hängt bei Junge im Hauptbahnhof. Und dieser Vorhang ist dazu da, Menschen passieren zu lassen, aber Insekten draußen zu lassen.
2: Das gibt es auch in Spanien sehr häufig.
1: Es gibt es auch in Schmetterlinghäusern oder Insektenhäusern. Und der Künstler hat das hier tatsächlich wie eine Art Stoff drapiert. Und es erinnert auch an eine Art Kokon. Und dieses Beben, was man jetzt hört im Hintergrund, ist auch eine ganz besondere Erfahrung, die man dann noch im Zusammenspiel mit diesen Skulpturen haben kann.
2: Ja, es ist ein bisschen bedrohlich auch.
1: Das stimmt, denn das Licht, was den Nachtfalter immer wieder anzieht, ist leider nicht nur eine Verheißung, sondern es bedeutet oft den sicheren Tod.
2: Man verbrennt sich dran, ne?
1: Richtig. Und dieses bedrohliche Gefühl wird dann eben auch durch den Sound und das Vibrieren hier nochmal erlebbar.
2: Können Sie noch ein bisschen mehr zum Film sagen? Ich weiß nicht, wie oft wird der dann gezeigt? Läuft der so in ewiger Schleife oder vielleicht gehen wir da mal in die Richtung und können ein bisschen drauf gucken?
1: Ja, der Film ist 20 Minuten lang und folgt dem Nachtfalter. an drei unterschiedlichen Orten. Einmal im Garten hier in Lübeck, wo er in der Nacht munter umherflattert, in ein Forschungsinstitut in Hamburg, wo er ganz traditionell wissenschaftlich aufgepiekst wird und durch harsches Licht dokumentiert. Und die dritte Station ist einem Forschungsinstitut in Konstanz. Und dort forschen Menschen zur Vision der Nachtfalter. Und dafür werden Elektroden in das neuronale System der Nachtfalter eingeführt. Und damit wird dann die Sehkraft analysiert und eben auch dieser Drang, dem Licht zu folgen. Und diese drei Stationen verhandelt der Künstler in diesem Film. Und das dauert knapp 20 Minuten.
2: Hat man denn irgendwie festgestellt, warum der so selbstmörderisch immer Richtung Licht fliegt?
1: Dazu müsste uns der Künstler noch was sagen, aber ich denke, das ist auf jeden Fall eine ganz spannende Frage.
2: Für die Veranstaltungshinweise bleibt jetzt keine Zeit mehr, aber eins wollen wir sagen. Hanse Kulturfestival vom 5. bis 7. Juni hier in der Hansestadt in der Ecke so um die Kanalstraße bis an die Große Burgstraße. Und wir beide singen dabei.
0: Wir sagen Tschüss, Angelika Wolf, die auch für die Sendung verantwortlich ist, und
2: Michael Lupatsch.
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